0: Kapitel 21. Nach diesen Geschichten begab es sich, Naboth, ein Jesreeliter, hatte einen Weinberg in Jesreel bei dem Palast Ahabs, des Königs von Samaria. Und Ahab redete mit Naboth und sprach, »Gib mir deinen Weinberg, ich will mir einen Kohlgarten daraus machen, weil er so nahe an meinem Hause liegt. Ich will dir einen besseren Weinberg dafür geben, oder, wenn dir's gefällt, will ich dir Silber dafür geben, so viel er wert ist.« Aber Naboth sprach zu Ahab, »Das lasse der Herr fern von mir sein, dass ich dir meiner Väter Erbe geben sollte.« Da kam Ahab heim, voller Unmut und zornig um des Wortes willen, das Naboth, der Jesreeliter, zu ihm gesagt hatte, »Ich will dir meiner Väter Erbe nicht geben.« Und er legte sich auf sein Bett und wandte sein Antlitz ab und aß nicht. Da kam seine Frau Isebel zu ihm hinein und redete mit ihm, »Was ist's, dass dein Geist so voller Unmut ist und dass du nicht issest?« Er sprach zu ihr, »Ich habe mit Naboth, dem Jesreeliter, geredet und gesagt, gib mir deinen Weinberg für Geld, oder wenn es dir lieber ist, will ich dir einen anderen dafür geben.« Er aber sprach, »Ich will dir meinen Weinberg nicht geben.« Da sprach seine Frau Isebel zu ihm, »Du bist doch König über Israel. Steh auf und iss und sei guten Mutes. Ich werde dir den Weinberg Naboths des Jesreeliters verschaffen.« Und sie schrieb Briefe unter Ahabs Namen und versiegelte sie mit seinem Siegel und sandte sie zu den Ältesten und Oberen, die mit Naboth in seiner Stadt wohnten. Und schrieb in den Briefen, »Lasst ein Fasten ausrufen und setzt Naboth oben an im Volk. Und stellt ihm zwei ruchlose Männer gegenüber, die da zeugen und sprechen, du hast Gott und den König gelästert, und führt ihn hinaus und steinigt ihn, dass er stirbt. Und die Ältesten und Oberen, die mit ihm in seiner Stadt wohnten, taten, wie ihnen Isebel entboten hatte, wie sie in den Briefen geschrieben hatte, die sie zu ihnen sandte, und sie ließen ein Fasten ausrufen und ließen Naboth oben an im Volk sitzen. Da kamen die zwei ruchlosen Männer und stellten sich ihm gegenüber und verklagten Naboth vor dem Volk und sprachen, »Naboth hat Gott und den König gelästert.« Da führten sie ihn vor die Stadt hinaus und steinigten ihn, dass er starb. Und sie sandten zu Isebel und ließen ihr sagen, Naboth ist gesteinigt und tot. Als aber Isebel hörte, dass Naboth gesteinigt und tot war, sprach sie zu Ahab, »Steh auf und nimm in Besitz den Weinberg Naboths, des Jesreeliters, der sich geweigert hat, ihn dir für Geld zu geben. Denn Naboth lebt nicht mehr, sondern ist tot.« Als Ahab hörte, dass Naboth tot war, stand er auf, um hinabzugehen zum Weinberge Naboths des Jesreeliters und ihn in Besitz zu nehmen. Aber das Wort des Herrn kam zu Elia, dem Tisbiter, »Mach dich auf und geh hinab, Ahab, dem König von Israel, zu Samaria entgegen. Siehe, er ist im Weinberge Naboths, wohin er hinabgegangen ist, um ihn in Besitz zu nehmen, und rede mit ihm und sprich, so spricht der Herr, du hast gemordet, dazu auch fremdes Erbe geraubt. An der Stätte, wo Hunde das Blut Naboths geleckt haben, sollen Hunde auch dein Blut lecken.« Und Ahab sprach zu Elia, »Hast du mich gefunden, mein Feind?« Er aber sprach, »Ja, ich habe dich gefunden, weil du dich verkauft hast, Unrecht zu tun vor dem Herrn. Siehe, ich will Unheil über dich bringen und dich vertilgen samt deinen Nachkommen und will von Ahab ausrotten, was männlich ist, bis auf den letzten Mann in Israel, und will dein Haus machen wie das Haus Jerobeams, des Sohnes Nebats, und wie das Haus Baesas, des Sohnes Ahias, um des Zornes willen, dass du mich erzürnt und Israel sündigen gemacht hast. Und auch über Isebel hat der Herr geredet und gesprochen, die Hunde sollen Isebel fressen an der Mauer Jesreels. Wer von Ahab stirbt in der Stadt, den sollen die Hunde fressen. Und wer auf dem Felde stirbt, den sollen die Vögel unter dem Himmel fressen. Es war niemand, der sich so verkauft hätte, Unrecht zu tun vor dem Herrn, wie Ahab, den seine Frau Isebel verführte. Und er versündigte sich dadurch über die Maßen, dass er den Götzen nachwandelte, ganz wie die Amoriter getan hatten, die der Herr vor Israel vertrieben hatte. Als aber Ahab diese Worte hörte, zerriss er seine Kleider und legte ein härenes Tuch um seinen Leib und fastete und schlief darin und ging bedrückt einher. Und das Wort des Herrn kam zu Elia, dem Tisbiter: Hast du nicht gesehen, wie sich Ahab vor mir gedemütigt hat? Weil er sich nun vor mir gedemütigt hat, will ich das Unheil nicht kommen lassen zu seinen Lebzeiten, aber zu seines Sohnes Lebzeiten will ich das Unheil über sein Haus bringen.
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0: Gottes ewige Treue.
2: Halleluja! Lobe den Herrn, meine Seele. Ich will den Herrn loben, solange ich lebe, und meinem Gottlob singen, solange ich bin. Verlasset euch nicht auf Fürsten, sie sind Menschen, die können ja nicht helfen. Denn des Menschen Geist muss davon, und er muss wieder zur Erde werden. Dann sind verloren alle seine Pläne. Wohl dem, dessen Hilfe der Gott Jakobs ist, der seine Hoffnung setzt auf den Herrn, seinen Gott, der Himmel und Erde gemacht hat, das Meer und alles, was darinnen ist, der Treue hält ewiglich, der Recht schafft denen, die Gewalt leiden, der die Hungrigen speiset. Der Herr macht die Gefangenen frei, der Herr macht die Blinden sehend, der Herr richtet auf, die niedergeschlagen sind, der Herr liebt die Gerechten, der Herr behütet die Fremdlinge und erhält Waisen und Witwen, aber die Gottlosen führt er in die Irre. Der Herr ist König ewiglich, dein Gott Zion für und für.
0: 147. Halleluja. Gottes Walten in der Schöpfung und in Israels Geschichte.
2: Halleluja! Lobet den Herrn, denn unseren Gott loben, das ist ein köstlich Ding. Ihn loben ist lieblich und schön. Der Herr baut Jerusalem auf und bringt zusammen die Verstreuten Israels. Er heilt, die zerbrochenen Herzen sind, und verbindet ihre Wunden. Er zählt die Sterne und nennt sie alle mit Namen. Unser Herr ist groß und von großer Kraft, und unbegreiflich ist, wie er regiert. Der Herr richtet die Elenden auf und stößt die Gottlosen zu Boden. Singt dem Herrn ein Danklied und lobt unseren Gott mit Harfen, der den Himmel mit Wolken bedeckt und Regen gibt auf Erden, der Gras auf den Bergen wachsen lässt, der dem Vieh sein Futter gibt, den jungen Raben, die zu ihm rufen. Er hat keine Freude an der Stärke des Rosses und kein Gefallen an den Schenkeln des Mannes. Der Herr hat Gefallen an denen, die ihn fürchten, die auf seine Güte hoffen. Preise Jerusalem den Herrn, lobe Zion deinen Gott. Denn er macht fest die Riegel deiner Tore und segnet deine Kinder in deiner Mitte. Er schafft deinen Grenzen Frieden und sättigt dich mit dem besten Weizen. Er sendet sein Gebot auf die Erde, sein Wort läuft schnell. Er gibt Schnee wie Wolle, er streut Reif wie Asche. Er wirft seine Schlosen herab wie Brocken. Wer kann bleiben vor seinem Frost? Er sendet sein Wort, da schmilzt der Schnee. Er lässt seinen Wind wehen, da taut es. Er verkündigt Jakob sein Wort, Israel seine Gebote und sein Recht. So hat er an keinem Volk getan. Sein Recht kennen sie nicht.
0: 148.
2: Halleluja.
0: Gottes Lob im Himmel und auf Erden.
2: Halleluja! Lobet im Himmel den Herrn, lobet ihn in der Höhe, lobet ihn alle seine Engel, lobet ihn all sein Heer, lobet ihn Sonne und Mond, lobet ihn alle leuchtenden Sterne, lobet ihn ihr Himmel aller Himmel und ihr Wasser über dem Himmel. Die sollen loben den Namen des Herrn, denn er gebot, da wurden sie geschaffen. Er lässt sie bestehen für immer und ewig. Er gab eine Ordnung, die dürfen sie nicht überschreiten. Lobet den Herrn auf Erden, ihr großen Fische und alle Tiefen des Meeres, Feuer, Hagel, Schnee und Nebel, Sturmwinde, die sein Wort ausrichten, ihr Berge und alle Hügel, fruchttragende Bäume und alle Zedern, ihr Tiere und alles Vieh, Gewürm und Vögel, ihr Könige auf Erden und alle Völker, Fürsten und alle Richter auf Erden, Jünglinge und Jungfrauen, Alte mit den Jungen, die sollen loben den Namen des Herrn, denn sein Name allein ist hoch. Seine Herrlichkeit reicht, soweit Himmel und Erde ist. Er erhöht die Macht seines Volkes. Alle seine Heiligen sollen loben, die Kinder Israel, das Volk, das ihm dient.
0: Halleluja. Zion, lobe den Herrn.
2: Halleluja. Singet dem Herrn ein neues Lied. Die Gemeinde der Heiligen soll ihn loben. Israel freue sich seines Schöpfers, die Kinder Zions seien fröhlich über ihren König. Sie sollen loben seinen Namen im Reigen, mit Pauken und Harfen sollen sie ihm spielen. Denn der Herr hat Wohlgefallen an seinem Volk, er hilft den Elenden herrlich. Die Heiligen sollen fröhlich sein und preisen und rühmen auf ihren Lagen. Ihr Mund soll Gott erheben, sie sollen scharfe Schwerter in ihren Händen halten, dass sie Vergeltung üben unter den Heiden, Strafe unter den Völkern, ihre Könige zu binden mit Ketten und ihre Edlen mit eisernen Fesseln, dass sie an ihnen vollziehen das Gericht, wie geschrieben ist. Solche Ehre werden alle seine Heiligen
0: 150.
2: haben. Halleluja.
0: Das große Halleluja.
2: Halleluja. Lobet Gott in seinem Heiligtum. Lobet ihn in der Feste seiner Macht. Lobet ihn für seine Taten. Lobet ihn in seiner großen Herrlichkeit. Lobet ihn mit Posaunen. Lobet ihn mit Psalter und Harfen. Lobet ihn mit Pauken und Reigen. Lobet ihn mit Saiten und Pfeifen. Lobet ihn mit hellen Zimbeln. Lobet ihn mit klingenden Zimbeln. Alles, was Odem hat, lobe den Herrn.

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Und es wird gepredigt werden, das Evangelium vom Reich in der ganzen Welt zu einem Zeugnis über alle Völker, und dann wird das Ende kommen.

0: Hell strahlt die Sonne über Winkelstedt. Der Schnee, welcher in den letzten Tagen gefallen ist, glitzert in der grellen Morgensonne. Fröhlich pfeifend springt Pitt in seiner warmen Fliegerjacke aus der Haustür und stapft durch den Schnee zum nahen Hangar. Hier wartet schon Etienne auf ihn. Er schraubt an seinem Roller, einer original italienischen Vespa. Aber irgendwie hat er heute kein Glück.
1: Ah, Mansalara! Maintenant la Schraube! Wo ist die Schraube wieder hingegangen? C'est incroyable, vraiment!
2: Ah, mein lieber Etienne, ich grüße dich!
1: Mansalara, dieses elende Ding will nicht mehr fahren! Hey Peter, ich muss die letzten Tage oft an unsere Geschichte im Sommer denken. Da wo Tim dich in die Wald verlief und wir alle hinterher für ihn gesucht haben. Du hast damals was gesagt.
2: Ja klar, das war ein Abenteuer, aber was meinst du?
1: Denkst du wirklich, dass Gott jede Menschen lieb hat? Meine Freunde Claude und Vincent in France sagen, dass es nicht gibt einen Gott. Und wenn, wir nicht können zusammenkommen mit ihm. Ich habe gestern mit ihnen telefoniert.
2: Deine Vespa ist doch gerade kaputt, oder?
1: Ja, das ist sehr kaputt. Aber warum fragst du das?
2: Angenommen, du wolltest von jemandem einen Reparaturtipp. Würdest du mich fragen?
1: Ah, mon ami, du weißt doch, ich habe dich sehr lieb, Peter. Aber du bist ein sehr schlechter Mechaniker. Ich bin ehrlich, aber ehrlich. Pardon, mais, aber ich würde dich nie fragen für meine Rolle.
2: Klar, das würde ich auch nicht. Aber wen würdest du fragen?
1: Oui, das ist ein grand Problem, ein großes Problem für mich geworden. Winkelstadt hat keine Mechaniker und der nächste Vespa-Techniker ist sehr weit weg. Telefon nach Italien ist zu teuer. Ich würde benutzen meine Handbuch von die Vespa. Aber es ist weg.
2: Aber warum denn gerade das Vespa-Handbuch?
1: Alors, Peter. Das Buch ist geschrieben von den Leuten, die haben gebaut meine Vespa. Sie kennen jede Schraube und wissen sofort, was kaputt ist und wie ich es reparieren kann.
2: Genau richtig. Vollkommen meine Meinung. Genauso mache ich das mit meinem Leben. Wenn ich mich zum Beispiel frage, wozu ich eigentlich lebe oder was nach dem Tod passiert oder ob Gott mich liebt und so weiter.
1: Du guckst in ein Vespa-Handbuch?
2: Nein, ich gucke in das Handbuch von dem, der mich gebaut hat. Ich schaue in das Buch von Gott, so wie du, wenn es um deine Vespa geht, in das Vespa-Handbuch guckst. Ich lese die Bibel, Gottes Wort, die sagt mir, was nach dem Tod passiert, wo ich hingehe, ob Gott mich lieb hat, ob es ihn gibt. Und sie erzählt mir vor allem von Jesus, meinem Herrn. Genauso wenig wie du mich bei deiner Vespa fragen würdest, so frage nicht irgendwelche Freunde aus Frankreich oder sonst woher nach Gott, sondern lies das Handbuch. Frag ihn selbst.
1: Das ist sehr schwierig, très difficile. Meine Freunde sagen, dass die Bibel von verschiedenen Menschen und nicht von Gott geschrieben wurde. Es ist vielleicht nur alles nur Märchen, Fantasie, Einbildung. Aber, alors Peter, hast du eine Bibel français, eine Bibel auf Französisch, Iran? Ich will anfangen zu lesen das. Ich habe viele Fragen. Und vielleicht finde ich Lösungen.
2: Klar, es gibt die Bibel in fast allen Sprachen. Und ich besorge sie dir gerne in Französisch. Ich kann in einem christlichen Buchladen anrufen. Schau mal hier.
1: Hey Jan, was ist das denn? Ein Eiskratzer oder quoi?
2: Nein, das ist mein neues Handy. Ich habe es mir gestern neu geholt. Guck mal, man muss es aufklappen. Und dann kann man total viel damit machen. SMS schreiben, Musik hören. Ich kann sogar E-Mails schreiben und natürlich auch telefonieren. Cool, ne?
1: Alors, das ist très intéressant, sehr interessant.
2: So, jetzt muss ich aber langsam in die Luft gehen. Ist fertig aufgetankt?
1: Bien sûr, natürlich. Ich helfe dir beim Rausschieben.
0: Schnell öffnen die beiden Männer die Tore des Hangars. Ein eisiger Wind streicht ihnen durch die Haare. Pitt zieht schnell seine Fliegerkappe aus seiner Jacke und setzt sie auf. Ah, das tut gut. Nach 2 Minuten steht Lotte endlich auf der Startbahn. Über Funk gibt Etienne die Starterlaubnis. Mit Karacho poltert die Maschine über das Rollfeld und hebt ab. Minuten später kommt Pitts Funkspruch.
2: So, Etienne, Autobahn von Ausfahrt 5 bis Ausfahrt 13, alles im grünen Bereich. Kein Stau, kein Unfall, kein Neuschnee. Nur ein paar Holländer rollen Richtung Süden. Ich komme dann zurück, over.
1: D'accord, hier warten ganz viele Waffen auf dich von Liesel. Over and out.
2: Over and out. Aber vorher werde ich noch ein Looping versuchen. Das muss mal wieder sein. Ich will ja nicht, dass meine alte Lotte einrostet. Nur Etienne sollte das nicht mitbekommen, denn sonst regt er sich immer so auf. Franzosen. So, Lotte, keine Schraube locker. Alles bereit und los.
0: Pitt zieht den Steuerknüppel seines Doppeldeckers bis zum Maximum an sich heran. Lotte jagt mit hoher Geschwindigkeit immer steiler in die Luft, bis sie allmählich in Rückenlage geht und verkehrt herum in der Luft hängt. Nur gut, dass Pitt angeschnallt ist, sonst würde er mit Sicherheit aus dem Sitz fallen und dann... Naja, lassen wir das. Doch was ist das? Ein kleines metallenes Ding fällt aus dem Cockpit. War doch eine Schraube locker? Pitt hat nichts bemerkt. Lotte senkt nach dem riesigen Looping die Schnauze und stürzt mit lautem Geheul wieder abwärts. Pitt sieht durch die Propellerblätter den Erdboden auf sich zurasen, ihn durchrieseln Glücksschauer und viel Nervenkitzel. Geschafft! Lotte schwebt wieder brav mit dem Bauch zur Erde. Da vorne liegt schon das Rollfeld. Sicher landet Pitt die alte Maschine auf dem Schanzerkopf. Etienne sitzt zum Glück nicht mehr im Tower. Sonst hätte er die waghalsige Flugnummer sehen können.
2: So, mein lieber Etienne, das war dann der letzte Flug für heute. Können wir meine gute Liesel reinschieben?
1: Oui, bien sûr, ich helfe dir. Wow, c'est très chaud, die Kolben glühen ja noch. Sieht Pitt am Steuer, gibt's Kolbenfeuer. Bist du noch Vollgas geflogen oder quoi? Alors, Peter, kannst du mir bitte zeigen dein Portable, dein neues Handy?
2: Ja klar, wenn du dir die Finger wischst, kannst du es sogar ausprobieren. Hier ist es. Warte. Ich hatte es in meine Jacke getan. Oh nein, doch nicht. Ich hatte das Ding neben mich auf den Sitz gelegt. Aber da ist es nicht. Wo ist mein Handy? Oh nein, es ist doch wohl nicht bei meinem luftigen Abenteuer. Ach, egal. Komisch.
1: Alors, Peter, findest du es nicht mehr? Vielleicht ist es in der Westentasche.
2: Nein, es ist weg. Oh Mann, und dabei war das so teuer. So ein Käse.
1: Oh, d'accord. Das tut mir sehr leid für dich. Alors, komm jetzt einmal hinein in die gute Stube von Liesel. Sie wartet auf uns.
0: Armer Pete, da hat er so lange gespart und nun verliert er sein neues Handy auf eine so dumme Weise. Er wird es wohl nie wiederfinden, denkt er. Nicht weit entfernt auf Bauer Theos Hof sind die Geschwister Thomas und Alexander und Luisa schwer beschäftigt. Alle packen ihrem Vater beim Ausmisten des Kuhstalles mit an, denn in einer halben Stunde ist die ganze Familie bei Liesel zum Waffelessen eingeladen. Gleich sind sie fertig.
3: So Thomas, bring doch eben die Schubkarre hier weg. Alex hat die Mistgabel. Alexander!
4: Ja, Papa, war das dann die letzte Karre?
3: Jawohl, kommt dann schnell rein und zieht euch um, denn gleich sind wir bei den Diesels.
4: Waffeln, darauf freue ich mich schon den ganzen Tag. Ich helfe beim Abladen.
5: Erstmal die Karreitstücke auf den Misthaufen schieben.
4: Wie das dampft, überall liegt Schnee, nur nicht auf dem warmen Mist. Hey, halt mal, stopp, warte mal, guck mal, was liegt denn da? Da glitzert doch was.
5: Hat Papa seinen Rasierapparat auf den Mist geschmissen? Hilf's doch mal hoch.
4: Aus dem Kuhdung? Ich stoche doch nicht mit den Fingern in einem Haufen Mist herum. Oder sehe ich aus wie ein Hahn? Mach du das doch mit der Gabel.
5: Mal probieren. Die Zinken sind so weit auseinander. Ah, so hab ich's.
4: Und was ist es?
5: Keine Ahnung. Sieht aus wie ein Eiskratzer.
4: Wie kam der denn dahin? Scheint vom Himmel gefallen zu sein, weil der sich ganz schön reingebohrt hat.
5: Da wird Papa sich freuen. Ein neuer Eiskratzer. Ich mache ihn im Schnee sauber und kratze schon mal das Auto frei. Dann muss Papa das gleich nicht machen.
0: Schnell stellen die beiden Jungen die Schubkarre weg und laufen zum Haus. Alexander zieht sich um, während Thomas mit dem gefundenen Gegenstand noch schnell versucht, die Frontscheibe des Autos vom Eis zu befreien. Doch schon nach kurzer Zeit erkennt er, dass das Fundstück wohl doch etwas anderes sein muss. Das Eis weicht keinen Millimeter von der Scheibe. Die Ecken sind viel zu rund. Zwecklos. Schließlich rennt auch er ins Haus, um sich umzuziehen.
6: So, Kaffee ist aufgesetzt, die Waffeln und die Windbeutel auf dem Tisch, Milch, Zucker, die Teelichter sind an. Alles da. Jetzt fehlen nur noch die Gäste.
1: No, die sind auch ihr.
6: Ja, ich meine nicht euch beiden. Theo und seine Familie kommen auch noch. Da sind sie.
3: Hallo, liebe Liesel. Danke für die Einladung.
7: Liesel, wie schön, dich zu sehen. Gut siehst du aus. Hallo Etienne, hi Pitt.
0: Als der Tisch voller Leute sitzt, ist Liesel überglücklich. Als hätte sie nicht jeden Tag genug Gäste in der Gastwirtschaft. Thomas und Alexander sind oft auf dem Schanzerkopf, aber mit ihren Eltern zusammen fast nie. Liesel nimmt die kleine Luisa auf den Schoß und Theo zieht zur Feier des Tages sogar seine grüne Mütze vom Kopf. Sein Haar ist ganz wirr. Gertrude streicht es ihm rasch glatt. Alexander und Thomas kichern. Etienne gibt Pitt einen Rippenstoß. Er soll endlich beten, dass die Waffeln nicht kalt werden. Dann beginnt das Schmausen. Nachdem Thomas 3 Waffeln und 2 Windbeutel verdrückt hat, erzählt er Pitt von seinem merkwürdigen Fund. Alle anderen hören den beiden in gefräßiger Stille zu.
5: Ja, und ich weiß nicht, was das für ein Ding ist. Vielleicht irgendeine Geheimwaffe. Alexander meinte, dass es vielleicht ein Eiskratzer sein könnte. Aber ich habe es ausprobiert. Er kratzt unmöglich.
0: Ein Eiskratzer? Das hatte Pitt heute doch schon einmal gehört. Sollten etwa die beiden Jungen...
2: Thomas, kannst du mir das Ding mal zeigen?
5: Klar, ich habe es im Flur in meiner Jacke. Hier ist es.
2: Das darf nicht wahr sein. Etienne, sieh hier! Thomas, das ist keine Wunderwaffe und schon gar kein Eiskratzer.
3: Auf jeden Fall ist das hier eine Wunderwaffe. Danke, Liebe.
2: Das ist mein neues, zugeklapptes Handy. Schaut mal, es geht noch. Das habe ich wahrscheinlich heute beim Looping-Fliegen verloren. Es ist mir aus dem Flugzeug gefallen.
1: Looping? Wie bitte? Du sollst deine armen Leute nicht verschrottern.
5: Tatsächlich? Keine Wunderwaffe? Das ist dein Handy?
2: Ja, ganz sicher. Sieh, dort hinten auf dem Tisch liegt noch die Fernbedienung. Warte. Du und dein Bruder, ihr habt einen Finderlohn verdient. Hier für jeden von euch 5 €. Wo habt ihr das Teil denn so wohlbehalten gefunden?
5: Wow, vielen Dank. Auf unserem Misthaufen.
2: Bitte? Tatsächlich. Noch eine Zusatzfunktion. Jetzt kann das Ding E-Mails und SMS schreiben, Musik machen, telefonieren und nach Kuhstall riechen. Prima.
7: Danke, Pitt, für das Geld. Mann, sind wir doof.

0: Die Autoscheibe freikratzen wollen?
1: Mit deiner Andy, aber nicht so lange. Da war das Akkulager wissern.
0: Vollkommen korrekt. Keiner von uns würde auf die Idee kommen, mein Handy als Kuchengabel oder Alexanders Mistgabel als Eiskratzer zu benutzen, oder? Da wissen wir, was die Dinge für Funktionen haben, ne? Aber manchmal, wenn wir etwas nicht kennen, wissen wir auch nicht, wozu es gut ist. In der Bibel steht ein Vers, im 1. Thessalonicher Kapitel 2, Vers 13, als ihr von uns das Wort der Kunde von Gott empfingt, habt ihr es nicht als Menschenwort aufgenommen, sondern wie es wahrhaftig ist, als Gottes Wort. Die ersten Christen verstanden genau, dass die Bibel von Gott kam und nicht bloß von Menschen. Es ist so wichtig, dass man Dinge dazu benutzt, wofür sie vorgesehen wurden.
2: Du meinst, wir sollen die Bibel richtig benutzen, oder?
0: Genau das meine ich. Wenn wir die Bibel falsch lesen, zum Beispiel glauben, dass all das, was da drin steht, nur von Menschen ist, dann machen wir an sich nichts anderes als mit einem Handy an der Scheibe kratzen. Das nützt gar nichts.
2: Und wie liest und benutzt man dann die Bibel richtig?
0: Indem man sie dafür einsetzt, wozu Gott sie gab, als eine Gebrauchsanweisung für unser Leben. Wenn man die Bibel aufklappt, wie mein Handy, und betet, lieber Herr Jesus, bitte rede jetzt zu mir, dann wird Gott antworten. Die Bibel ist das Wort Gottes, das zu uns Menschen spricht. Nur wenn man die Bibel als Gottes heiliges Wort ernst nimmt, wird sie mächtig und wirksam. Wenn man sie bloß als Menschenwort betrachtet, ist sie kraftlos und kratzt nur etwas an der Oberfläche.
3: Genau wie man mit einer Kuchengabel nicht telefonieren und mit einem Handy nicht Eis kratzen kann.
0: Du hast es begriffen. Und wenn du dann in der Bibel aufmerksam liest, findest du heraus, wozu Gott dich geschaffen hat.
4: Boah, das ist dann aber die dickste Gebrauchsanweisung, die ich je gelesen habe.
0: Tja, wir Menschen sind auch die komplizierteste und herrlichste Erfindung Gottes.
5: Alle am Tisch denken über das Gesagte nach. Vor allem Etienne überlegt, denn immerhin hat er sich vorgenommen, bald mal in der Bibel zu lesen. Ob er dort vielleicht die passenden Antworten auf seine Lebensfragen findet? Möglicherweise hast du noch nie von der Bibel gehört oder hast gar keine zu Hause. Vielleicht schenken deine Eltern dir eine Bibel oder du besorgst sie dir über den Buchhandel. An deiner Stelle würde ich das nicht verpassen, denn durch die Bibel redet Gott zu dir und er hat dir viel, sehr viel und vor allem Wunderschönes zu sagen. Übrigens, eine Bibel, die man nie aufklappt, ist genauso nutzlos wie ein Handy im Misthaufen.

0: Prinzessin sein, dann lass Jesus in dein Herz hinein und fange an, Gott hoch zu preisen. Dann wirst du ein Kind Gottes heißen.
1: König, so wird unser Gott genannt. Und damit liegt es auf der Hand, dass all die Mädchen, die sein Kind, somit Prinzessinnen noch sind. Doch musst du dann auch danach streben, so wie eine Prinzessin ja zu leben, zu meiden Sünden, Schmutz und solcherlei, denn dieses schickt sich nicht dabei.
2: Ja, unser Gott ist Herr der Herren. Ihn soll die ganze Welt verehren. Er schenkt uns wunderbare Gaben und möchte uns als Kinder haben. Ist das nicht wunderbar und fein, ein richtiges Königskind zu sein? Drum danke Gott und freue dich,

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1: Gedanken machen, wie entstehen Probleme, wo entstehen Probleme und wie überwinde ich Probleme. Also darüber wollen wir sprechen. Mit Gottes Hilfe wollen wir auch eine Lösung, eine Antwort finden, dass man aus diesen ganzen Dilemmas, den Problemen herauskommt. Aber zuerst einmal ganz herzlich eingeladen zu den nächsten Gottesdiensten. Morgen wird das Thema sein, Gottes Wege sind gute Wege, herrliche Wege, fantastische Wege. Also wer mal diesen Weg betreten hat, der will nicht mehr zurück. Also als ich mit Jesus angefangen habe, weißt du, meine Freunde haben mir gesagt, ja, das ist alles nur Strohfeuer, das ist ganz schnell vorbei. Aber bis heute ist noch nicht vorbei. Und es geht schon Jahrzehnte, mehrere Jahrzehnte und ich bin begeistert von meinem Heiland mehr und mehr. So, Gottes Wege sind gute Wege. Ich bereue nicht, dass ich diesen Schritt gemacht habe. Eigentlich bereue ich nur eins, ich hätte vielleicht viel früher anfangen können und sollen. Dann hätte ich mir manches sparen können. So, und dann am Sonntag, wir werden Sonntag ein Thema behandeln, einander bereichern, füreinander da sein. Jeder Mensch hat einen Auftrag, eine Berufung und wir werden auch gleichzeitig eine Ehesegnung hier haben, kleine Hochzeit mit im Rahmen des Gottesdienstes mit dabei ist und ich lade euch ganz herzlich ein zu diesem Gottesdienst um 10 Uhr. Dann am Mittwoch wird das Thema sein, bewege dich im Rahmen Gottes. Gott gibt uns Rahmen, steckt diesen Rahmen ab und wir müssen da drin leben und wir müssen da drin handeln und wandeln und diesen Rahmen, also da bist du flexibel, du kannst flexibel sein. Okay, und dann habe ich noch hier, lade ich noch ganz herzlich ein zu den Heilungsgottesdiensten mit Billy Smith vom 7. bis zum 14. März, jeweils 19 Uhr. Und dann am 24. und 25. März wird Josef Hedgecock sein hier bei uns. Er ist ein Bibellehrer, erfahrener Bibellehrer, ein Bibellehrer, der seine Berufung darin sieht, den Menschen zu helfen, höre die Stimme Gottes. Hat ein paar tolle Bücher geschrieben und eines seiner Bücher ist schön illustriert. Da ist ein Schäfchen und mit Telefon nach oben. Du kannst mit Gott reden, du kannst mit Gott telefonieren, höre seine Stimme. Noch eine technische Sache noch, bitte, du darfst die Zettel verteilen und weitergeben, das ist alles lieb und nett, aber klebt nicht irgendwo in Telefonzelle und was weiß ich, wo du anklebst. Kleb sie nicht, plakatier nicht, es sei denn an deinem Fenster. Dort darfst du plakatieren, nur nebenbei. So, wir haben Beschwerden bekommen, da aus Wannsee, Leute haben ein bisschen nach Wannsee irgendwo plakatiert und das sollte nicht sein. Das ist, ich möchte nicht, dass Leute an meine Scheibe kleben und kleben nicht an andere Scheiben. Was ihr wollt, dass euch die Leute tun, tut es ihnen auch so oder verhaltet euch auch so. So, wie und wo entstehen Probleme und wie löst man sie? Zuerst einmal, Gott befreit uns. Wir haben da am Mittwoch das Thema gehabt, Gott befreit uns, Gott führt uns in die Ruhe, Gott führt uns ins Paradies. So, alles, was Gott in die Hände nimmt, er bringt zum Abschluss, zur Vollendung. Also Ruhe ist der Schlüssel, was wir letzte Woche gesehen haben und letzten Mittwoch betrachtet haben, Ruhe in Gott. Wenn du in Gott ruhst, dann hast du Frieden, bist gelassen, bist entspannt, kannst die Dinge so nehmen, wie sie kommen und fährst nicht aus dem Häuschen. Probleme passieren immer dann, wenn wir explodieren, wenn wir aus dem Häuschen gehen und wenn wir dramatisieren die Sache. Ich werde hier auf ein paar Sachen kommen, was Gott mir die Tage gezeigt hat. Die Heilung im Kind. Also die Kindesheilung, das, weißt du, das Kind im Mann, das Kind in der Frau, wir haben so viele Verletzungen in der frühesten Kindheit, abgelehnt, nicht gewollt, was weiß ich, die Eltern haben keine Zeit gehabt, man hat so viele schreckliche Dinge erlebt als Kind, ich weiß nicht, ob du, wie du als Kind behandelt worden bist von anderen Kindern, von Schulfreunden, dann die Erfahrungen in der Pubertät, die Heilung des Kindes, komme ich hier zum Thema, das kündige ich nur an, denn Gott will unsere Kindheit heilen. Und denn aus der Kindheit kommt ja alles. Das ist die Basis, das ist die Grundlage. Deine Kindheit. Also wo kommen die Probleme her? Aus deiner Kindheit, aus der Kinderstube. Alles, was nicht von Gott ist, was Gott nicht gewirkt hat und was Gott nicht gegeben hat, was nicht nach seinem Willen ist und was er nicht gepflanzt hat, das ist vom Übel. Das ist, was der Feind benutzt, um uns kaputt zu machen. Alles, was nicht von Gott ist, und das ist sehr wichtig, auch als Pfingstler, Charismatiker oder gläubiger Christ, wisse, von wem kommt das? Wer ist der Urheber? Kommt es vom Herrn? Oder was verursacht die Probleme? Die Israeliten hatten ständig Probleme, weil sie noch so viel Pöbelvolks mitgenommen haben. Leute, die nur mitgelaufen sind, ja, die sind gesegnet, Gott ist mit ihnen, Zeichen und Wunder passieren. Also wir sind auch dabei. Also wir haben so viele Mitläufer, manchmal auch in unserem persönlichen Leben, auch geistlich, dieses Pöbelvolk. Und dieses Pöbelvolk war es, das ständig Israel Probleme gemacht haben. Lasst uns wieder zurückgehen, wenn sobald es schwierig wurde, nur das Pöbelvolk. Die Israeliten, die waren okay. So, das Pöbelvolk, das was nicht so richtig bekehrt ist, noch nicht richtig verändert wurde. Und Satan ist der Urheber aller Probleme, grundsätzlich. Also ein paar Grundsatzsachen will ich hier klarstellen. Er ist der Fürst dieser Welt. Ein anderes Problem für viele Probleme in unserem Leben ist unser Stolz, unsere Einbildung. Stolz ist eine Charaktereigenschaft. Stolz war die Eigenschaft Satans. Er hat sich überhoben, ich bin besser als der Herr Jesus Christus oder der Vater im Himmel. So, wenn wir aufhören, stolz zu werden, werden wir viele Probleme lösen. Dem Demütigen schenkt Gott Gnade. Nur nebenbei. Wenn wir nachgeben, der Kluge gibt nach. Denk drüber nach. Stolz ist eine Krankheit. Hier, auch in Deutschland. Wir wissen ja noch aus der Nazi-Zeit, an deutschem Wesen soll die Welt genesen. Und du siehst, wo das hinführt, ins Chaos, in Untergang. So viele Probleme werden vom Stolz verursacht. Ja, ich werde mich nicht entschuldigen. Ich werde mich nicht beugen. Ich werde nicht zugeben. Ich bin ich und ich bleibe ich. Und man wird ein Egoist daraus. Probleme kommen über das Sehen und Hören, über die Sinneseindrücke, was du siehst und hörst, was du erlebst. Wir denken mit dem Herzen, aber sehen mit der Seele. So, was du siehst, das nimmst du zu Herzen. Egal was es ist. Probleme kommen durch schlechte Nachrichten. Probleme, das ist was, wie das Herz gebrochen wird. Da muss nur jemand etwas Negatives über dich sagen. Da muss nur etwas Negatives hören, die Aktienkurse sinken. Nur irgendwie eine falsche Information, Fehlinformation. Unser Herz ist die Schaltzentrale, da wo die Weichen gestellt werden für unser Leben. So, dort entscheidet sich alles, was du hörst. Und dann glaubst du mit dem Herzen. Und das bekennst nachher und sprichst aus. Jesus sagt, aus dem Herzen kommen alle möglichen negativen Gedanken, bis das Herz voll ist. Deshalb, wo kommen die Probleme her? Aus dem Herzen, ganz einfach, aus deinem Gefühlsleben. Und aus deinen Empfindungen, sobald das Herz in Ordnung gebracht wurde und gereinigt wurde, und wir sprachen am Mittwoch auch über die Reinheit, also nicht nur der Friede, sondern auch die Reinheit. Wenn du rein bist mit dir selber, mit deiner Umwelt im Klaren, klar Schiff gemacht hast, dann kannst du in Frieden schlafen. Aber sobald du irgendetwas hast in deinem Leben, das dich bedrückt, das Leute in dein Leben hineingepflanzt haben, was Gott nicht hineingepflanzt hat, das bringt dann Probleme. Deshalb das Unkraut muss ausgerottet werden. Sobald Gott in deinem Herzen einen Platz bekommt, den ersten Platz, fängt der Mensch an zu funktionieren, richtig zu funktionieren, Prioritäten setzen. Das ist das, was hilft uns, Probleme zu lösen. Man kann körperlich gesund sein und doch ein Problemfall. Nervlich, wenn man Dinge zu ernst nimmt, nicht eine Adresse hat, wo ich das rauslassen kann, ein Ventil, wo ich bekennen kann, Gott abgeben kann. So, viele haben psychische Probleme, psychosomatische Leiden, hat alles mit der Psyche zu tun. Und das große Problem, unser Problemherd, ist unser Kopf, unser Gehirn. Diese Masse, Gehirnmasse, das ist, was uns Problem verursacht. Wenn das nicht richtig arbeitet, nicht richtig funktioniert, produziert Unsinn. Und man nimmt das alles persönlich. Alles, was im Kopf passiert. Und ein Fisch fängt am Kopf an zu faulen. So, deshalb ist es die Kopfsache. Deshalb, viele Menschen sind zu verkopft. So, die Bibel sagt nicht, was zum Munde eingeht, verunreicht den Menschen, sondern was aus dem Mund rauskommt. So, die Zunge ist ein kleines Ding, steuert aber den Menschen, schreibt der Jakobus. Und genau das ist, was die Qualität unseres Lebens bestimmt. Unsere Worte. Worte sind Mächte. Was du sagst, was du jetzt sagst, wirst du vielleicht in 5 Jahren ernten. Du wirst jetzt nicht sofort ernten, aber in 5 Jahren, 10 Jahren. Weißt du, viele Leute wundern sich, warum geht es mir so schlecht. Denk, was hast du vor 10 Jahren gesprochen? Ich denke nur an Hiob oder an Jeremia. Die haben gesagt, oh, werde ich bloß nicht geboren, verflucht sei der Tag meiner Geburt. Der hat sich also verwünscht von seinem Geburtstag. Der wollte nicht geboren werden. War traurig, weil er so viel Leid gesehen hat und so viel Leid miterleben musste. Und deshalb verzagte und verzweifelte er am Leben. Also das, was du irgendwann mal ausgesprochen hast, wäre ich bloß nicht geboren, wäre ich bloß nicht zur Welt gekommen, hätte meine Mutter mich lieber abgetrieben oder was weiß ich auch. Wenn wir solche Gedanken schon haben und ausgesprochen haben, Das ist, im Raum. Und diese Gedanken kommen wieder zurück. Das, was der Mensch sät, wird er ernten. Reine Gedanken ergeben ein gutes Leben, gesundes Leben. Deshalb fang an, wenn du merkst, ich ernte nur Mist, nur Unsinn, nur Unkraut, fang an, gut zu reden. Über dich selbst, über deine Familie, über die Gemeinde, über die Gesellschaft. Fang an, lobende Worte zu sprechen. Gedanken sind Mächte und das Gehirn ist zu allem fähig, kann sich festlegen und wir legen uns so fest. Und diese Festlegungen sind das, was uns kaputt macht. Festlegungen. Und deshalb sagt Paulus einmal, wir handeln im Christi Auftrag und reißen die ganzen Festungen Satans nieder, die in unserem Leben durch die Argumente festgelegt haben. Also, ich werde nie heiraten. Oder ich werde nie das und das machen. Verstehst du? Und du wunderst dich, warum du jetzt nach 20 Jahren das nicht machst und auch nicht mehr klappt und nicht mehr funktioniert. Da ist der Zug abgefahren. So, das menschliche Gehirn ist die komplizierteste Materie. Und das ist, was alles gestaltet und wirkt. Unser Gehirn bestimmt über Reichtum und Armut. Das sagst du, wie bitte? Ja. So wie du denkst, so bist du. Unser Gehirn bestimmt über Gesundheit und Krankheit. Der Hiob sagt, was ich befürchtet habe, das hat mich getroffen. Der hat Angst gehabt, meine Jungs werden Blödsinn machen. Und deshalb hat er vorsorglich noch dem lieben Gott ein Opfer gebracht, also Versöhnungsopfer. Das hätte er sich sparen können. Aber genau das hat der Teufel gesehen und eingehackt. Der Teufel hackt immer, wenn wir mehr tun als das, was Gott will und Gott nicht befohlen hat, dann hackt er ein. So wie ein Mensch denkt, so fühlt er auch. Glück und Unglück entscheidet, wird in meinem Gehirn entschieden. Du kannst auch in der Traurigkeit fröhlich sein. Du kannst sogar, wie Paulus sagt, wir rühmen uns im Leid, in der Trübsal. In Römer Kapitel 12, Vers 3. Und Paulus sagt, ich handle im Auftrag Gottes, ich warne euch. Jeden von euch warne ich. Pass auf, das ist eine Warnung. Römer 12, ich warne euch. Seid ehrlich in eurem Urteil über euch selbst. Seid ehrlich über eurem Urteil über selbst. Ich kann nichts, ich bin nichts, aus mir wird nichts. Haben wir schon die Sache erledigt. Hier entstehen die Probleme. Seid ehrlich über euer Urteil, über euch selbst. Messt euch daran, wie viel Glauben ihr von Gott geschenkt bekommen habt. Niemand soll sich über andere erheben oder höher von sich denken, als es ihm angemessen ist. Überschätzt euch nicht, sondern bleibt bescheiden. Also die Probleme kommen, wenn man sich überschätzt, übernimmt. Keiner von euch soll sich etwas anmaßen, was über die Kraft des Glaubens hinausgeht. Viele machen sich auch kaputt, sie übernehmen sich geistlich, was ihnen gar nicht gegeben ist. Nicht jeder hat das gleiche Maß des Glaubens. Wir haben alle Glauben, dass wir erlöst werden, aber es gibt dann nachher andere Voraussetzungen zum Glauben. Niemand soll über sich selbst hinausgehen. Bleib in deinem Rahmen. Wir werden also eines der nächsten Gottesdienste darüber sprechen. Bleib in dem Rahmen, den Gott dir gesteckt hat, den Gott dir geschenkt hat. Und wir müssen lernen, uns selbst anzunehmen. Hier kommen sehr viele Probleme, wenn wir uns selbst nicht annehmen. Wir möchten jemand anders sein. Und mir ist dieses Tage sehr groß geworden, dieses Gebot, die 10 Gebote und das letzte Gebot. Du sollst nicht begehren. Deines Nachbars Frau, deines Nachbars Kind, deines Nachbars Haus, deines Nachbars Knecht, deines Nachbars Esel. Begehren. Verstehst du, das ist seine Sache. Gott will dir genug geben und Gott hat ausreichend für dich. Und du musst niemand begehren. Auf niemand eifersüchtig sein. Wo entstehen die Niederlagen? Niederlagen sind meistens Folge eines Ungleichgewichts. Ich übernehme mich. Überfordere mich. Und da ist es dann, wo die Leute ausbrennen in ihrem Denken. Ungleichgewicht. Weißt du, da verliert man die Balance, eine Schlagseite, auf die Seite oder auf jene Seite. Wir geben zu viel aus, als wir einnehmen. Und wir sollten nicht mehr ausgeben, als wir einnehmen. Sonst überziehen wir das Konto und es kommen rote Zahlen. Finanziell, aber auch geistlich. Das, was Gott dir gegeben hat, das kannst du ausgeben. Was Gott dir nicht gegeben hat, kannst du auch nicht ausgeben. Du überforderst dich. Probleme entstehen, wenn wir nicht ausgewogen sind. Im Geistlichen. Den Teppich verlassen und denken, ich bin auf Wolke Nummer 7. Herrlichkeit, Herrlichkeit. Nein, wir sollen hier unten bleiben, ganz nüchtern und sachlich, normal. Wir sind noch in dieser Welt. Wir sind noch nicht im Himmel, auch wenn unser Wandel im Himmel ist, im Geist. Aber wir sind hier noch immer unten und wir dürfen uns nicht überschätzen. Viele übernehmen sich und überschätzen sich und der Feind nützt dann das aus. Ja, ja, gib ihm. Und dann jagst du einem Phantom, einem Fata Morgana. Petrus und die Jünger haben sich überschätzt und Gott erlaubt, dass man dann auf die Nase fällt. Und so viele Christen liegen auf der Nase und auf dem Bauch und kommen nicht mehr weiter, weil sie sich überschätzt haben. Guck mal, Petrus, auch wenn dich alle verlassen, ich nicht. Auch wenn wir sterben müssen, ich nicht. Thomas und die anderen, wir werden nicht dich verlassen, Herr Jesus. Wir bleiben bei dir. Und was ist? Sind alle weggelaufen. Und der Herr Jesus musste die Scherben nacheinander einsammeln. Die haben alle jämmerlich versagt. Deshalb, Geschwister, wir sollen uns nicht übernehmen. Und sagen nie. Nie. Verstehst du? Also, ich werde es nie tun. Doch, und Gott erlaubt das, wenn du dich überschätzt, dass du wieder zurückkommst. Punkt Null. Wir sind alles Null und wir können nur durch die Gnade Gottes funktionieren. Und wenn Gott uns nicht gnädig ist, sind wir Versager. Paulus sagt, alles was ich bin ich nur aus Gnaden. Und dann lasst ihr an meiner Gnade genügen, denn meine Kraft ist in den Schwachen mächtig. Viele haben sich so idealisiert, sich glorifiziert und ihre Kraft überbewertet. Ich kann das, ich schaffe das. Und wenn du das denkst, dass du schaffst, wirst du morgen auf die Nase liegen. Kann ich schriftlich mitgeben. Schaffst es nicht, weil Gott widersteht dem Hochmütigen und dem Demütigen schenkt der Gnade. Viele haben die Realität verlassen. Sie haben vergessen, dass sie immer noch Fleisch und Blut sind, dass sie immer noch Menschen sind, dass sie immer noch menschlich denken, dass wir noch nicht so weit sind, auch wenn wir so geistlich sind. Mir passiert das nicht. Petrus war 3 Jahre mit dem Heiland zusammen und es ist passiert. So, viele haben vergessen. Und weil sie die Realität vergessen, denken sie falsch. Und wo entstehen die Probleme? Das ist meine Sache. Wir haben falsche Vorstellungen von uns selbst und übernehmen uns selbst und überfordern uns selbst und überfordern auch andere. Verstehst du, ich habe einen Bruder in Stuttgart. Ja, in Stuttgart war es. Weißt du, der ging mir auf die Nerven. Ehrlich, es gibt Leute, die einem auf Nerven gehen. Bruder Matudas, glaubst du, dass der Herr mir die 3. Zehner gibt? Ich sagte, ja, er kann dir sogar die 4. geben. Verstehst du? Dann hat er erzählt, okay, aber ständig, weißt du, da kam immer, kannst du nicht mit mir glauben, dass Gott mir die 3. Zehner gibt? Verstehst du? Und Gott überfordert. Und er wartet heute noch auf die 3. Zehner. Verstehst du? Anstatt zum Zahnarzt zu gehen, er glaubt, dass da ein Wunder passiert und die 3. Zehner wachsen. Weißt du was? Gott ist normal. Wenn der Zahn gezogen ist, ist gezogen. Wenn es lieber zahnlos in Himmel zu gehen, als da Dinge übertreiben, sich kaputt zu machen und fertig zu machen, andere Leute fertig zu machen. Gott lässt sich nicht überfordern. Und Gott überfordert uns nicht. Ich denke nur an eine Frau in Stuttgart auch. Da gab es ja, in der Stadt gibt es immer überspannte Leute, die die Wirklichkeit verlassen. Bruder Matudas, glaubst du, dass ich im Namen Jesu auf dem Wasser gehen kann? Wenn es sein muss, du kannst es. Aber was hat er gemacht? Große Zettel rausgedruckt und verteilt, Plakate aufgehängt. So kommt dann und dann am Neckarbrücke und ich werde über den Neckar gehen. Und was ist passiert? Diese liebe Frau ist in den Neckar geplumpst. Und dann musste von der Feuerwehr rausgefischt werden. Hätte sie vielleicht lieber vorher schwimmen lernen sollen. Verstehst? Aber so ist sich übernehmen. Wenn du in Not bist, Gott kann Wunder wirken, dass du auf dem Wasser laufst. Aber wir sollen den Herrn, unseren Gott, nicht versuchen. Und da entstehen die Probleme, wenn man Gott versucht. Also ich kann fliegen. Und genau das wollte der Teufel. Zeig deine Autorität, zeig deine Macht, dass du Sohn Gottes bist. Er wird seine Engel senden und die werden dich auf Hände tragen. Jesus hätte sich das Genick gebrochen, wenn er dort gesprungen wäre, wenn er auf den Teufel geglaubt hätte. Aber weißt du, der Teufel kommt so raffiniert. Glaubst du an Zeichen und Wunder? Freilich glaube ich an Zeichen und Wunder. Und wenn ich brauche, werden Zeichen und Wunder geschehen am laufenden Band. Aber im Augenblick brauche ich das nicht. Im Augenblick kann ich selber manches erledigen und so weiter. Und ich bin sehr normal und sehr realistisch. Und wenn es nichts mehr hilft, dann glaube ich an Wunder. Dann weiß ich, dann greift der Heiland ein. Und der Heiland greift immer ein, wenn es keinen Helfer mehr gibt, keinen Retter mehr gibt, keine Hoffnung mehr gibt. Und da sind wir noch manchmal noch gar nicht so weit, dass wir so hoffnungslos werden. Aber in einer hoffnungslosen Situation ist der Herr gegenwärtig. Und du sollst den Herrn, deinen Gott, nicht versuchen. Daher kommen viele Probleme. Ich habe einen Kriminaloberinspektor gehabt in Stuttgart. Und er sagte, er hat Blutvergiftung gehabt und er geht nicht zum Arzt. Der Herr wird ihn heilen. Er sagt, Bruder, du musst zum Arzt gehen. Dein Blut muss behandelt werden. Du hast Blutvergiftung. Nein, ich glaube an Zeichen und Wunder, Bruder, aber du bist ungläubig. Und weißt du, was passiert ist? Nach 3 Wochen ist er gestorben. Der wäre heute noch am Leben. Aber weil er jemand so stur ist und Gott erlaubt, was machst du in der Krise? Gehst du zum Arzt? Lässt du mit dir beten? Weißt du, Gott heilt mit der linken oder mit der rechten Hand. Mit Gebet kann Gott was tun, das ist die eine Sache, aber Gott schickt uns auch manchmal zum Arzt und sagt, geh auch diesen Weg. Und dann muss man sich demütigen, man muss bekennen, du, ich habe gar nicht so viel Glauben, wie ich vorgebe. Und lass uns ganz ehrlich sein, wir spielen viel mehr Religionen. als wir haben. Gott ist ein Gott der Realität. So viele haben sich übernommen, menschlich gedacht und menschlich gehandelt und dann sind sie in die Grube gefallen. Aber Gott sei Dank, Gott holt uns auch wieder raus. Er rettet uns. Viele haben gedacht, sie könnten das von sich aus stark sein, den Herrn Jesus zu verteidigen, und dann hauen sie das Ohr dem Knechte ab. Richten Schaden an. Gott hat erlaubt, dass die Jünger scheiterten. Und Gott erlaubt, dass du scheiterst mit deiner Arroganz, mit deinem Stolz, mit deiner Einbildung, und daher kommen die Probleme. Weißt du, du kannst nicht mehr ausgeben, als du einnimmst. Probleme entstehen, wenn man nicht ausgeglichen ist, geistlich ausgeglichen ist. Ich möchte dich zurückholen. Komm zurück, Pfingstler Charismatiker, komm zurück, bleib auf dem Teppich. Tu nichts ohne Gottes Auftrag. Es kann sein, dass Gott dir sagt, mach das, dann solltest du es tun. Aber du musst hundertprozentig sicher sein, das war vom Herrn. Weil der Teufel ist auch ein Spitzbub. Und da kommt, so spricht der Herr, verstehst du, und er hat nicht gesagt. Ich werde noch, weißt du, ich habe so viele Fälle erlebt, dumme Leute, törichte Leute. Weißt du, da kommt einer und sagt, Gott hat mir einen Auftrag gegeben, ich muss nach Köln, ein Kölner, ich muss nach Köln fahren und ich muss mich vor dem Kölner Dom nackt ausziehen. Sowas würde Gott nie sagen. Verstehst du? Aber was macht er? Der geht und zieht sich nackt vor dem Kölner Dom ab, aus, und Polizei fängt ihn ab und schickt ihn in die Nervenklinik. Der Mann ist nicht gesund. Aber so fromm, Gott hat mir gesagt, bist du demütig, kannst du das und das und so weiter. Dann kommt mir so viel fromme Argumente und dann hinterher kommt der Teufel und sagt, verstehst du, und dann mit dieser Fratze, verstehst du, und dann, als er dort war, weil er nicht der Vernunft gehandelt hat. Gott ist ein vernünftiger Gott, ein ganz normaler Mensch und Wesen und Kreatur. So, ohne Gottes Auftrag und wirst du keine Hilfe Gottes bekommen. Aber wenn Gott dir einen Auftrag gibt, aber er wird auch nichts gegen die Bibel und gegen die Natur sagen und geben. Probleme entstehen, wenn man nicht richtig seine Bibel kennt und die Bibel aus dem Zusammenhang rausreißt. Da entstehen Probleme, und zwar laufend, fromme Probleme. Und der Teufel kommt auch zu Jesus und er zieht immer wieder nur eine Bibelstelle. Mach die Steine zu Brot oder mach das und so weiter. Nur, er kommt mit der Bibel. Und deshalb passt auf, wenn er für eine Sache nur eine Bibelstelle gibt. Die ganzen Irrlehren entstehen nur aus einer Bibelstelle, meistens aus dem Prediger und Sprüche. So, Gott überfordert niemand. Weißt du, wir wachsen im Glauben und wir müssen uns nicht übernehmen und überbelasten und überfordern. Oder so viele Menschen, ich kenne eine liebe Schwester, eine arme Rentnerin, Witwe, da ist ein amerikanischer Evangelist, der schwelgt nur im Luxus und dann schreibt der Brief, bitte nehmt Geld auf, ich muss jetzt aufs Missionsfeld, ich brauche eure Unterstützung, und nimmt Kredit, geht zur Bank, und die liebe Schwester nimmt Kredit auf und dann kommt sie nachher nach einer Weile und sagt, Bruder Matthäus, ich kann meine Raten nicht bezahlen, könntest du beten? Verstehst du, dieser Bruder hat x Oldtimer, wenn er eins verkaufen würde, könnte er in zwei Missionskampagnen machen. Ein Oldtimer. Verstehst du, aber geh nimm, liebe Witwe, ein Opfer auf. Das ist ein Käse, verstehst du, wir müssen runter. So entstehen Probleme, weil wir dummen Sachen glauben. Auch dummen Evangelisten, die nur aufs Geld aus sind. Verstehst du? Die sollen lieber ihr Flugzeug verkaufen, ihre Luxusmöbel verkaufen oder was sie sonst noch haben. Und dann können sie in aufs Missionsfeld gehen. Weißt du, die fordern von anderen Leuten, aber selber sind sie nicht bereit, einen Finger krumm zu machen. Nur in aller Liebe. Probleme entstehen, wenn ein Ungleichgewicht irgendwo in unserem Leben passiert und wenn wir nicht mehr normal sind. Eine Rentnerin muss wissen, wo ist meine Grenze mit meinen Finanzen? Was kann ich, was kann ich nicht? Verstehst du? Wenn Übertreibungen passieren, da kommen Probleme. Übertreibungen, Saufen und Fressen. Das ist eine Übertreibung. Wir sollen essen, wir sollen trinken. Aber wenn wir das Maß vergessen und verlassen, passieren, kommen Probleme. Probleme entstehen durch Extreme und Überspanntheit. Was auch immer ist. Ich kenne jemanden in Heilbronn, der hat die Wohnung verloren, der hat Tag und Nacht gesungen. Ich muss Gott loben und preisen, Tag und Nacht. Verstehst du? Und ist der Leuten, weißt du, kann Gott auch im Stillen loben und preisen. Muss nicht um 12 Uhr, wie hier Paulus und Silas in Philippi, da lobt und preist den Herrn auf vollster Lautstärke. Dreht die Musik auf und dann müssen die Leute Feuerwehr oder Polizei holen. Und weißt du, die haben keine Liebe, und dann fühlt er sich von verfolgt und als Märtyrer. Er leidet für Jesus. Nein, er leidet für seine Dummheit. Gott hat uns Verstand gegeben. Wenn du Gott loben und preisen willst, dann nimm am Keller irgendwo einen Bunker und dann kannst du dort Gott um Mitternacht loben und preisen. Haben wir gemacht. Wir haben ja Posaunenchor gehabt, wir haben auch abends gespielt, aber tief in der Tiefgarage. Und dann mit Steropor die Wände abgedichtet, dass es nicht nach außen hallt. Gott hat uns Vernunft gegeben, dass wir den anderen Leuten nicht auf die Nerven gehen. Und dann sich verfolgt fühlen um Jesu Willen. Probleme entstehen, wenn unsere Prioritäten falsch sind. Wenn wir im Leben Dinge überspringen oder auslassen. Ich weiß nicht, ob du schon was entdeckt hast, wenn du in der Schule nicht aufgepasst hast oder krank warst, kommst wieder in der Klasse. Mir ist es gegangen. Ich war ein paar Wochen krank, komme ich in der Schule, die sind schon viel weiter. Jetzt muss ich Nachhilfeunterricht holen, damit ich das wieder lerne, wo die gewesen sind, weil ich etwas ausgelassen habe. So, wir müssen genau aufpassen in unserem Leben. Prioritäten. Weißt du, viele Christen haben keine Prioritäten in ihrem Leben. Die denken Reich Gottes. Das ist Gemeinde, jeden Sonntag, jeden Tag, jede Woche oder alle Stunden in der Versammlung. Morgens schon um 5 Uhr und dann abends Gottesdienst und was weiß ich. Nein, Gott hat uns Prioritäten gegeben. Trachtet zuerst nach dem Reich Gottes. Weißt du, was das heißt? Zuerst das Reich Gottes, Jesus Christus, die Erlösung, der Heiland und meine Beziehung zu Gott. Dann kommt meine Familie und dann erst die Gemeinde. Wenn du eine Familie hast, du kannst nicht wegen der Familie deine Gemeinde vernachlässigen. Dann eines Tages kommen deine Kinder und sagen, du, ich will mit diesem Herrgott, dem du da nachläufst, gar nichts zu tun haben. Ich werde nie vergessen, da kommt, der Vater hat 5 Kinder gehabt, erwachsene Kinder. Der Vater hat Gott gedient sogar und als Bibelstunde gehalten und ich wollte gerne die Söhne einladen zum Gottesdienst. Dann sagte er, nee, weißt du, die Gemeinde hat unsere ganze Kindheit und Jugend aufgefressen. Der Vater ging nur im Gottesdienst, wenn Gäste kamen, die Geschwister wurden bevorzugt, die haben sogar nach dem Krieg unser Kuchen aufgegessen, die haben alles aufgegessen, verstehst du, und wir haben nur Reste gekriegt und die nicht einmal manchmal. Und weißt du, wir lieben Jesus, aber wir möchten mit der Gemeinde nichts zu tun haben, weil die Prioritäten falsch gesetzt worden sind. Wir wundern uns manchmal, warum manche kindergläubige Eltern nicht in den Gottesdienst gehen. Frag dich, was da falsch gelaufen ist. Meine Bibel sagt, glaube an den Herrn Jesus Christus, so wirst du und dein ganzes Haus selig. Wenn du richtig zu Gott stehst, werden deine Familienmitglieder mitfolgen. Deine Frau wird mitfolgen, dein Mann wird mitfolgen, deine Kinder werden mitfolgen. Aber übertreib das nicht. Übertreib das nicht. So, Ausgewogenheit, Balance. Das ist so wichtig. Und wenn wir nicht ausgewogen sind, gibt es Spannungen, Schwierigkeiten und die Niederlagen sind vorprogrammiert. Zuerst Jesus, dann kommst du, dann kommt deine Familie, dann dein Nächster, dann die anderen, dann die Welt. Weißt du, du kannst nicht die Welt evangelisieren und deine Familie geht vor die Hunde. Das ist nicht biblisch. Probleme entstehen, wenn wir nicht mehr normal sind und nicht mehr natürlich sind und einfach das Natürliche verlassen. Gott ist immer zuerst einmal natürlich. Er schuf Himmel und Erde. Probleme entstehen, wenn wir die göttliche Norm verlassen, nicht mehr natürlich sind, anfangen übernatürlich zu werden. Wir sollen normal werden, Geschwister und Freunde. Das ist so wichtig. Wenn wir falsch programmiert sind, dann haben wir falsche Ziele, falsche Ideale. Oder manchmal gar keine Ziele, weil wir gar nicht wissen, wo es lang geht. Du solltest ganz genau wissen, das ist der Wille Gottes für mein persönliches Leben. Und dann wirst du auch Prioritäten richtig in deinem Leben einsetzen und behandeln. So, wie entstehen Probleme und wie löst man sie? Zuerst einmal, bring Ordnung in deinem Leben, in deinem Denken. Versuche normal zuerst einmal zu werden, denn das Unnormale stört die Norm. Und das Normale bringt alles durcheinander. Und der Teufel ist ein Durcheinanderbringer. Auch wenn es Kleinigkeiten sind. Durcheinanderbringer. Bringt dich aus der Fassung. Bringt Geschwister durcheinander. Verstehst du, hast keine Zeit für das, aber wir sollen Priorität in unserem Leben setzen. Was ist wichtig? Bei Gott ist eine Seele wichtiger als alles Gold und Silber. Und zuerst mal meine Seele. Dann die Seele meiner Familie, meiner Angehörigen. Was nützt es, wenn du die ganze Welt rettest und deine Familie vor die Hunde geht? Nur nebenbei. Der Teufel bringt alles durcheinander, vertauscht die Rollen. Und daher kommen die ganzen Probleme. Wenn wir nicht mehr das sind, was Gott wollte, dass wir sind. Wir sollen Vater und Mutter sein. Kinder, verstehst du, Familie Gottes sein, Geschwister in der Gemeinde. Wenn wir das nicht mehr sind, dann verlieren wir unsere Salzkraft, unsere Leuchtkraft, unsere Ausstrahlung. Dann werden wir nicht ernst genommen. Und ist so wichtig. Probleme entstehen, sobald wir unsere Grenzen verlassen. Das, was Gott uns gegeben hat. Und jeder hat etwas von Gott bekommen. Und bleib in diesem Rahmen. Das dann nächste Woche in unseren Gottesdiensten. Probleme entstehen, wenn wir Gott vergessen. Wenn wir Gott nicht ernst nehmen, wenn wir auf Gott nicht schauen, auf Gott nicht hören, Gott nicht spüren, Gott nicht erleben, seine Gegenwart verlieren. Und wenn der Teufel fertig bringt, zwischen mir und Gott etwas dazwischen zu bringen, egal was es ist. Probleme entstehen, wenn wir unsere Berufung verlassen. Und jeder Mensch hat eine Berufung. Zuerst einmal, dass er in den Himmel kommt. Aber das ist nur das eine. Aber wir haben auch irdische Verantwortungen. Wir sind verantwortlich. Die Bibel sagt, Paulus schreibt klipp und klar gegen die Leute, die da rumstreunen und rumwandern von Stadt zu Stadt, ganz besonders die Juden damals, sagt er, weißt du, diese Leute, die sind Schmarotzer. Weißt du, die sollen zuerst ihrem Haus vorstehen. Wie willst du Gott dienen? Wie willst du der Gemeinde vorstehen, wenn du deinem Haus nicht vorstehst? Wir müssen zuerst mal unserer Familie vorstehen und dann erst dem Haus Gottes und der Gemeinde und dem Reich Gottes oder was das auch immer ist. Probleme entstehen, wenn wir uns auf fremde Geister einlassen. Fremde Gedanken, fremde Meinungen, Ansichten, was nicht von uns ist. Fremder Geist ist, was nicht von mir ist. Was Gott mir nicht gesagt hat, was Gott mir nicht erschlossen hat, was mir nicht von der Bibel offenbart worden ist. Jeder Einzelne hat eine ganz persönliche Offenbarung Gottes. Jeder Einzelne individuell. Gott spricht zu uns. Und das, was er dir sagt, das musst du tun. Und nicht, was jemand anders dir sagt. Und da entstehen Probleme. Der hat so gesagt. Deshalb hör auf, sämtliche Seelsorger abzuklappern. Verstehst du, wenn du die Seelsorger abklapperst, ich wette dir und verspreche dir, wenn du den fragst so, die sagt so, der sagt so, der sagt so, der sagt so. Und jeder sagt anders. Am Schluss weißt du nicht mal, was du glauben sollst. Gott will, dass du deine Meinung bildest. Und Gott will deine Meinung abklären. Und du solltest nicht den und jenen fragen, sondern du solltest, wenn du Probleme hast in irgendeiner Sache, wenn du etwas nicht verstehst, du hörst ein Geschwätz vielleicht in der Gemeinde oder wo auch immer, dann hör doch nicht auf diese Geschwätze, sondern frag den Herrn, Herr, was sagst du darüber? Was denkst du darüber? Frag Gott nach seiner Meinung. Und viele Probleme entstehen, weil wir zu viel die Menschen fragen und viel zu wenig Gott. Fremde Geister. Dämonen haben ihre Behausung verlassen. Das sind diese Geister, die sich rumtreiben. Sind nicht mehr dort, wo sie hingehören. Sie haben keine Heimat. Hör dir diese Leute an, die dir alle Ratschläge erteilen. Deine Freunde, die Freunde Hiobs. Verstehst du? Hör doch, was die da erzählen. Verstehst du? Sie haben selbst keine Antwort. Und dann versuchen sie, jemanden zu beantworten. Es ist so schwierig, jemandem eine Antwort zu geben. Zuerst mal muss man selber eine Antwort haben, bevor man irgendjemand eine Antwort gibt. Und in vielen Sachen gibt es keine Antwort. Da muss jeder individuell für sich persönlich die Antwort rausfinden. Warum ist das so, wie es ist gerade bei mir? Und Dämonen sind Fremdkörper, die gar nicht zu dir gehören, zu dir gar nicht passen. Sie wollen jemand anders sein und versuchen, dich zu beeinflussen. Sie versuchen, so aufzutrumpfen, wie beim Hiob. 38 Kapitel im Buch Hiob gehören gar nicht in der Bibel rein. Verstehst du, was die Freunde alle so quasseln? Am Schluss muss der arme Hiob noch für diese Freunde beten, für ihre Dummheiten, was sie erzählt haben. Der Hiob kam zu seinem Glauben, zu seiner Erkenntnis, als er sagte, ich weiß, dass mein Erlöser lebt. Er hat sich an den Heiland geklammert, an seinen Erlöser. Und nicht mehr, was die alles da erzählt haben, diese Weisen und Klugen. Probleme also entstehen, wenn wir unsere Berufung verlassen, entwurzelt werden, nicht mehr ein Fundament haben. Weißt du, Probleme kommen, wenn du nichts mehr mit dir selber anfangen kannst. Zuerst kommst du, Prioritäten. Du bist wichtig und du musst dich ernst nehmen und du lebst und es ist dein Leben, das du lebst. So, aber viele können mit sich selbst nichts anfangen. Sie sind langweilig. Die brauchen immer so Impulse, Anstöße, Inspiration. Fang, was mit sich selber anfangen? Selbst mit Gott reden, selbst Gott fragen, selbst Gott mitteilen, was dich bewegt und was dich drückt. Müßiggang ist aller Laster Anfang, steht in der Bibel. Also, Probleme entstehen, wenn du Langeweile hast. Der Teufel benutzt Menschen, bringt Menschen zu Fall, wenn sie Langeweile haben. David, weißt du, hat Langeweile gehabt. Er war nicht im Krieg, an der Front. Und dann geht er spazieren. Da unten ist eine schöne Frau. Und die badet und duscht sich oder was weiß ich da. Und die hat ihm gefallen, wie die Bathsheba. Und da kam der Sündenfall. Verstehst du? Weil er nicht im Krieg war. Weil er nicht gearbeitet hat. Und Müßiggang ist aller Laster Anfang. Ja, du bist alter Mann, du hast genug gekämpft. Dieser Joab hat eigentlich ihn ins Unglück gestürzt. Er gehört auf dem Schlachtfeld. Müßiggang ist aller Laster Anfang. Probleme entstehen, wenn du Langeweile hast. Da sitzt vorm Fernsehen und guckst bis das letzte Programm, alle Krimis, alle Schindluder. Es ist so Langeweile. Und dann redest du am Telefon, anstatt dich kurz zu fassen, redest du stundenlang am Telefon. Und das ist, wie der Teufel dann einsteigt. Verstehst du, lieber begrenze dein Gespräch, sagst das und das, aber nicht endlos. Der Teufel nützt langweilige Stunden. Wenn du Langeweile hast, dann versuchst du dich mit allem Möglichen, dann beschäftigst du dich mit dem und mit jenem, dann fängst du an, über andere Leute zu reden. Wie entstehen Probleme? Rebellion gegen Gott, gegen das Schicksal, dein Schicksal. Rebellion verursacht viele Probleme und bringt sehr viel Unruhe in unserem Leben, wenn du gegen Gott murrst und knurrst. Warum hast du uns rausgeführt? Wäre ich bloß nicht in die Gemeinde gelandet? Verstehst du, das sind lauter, was weiß ich. Und dann machst du dir Gedanken über den und jenen. Rebellion verursacht sehr viel Unruhe. Psalm 43, Vers 5. Warum bist du dich, meine Seele, so unruhig? Und warum bist du ohne Hoffnung? Hoff doch auf den Herrn. Denn ich werde ihm noch danken. Verstehst du, warum bist du so unruhig? Lass dich nicht beunruhigen in deiner Seele. Der Teufel will dich nur beunruhigen. Durch falsche Nachrichten und so weiter. Oder dein Fall ist hoffnungslos. Durch irgendwelche Diagnosen. In Habakuk Kapitel 3, Vers 18, da heißt es auch noch, ich will noch mehr am Herrn fröhlich werden. Und die Freude am Herrn ist mein Heil, meine Stärke. Weißt du, lass dir doch an Gott genügen. Und ich sag, weißt du, ich sag, lieber Gott, ich brauche 48 Stunden, 24 Stunden ist mir viel zu wenig. Was ich so zu denken habe, was ich zu tun habe, was ich zu erledigen habe, ich bräuchte 3-4 Lebens. Aber ich danke Gott, dass ich das tun kann und bin fröhlich, auch in der Schwierigkeit. Man sollte auch über Schwierigkeiten fröhlich sein. Danke, dass ich noch arbeiten kann, dass ich noch aufstehen kann, dass ich meine Arbeit erledigen kann. Lass dir an seiner Gnade genügen, das ist mir so groß geworden. Lass dir an seiner Gnade genügen. Gott beseitigt deine Probleme, wenn du an seiner Gnade dich genügen lässt. Ach, das reicht mir aus. Gott wird mir schon helfen. Er wird mir beistehen. So, wie löse ich meine Probleme? Und wie kommen sie? Weißt du, Gott führt dich raus. Und nicht du kommst aus der Sklaverei raus, sondern Gott hat Israel rausgeführt mit 10 Plagen, mit mächtiger Hand. Du kannst dich selber nicht erlösen. Du kannst nicht sagen, jetzt mache ich was. Nein, du darfst nur in Gott abfallen, zu Gott schreien. Gott, hilf mir, ich kann nicht mehr. Rufe zum Herrn, das ist das Einzige, was du kannst, schreien. Du solltest mal zu Gott schreien. Herr, ich brauche Hilfe. Und die Israeliten schrien 80 Jahre, bis endlich der Moses wieder zurückkam aus der Wüste. Verstehst du, bis er geboren wurde, großgezogen wurde und so weiter, die schrien zum Herrn. Und Gott befreit dich aus dem Diensthause nur, wenn du zum Herrn schreist. Schrei zum Herrn. Herr, ich kann es nicht mehr. Herr, ich kann es nicht mehr. Sag nicht, ich will nicht mehr. Ich kann nicht mehr. Verstehst du, wenn du sagst, ich kann nicht mehr, dann kommt der Teufel und sagt, jawohl, du kannst nicht mehr. Verstehst du, dann wird er noch dich noch eins draufgeben. Herr, hilf mir, steh mir bei. Gott muss uns führen. Gott muss uns in die Freiheit bringen. Gott muss uns belehren, wie wir da rauskommen. Mit mächtiger Hand, mit Mann und Ross und Wagen hat der Herr die Ägypter geschlagen, so singt Miriam. Und Gott muss uns führen, Gott muss uns in die Freiheit bringen. Und du kommst in die Freiheit nur durch Führung und Leitung des Herrn. Weißt du, da kommst du zur Ruhe in der Wüste und dann musst du nochmals zurückgehen und sehen, das waren mal Ägypter mit ihren riesigen Militärwagen. Der Mensch braucht einen Platz, wo er seine Gedanken und Gefühle in Gott hat.

streichelt mich und sagt, Johannes, hast du gut gemacht. Oder er sagt, ich muss dir was sagen. Verstehst du, das ist der liebe Gott. Und wir sind Freunde, Brüder, wir sind ein Fleisch, Gott und du. Wir sind verwandt miteinander, wir sind aus dem gleichen Holz geschnitzt. Wir sind auf Augenhöhe. Gott will mit uns auf Augenhöhe sprechen. Nicht, ich gebiete dir. Nein, Gott ist Vater, mein Vater. Und mein Vater redet anders. Weißt du, meine Mutter ist streng gewesen. Und ich sag dem Vater, wenn der nach Hause kommt, dann nimmt er den Gürtel. Also bei uns wurde man mit Gürtel noch behandelt. Verstehst du? Und dann kommt der Vater, schließt sich da ein und sagt, du, ich verstehe dich. Ich weiß, wie heute noch, ich habe mal eine Scheibe rausgeschlagen, mit einer Kartoffel habe ich geschmissen. Wir haben so Kartoffelschlacht gemacht und Glas war bei uns in Russland teuer. So, und die Scheibe war weg und das war die ganze Zeit nachher Pappendeckel vom Fenster. Das ist schon schlimm gewesen. Und dann sagt er, du, mir ist auch sowas mal passiert. Verstehst du? Der Vater versteht dich. Der himmlische Vater versteht dich. Dafür hat er seinen Sohn Jesus Christus gegeben, damit er dich versteht. Weißt du, Gott ist nicht mehr dieses strenge, blutdünstige Wesen. Gott ist durch Jesus Christus Christ geworden, hat sich bekehrt. Er kann mitfühlen mit dir und durch Jesus Christus. Und dann der Vater, der Herr Jesus kommt und beschwicht dich und sagt, Vater, ich habe für dich alles bezahlt, schon ist es in Ordnung. Der Vater, du brauchst eine richtige Vaterbeziehung. Und viele Menschen haben keinen Vater gehabt und deshalb haben sie ein gestörtes Verhältnis zu Gott. Ganz einfach. Wer ein schlechtes Verhältnis zur Mutter hatte, hat ein schlechtes Verhältnis zur Gemeinde. Und so geht's weiter fort. Weißt du, wie ist dein Verhältnis zu deiner Mutter gewesen? Heilung der Kindheit. Komme ich nachher. Probleme entstehen, wenn Gott uns nicht mehr führen kann. Wenn wir nicht einsichtig sind. Wenn wir nicht belehrbar sind. Weißt du, nicht, dass wenn wir dumm sind. Nein, wenn wir nicht belehrbar sind. Wenn wir nichts annehmen. Kann Gott 3-mal reden, 4-mal oder 10-mal reden? Weißt du, wenn wir nicht wahrhaben wollen. Wenn es uns nicht einleuchtet. Und wenn wir Gott nicht ernst nehmen, nein, der Pi sagt mich nur, der quält mich nur. Nein, Gott quält uns nicht. Gott hat Gedanken des Friedens und nicht des Leides mit uns, mit keinem von uns. So, Probleme entstehen, wenn wir die Stimme Gottes nicht mehr hören, wenn wir auf sein Reden nicht mehr eingehen. Ach, da rein und da raus. Vergiss es. Und Gott redet nachts im Traum. Und wie oft hat Gott zu dir nachts im Traum geredet? Und du hast, ja, das war wieder so ein Albtraum. Nein, das war kein Albtraum, das war Reden Gottes. Und jeder Traum, der nicht gedeutet ist und wird, ist genauso wie ein Brief, der nicht gelesen wird. Und wie viele ungelesene Briefe liegen bei dir in der Schublade? Gott hat zu dir gesprochen, nachts, Gott redet nachts, Gott arbeitet nachts, wenn wir schlafen. Der schläft und schlummert nicht. Deshalb, nachts passieren die Wegweisungen. Deshalb hör, was Gott dir nachts zu sagen hat, auf deinem Bett. Wenn wir auf sein Reden nicht eingehen und nicht reagieren, dann passieren schreckliche Dinge. Der König Saul, Gott hat ihm gesagt, vernichte die Amalekiter, schone sie nicht. Was macht der König Saul? Der schont sie. Und nur das Schlechte hat er alles da abgeschlachtet. Aber er hat nicht gehandelt. Und deshalb hat Gott ihn verworfen. Und manche wundern sich, Gott redet zu mir nicht mehr. Viele haben die Stimme Gottes getötet. So wie der Herodes. Weißt du, der Herodes nachher, als Jesus vor ihm steht, sagt Jesus weder Mut noch mehr. Hat gar nichts gesagt. Redest du nicht mit mir? Regt er sich auf. Aber der Vorfahre des Herodes hat Johannes den Täufer die Stimme Gottes geköpft und dann auf dem Präsentierteller präsentiert. Und jetzt wundert er sich, wenn er keine Stimme mehr hat. Er hat die Stimme Gottes getötet. Und so viele Menschen haben die Stimme Gottes getötet. Und da kommen diese ganzen Probleme, dass Gott zu einem nicht mehr spricht. Und wenn Gott nicht mehr spricht, dann kommt die Sinnflut. Er nahm seinen Geist zurück. Die Menschen lassen sich von meinem Geist nichts mehr sagen. Und Gott hat uns noch eine ganze Menge zu sagen, liebe Leute. Sehr viel. So, wir entstehen Probleme. Noch ein paar Gedanken. Weißt du, wenn wir nicht vergeben und wenn wir nicht vergessen, wenn wir nicht vergeben, diese Probleme stauen sich zusammen. Weißt du, in der Bibel heißt es, da heißt dieser Schalksknecht, eine lange Geschichte, will ich ganz kurz machen, dem wurde viel vergeben und der Herr hat ihn großzügig behandelt, jetzt kommt er zu der kleinen Frau und sagt, du schuldest mir noch so und so viel Bezahltes. Und die Frau sagt, ich würde es bezahlen, aber ich kann es jetzt noch nicht, bitte entschuldige. Dann steckt er ins Gefängnis. Und dann sagt der Herr, sein Herr, und sagt, du wirst jetzt auch zu den Folterknechten geschickt. Und du kommst nicht raus, bis du nicht den letzten Pfennig bezahlt hast oder Cent. Und so viele Leute werden, vor allem als Christen, verstehst du, sie sind 3 Wochen bekehrt, rein durch das Blut Jesu Christi, aber nach 4 Wochen, da kommen sie zu den Folterknechten, weil sie nicht vergeben. Weil Gott hat dir so viel vergeben. Was glaubst du, was für Gauner?

0: Verbrecher, Sünder du gewesen bist. Und dir ist alles vergeben. Und jetzt kommt irgendeine kleine Schwester, kleiner Bruder und sagt, vergib mir bitte, ich habe Angst. Ich zahle zurück. Nein, ich fordere von dir. Und da kommt es. Dann gehst du zu den Folterknechten und da wirst du mit der Schraubzwinge mehr und mehr gedrückt. Warum quält mich Gott so? Gott quält dich, weil du ungerecht warst. Was ihr wollt, dass euch die Leute tun, tut es ihnen also. So entstehen Probleme. Wir kommen zu den Folterknechten. Gott heilt uns und Gott vergibt uns und er bringt alles in Ordnung, aber wir müssen auch mitmachen und dann anderen vergeben. Dir wird deine Sünde nur vergeben, wenn du anderen vergibst. Solange du den anderen nicht vergibst, wird deine Sünde, auch wenn der Herr dir 10-mal vergeben hat, nicht vergeben. Vergib uns unsere Schuld, wie auch wir vergeben unseren Schuldigen. Und das ist für die Frommen, für die Gläubigen ganz arg wichtig. Nach der Bekehrung fang an zu vergeben. Das ist Wiedergutmachung. Aufzuräumen. Probleme entstehen, wenn wir richten. Den Splittern des Bruders Auge sehen. Weißt du, da kommen die Probleme. Oder wenn wir dumme Sachen sagen. Wie steht es in der Bibel? Lies mal die Bergpredigt. Die Bergpredigt ist ganz hart. Also wenn ich die Bergpredigt lese, als ich das erste Mal das gelesen habe, habe ich gedacht, wer kann überhaupt noch selig werden? Das sind schlimmer wie die 10 Gebote. So, und da heißt es, wenn du zu deinem Bruder, Schwester auch, du Narr sagst, du bist des höllischen Feuers schuldig und du kommst nicht aus der Hölle raus, bis du nicht den letzten Cent bezahlt hast. Und das, weißt du, das genügt nur zu sagen, du Narr, du Trottel. Hier in Berlin sagen sie so, du Arschloch. Verstehst du? So reden die Leute hier auf der Straße. Weißt du, und dann wundern sich, wenn es ihnen nachher so dreckig geht und alles in ihrem Leben schief geht. Wenn wir nicht vergeben, wenn wir nicht positiv reden, wir sollten Narratei-Dinge nicht aussprechen. Wir sollten nicht, diese Schweinestall-Sprache sollte nicht über unsere Lippen kommen, auch wenn wir Berliner sind. Probleme entstehen, wenn wir andere richten. Mit welchem Maß du misst, mit dem Maß wird dir auch gemessen. Denk drüber nach. Probleme entstehen, wenn wir keine Hoffnung haben, keine Freude haben, wenn wir zweifeln, wenn die Nerven bei uns blank liegen und wir uns provozieren lassen. Der Teufel provoziert uns, nimmt uns die Hoffnung, macht uns schlecht, macht uns andere Leute. Weißt du, wir werden schlecht gemacht durch andere Leute, indem er sagt, schau an. Schau das an. Probleme entstehen, wenn wir uns selbst aufgeben, wenn wir mit Gott nicht mehr rechnen und wenn wir keine Gnade mehr mit anderen Leuten haben und dann wundern wir uns, dass mit uns Gott keine Gnade hat. So Probleme entstehen, wenn wir nicht durchhalten. Wir werden manchmal in manche Dinge hineingestellt und jetzt will Gott sehen, hältst du durch, bleibst du treu, bleibst du demütig, bleibst du still und durch stilles Sein werdet ihr stark. Still sein. So, bedenke, mit unseren Worten werden wir gerechtfertigt und mit unseren Worten werden wir verdammt. Steht in der Heiligen Schrift. So, es kommt immer auf das drauf an, was wir sagen. Worte sind Mächte und man erntet immer das, was man sagt. Leben und Tod liegt auf der Zunge. Gesundheit und Krankheit. Also rede kein dummes Zeug. Freude und Traurigkeit, Sieg und Niederlage, Fortschritt und Rückschritt, beides liegt auf der Zunge. Und wir werden nicht von Gott gestraft oder vom Teufel gezüchtet. Wir werden durch unsere Worte verdammt. Durch unsere Worte, durch nichts mehr und nicht weniger. Das Leben besteht aus harten Zeiten. Deshalb lerne, still zu sein. Lieber weniger reden, auch nicht einmal denken. Auch das Denken. Ich habe einen Fall in meinem Leben gehabt und ich habe so viel Lehrgeld bezahlt und so viele Lektionen gelernt, nur aus einem einzigen Fall. Da bete ich mit einer Schwester und die kommt jeden Monat. Oder Mitte des Monats kommt sie meistens, Pastor, bet mit mir, ich kann meine Miete nicht bezahlen. Ich kann meinen Strom nicht bezahlen. Und ich bete. Und während ich ihr die Hände auflege und mit ihr bete, denke ich, die sollte nur haushalten lernen. Verstehst du? Die sollte ihr Geld richtig einteilen. Und während ich so für die Frau bete, ich habe nichts gesagt, nur gedacht. Auch Gedanken sind Mächte. Gott kennt die Gedanken, Gott liest die Gedanken und Gott vergilt uns, so wie wir in unserem Herzen denken. Und ich habe nur gedacht, oh Gott, die sollte nur lieber, ich sollte beten jetzt. Herr, zeige ihr, wie sie ihr Geld einteilen soll. Und was ist mir passiert? Ich habe diese Gedanken ein bisschen zu durchgedacht und bin so in die Pfanne gehauen worden, betrogen worden finanziell. Und am Schluss konnte ich selber nichts mehr bezahlen. Dann gehe ich zur Bank und kriege keinen Kredit. Verstehst du? So, weil ich als Pastor zu wenig verdiene und. Kein Kredit. Und die Forderung ist da. Jemand hat mir was versprochen, Geld zurückzugeben und nicht. gegeben. Das habe ich bis heute nicht bekommen. Verstehst? Weißt du, und dann hängst dran. Dann kannst du dein Geld einteilen, so viel du willst. Mit welchem
1: Maß wir messen, mit dem. Die Fortsetzung folgt morgen um die gleiche Zeit. Weißt du, wie Gott hat mein Schicksal gegeben?

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1: Psalm 142. Hilferuf in schwerer Bedrängnis. Eine Unterweisung Davids, als er in der Höhle war. Ein Gebet.
2: Ich schreie zum Herrn mit meiner Stimme, ich flehe zum Herrn mit meiner Stimme. Ich schütte meine Klage vor ihm aus und zeige an vor ihm meine Not. Wenn mein Geist in Ängsten ist, so nimmst du dich meine an. Sie legen mir Schlingen auf dem Wege, den ich gehe. Schau zur Rechten und sieh, da will niemand mich kennen. Ich kann nicht entfliehen, niemand nimmt sich meine an. Herr, zu dir schreie ich und sage, du bist meine Zuversicht, mein Teil im Lande der Lebendigen. Höre auf meine Klage, denn ich werde sehr geplagt. Errette mich von meinen Verfolgern, denn sie sind mir zu mächtig. Führe mich aus dem Kerker, dass ich preise deinen Namen. Die Gerechten werden sich zu mir sammeln, wenn du mir wohltust.
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2: Herr, erhöre mein Gebet, vernimm mein Flehen um deiner Treue willen, erhöre mich um deiner Gerechtigkeit willen und geh nicht ins Gericht mit deinem Knecht, denn vor dir ist kein Lebendiger gerecht. Denn der Feind verfolgt meine Seele und schlägt mein Leben zu Boden, er legt mich ins Finstere wie die, die schon lange tot sind. Und mein Geist ist in Ängsten, mein Herz ist erstarrt in meinem Leibe. Ich denke an die früheren Zeiten. Ich sinne nach über all deine Taten und spreche von den Werken deiner Hände. Ich breite meine Hände aus zu dir, meine Seele dürstet.

0: Führe mich aus der Not um deine Gerechtigkeit willen und vernichte meine Feinde um deine Güte willen und bringe alle um, die mich bedrängen. Denn ich bin dein Knecht.
1: Gebet um Rettung und Wohlstand von David.
0: Gelobt sei der Herr, mein Fels, der meine Hände kämpfen lehrt und meine Fäuste Krieg zu führen, meine Hilfe und mein Burg, mein Schutz und mein Erretter, mein Schild, auf den ich traue, der Völker unter mich zwingt. Herr, was ist der Mensch, dass du dich seiner annimmst, und des Menschen Kind, dass du ihn so beachtest? Ist doch der Mensch gleich wie nichts, seine Zeit fährt dahin wie ein Schatten. Herr, neige deinen Himmel und fahre herab, rühre die Berge an, dass sie rauchen. Sende Blitze und streue sie aus, schick deine Pfeile und jage sie dahin, streck aus deine Hand von der Höhe. Erlöse mich und errette mich aus großen Wassern, aus der Hand der Fremden, deren Mund unnütz redet und deren rechte Hand trügt. Gott, ich will dir ein neues Lied singen, ich will dir spielen auf dem Psalter von 10 Saiten, der du den Königen Sieg gibst und erlösest deinen Knecht David vom mörderischen Schwert. Erlöse mich und errette mich aus der Hand der Fremden, deren Mund Falsches redet und deren rechte Hand trügt. Unsere Söhne seien wie Pflanzen, die aufschießen in ihre Jugendkraft, unsere Töchter wie Säulen, geschnitzt für Paläste, unsere Kammern gefüllt, dass sie Vorrat geben, einen nach dem anderen, unsere Schafe, dass sie Tausende werfen und 10.000 auf unseren Triften, unsere Rinde, dass sie tragen ohne Schaden und Verlust, und kein Klagegeschrei sei auf unseren Gassen. Wohl dem Volk, dem es so ergeht, wohl dem Volk, dessen Gott der Herr ist.
1: Gottes ewige Güte. Ein Loblied Davids.
0: Ich will dich erheben, mein Gott, du König, und deinen Namen loben immer und ewiglich. Ich will dich täglich loben und deinen Namen rühmen immer und ewiglich. Der Herr ist groß und sehr zu loben, und seine Größe ist unausforschlich. Kindeskinder werden deine Werke preisen und deine gewaltigen Taten verkündigen. Sie sollen reden von deiner hohen, herrlichen Pracht und deinen Wundern nachsinnen. Sie sollen reden von deinen mächtigen Taten und erzählen von deiner Herrlichkeit. Sie sollen preisen deine große Güte und deine Gerechtigkeit rühmen. Gnädig und barmherzig ist der Herr, geduldig und von großer Güte. Der Herr ist allen gütig und erbarmt sich aller seiner Werke. Es sollen dir danken, Herr, alle deine Werke, und deine Heiligen dich loben, und die Ehre deines Königtums rühmen, und von deiner Macht reden, dass den Menschen deine gewaltigen Taten kund werden und die herrliche Pracht deines Königtums. Dein Reich ist ein ewiges Reich, und deine Herrschaft währet für und für. Der Herr ist getreu in allen seinen Worten und gnädig in allen seinen Werken. Der Herr hält alle, die da fallen, und richtet alle auf, die niedergeschlagen sind. Alle Augen warten auf dich, und du gibst ihnen ihre Speise zur rechten Zeit. Du tust deine Hand auf und sättigst alles, was lebt, nach deinem Wohlgefallen. Der Herr ist gerecht in allen seinen Wegen und gnädig in allen seinen Werken. Der Herr ist nahe allen, die ihn anrufen, allen, die ihn ernstlich anrufen. Er tut, was die Gottesfürchtigen begehren, und hört ihr Schreien und hilft ihnen. Der Herr behütet alle, die ihn lieben, und wird vertilgen alle Gottlosen. Mein Mund soll des Herrn Lob verkündigen, und alles Fleisch lobe seinen heiligen Namen immer und ewiglich.

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1: Kapitel 1. Dies sind die Sprüche Salomos, des Sohnes Davids, des Königs von Israel, um zu lernen Weisheit und Zucht und zu verstehen verständige Rede, dass man annehme Zucht, die da klug macht, Gerechtigkeit, Recht und Redlichkeit, dass die Unverständigen klug werden und die Jünglinge vernünftig und besonnen. Wer weise ist, der höre zu und wachse an Weisheit, und wer verständig ist, der lasse sich raten, dass er verstehe Sprüche und Gleichnisse, die Worte der Weisen und ihre Rätsel. Die Furcht des Herrn ist der Anfang der Erkenntnis. Die Toren verachten Weisheit und Zucht. Mein Sohn, gehorche der Zucht deines Vaters und verlass nicht das Gebot deiner Mutter. Denn das ist ein schöner Schmuck für dein Haupt und eine Kette an deinem Halse. Mein Sohn, wenn dich die bösen Buben locken, so folge nicht. Wenn sie sagen, geh mit uns, wir wollen auf Blut lauern und den Unschuldigen nachstellen ohne Grund. Wir wollen sie verschlingen wie das Totenreich die Lebendigen. Und die Frommen sollen sein wie die, welche hinunter in die Grube fahren. Wir wollen kostbares Gut finden, wir wollen unsere Häuser mit Raub füllen. Wage es mit uns. Einen Beutel nur soll es für uns alle geben. Mein Sohn, wandle den Weg nicht mit ihnen. Halte deinen Fuß fern von ihrem Pfad, denn ihre Füße laufen zum Bösen und eilen, Blut zu vergießen. Man spannt das Netz vor den Augen der Vögel, doch lassen sie sich nicht warnen. So lauern jene auf ihr eigenes Blut und stehen sich selbst nach dem Leben. So geht es allen, die nach unrechtem Gewinn trachten. Er nimmt ihnen das Leben. Die Weisheit ruft laut auf der Straße und lässt ihre Stimme hören auf den Plätzen. Sie ruft im lautesten Getümmel am Eingang der Tore, sie redet ihre Worte in der Stadt. Wie lange wollt ihr Unverständigen unverständig sein und ihr Spötter Lust zu Spötterei haben und ihr Toren die Erkenntnis hassen? Kehret euch zu meiner Zurechtweisung. Siehe, ich will über euch strömen lassen meinen Geist und euch meine Worte kundtun. Wenn ich aber rufe und ihr euch weigert, wenn ich meine Hand ausstrecke und niemand darauf achtet, wenn ihr fahren lasst all meinen Rat und meine Zurechtweisung nicht wollt, dann will ich auch lachen bei eurem Unglück und euer Spotten, wenn da kommt, was ihr fürchtet. Wenn über euch kommt wie ein Sturm, was ihr fürchtet, und euer Unglück wie ein Wetter, wenn über euch Angst und Not kommt, dann werden sie nach mir rufen, aber ich werde nicht antworten. Sie werden mich suchen und nicht finden. Weil sie die Erkenntnis hassten und die Furcht des Herrn nicht erwählten, meinen Rat nicht wollten und all meine Zurechtweisung verschmähten, darum sollen sie essen von den Früchten ihres Wandels und satt werden an ihren Ratschlägen. Denn den Unverständigen bringt ihre Abkehr den Tod, und die Toren bringt ihre Sorglosigkeit um. Wer aber mir gehorcht, wird sicher wohnen und ohne Sorge sein und kein Unglück fürchten. Mein Sohn, wenn du meine Rede annimmst und meine Gebote behältst, so dass dein Ohr auf Weisheit Acht hat und du dein Herz der Einsicht zuneigst, ja, wenn du nach Vernunft rufst und deine Stimme nach Einsicht erhebst, wenn du sie suchst wie Silber und nach ihr forschest wie nach Schätzen, dann wirst du die Furcht des Herrn verstehen und die Erkenntnis Gottes finden. Denn der Herr gibt Weisheit, und aus seinem Munde kommt Erkenntnis und Einsicht. Er lässt es den Aufrichtigen gelingen und beschirmt die Frommen. Er behütet die Rechttun und bewahrt den Weg seiner Frommen. Dann wirst du verstehen Gerechtigkeit und Recht und Frömmigkeit und jeden guten Weg. Denn Weisheit wird in dein Herz eingehen und Erkenntnis wird deiner Seele lieblich sein. Besonnenheit wird dich bewahren und Einsicht dich behüten, dass du nicht geratest auf den Weg der Bösen noch unter Leute, die Falsches reden. Die da verlassen die rechte Bahn und gehen finstere Wege, die sich freuen, Böses zu tun und sind fröhlich über böse Ränke, die krumme Wege gehen und auf Abwege kommen, dass du nicht geratest an die Frau eines andern, an eine Fremde, die glatte Worte gibt und verlässt den Gefährten ihrer Jugend und vergisst den Bund ihres Gottes. Denn ihr Haus neigt sich zum Tode und ihre Wege zum Ort der Toten. Alle, die zu ihr eingehen, kommen nicht wieder und erreichen den Weg des Lebens nicht, dass du wandelst auf dem Wege der Guten und bleibst auf der Bahn der Gerechten. Denn die Gerechten werden im Lande wohnen und die Frommen darin bleiben, aber die Gottlosen werden aus dem Land ausgerottet und die Treulosen daraus vertilgt. Mein Sohn, vergiss meine Weisung nicht und dein Herz behalte meine Gebote, denn sie werden dir langes Leben bringen und gute Jahre und Frieden. Gnade und Treue sollen dich nicht verlassen. Hänge meine Gebote an deinen Hals und schreibe sie auf die Tafel deines Herzens. So wirst du Freundlichkeit und Klugheit erlangen, die Gott und den Menschen gefallen. Verlass dich auf den Herrn von ganzem Herzen und verlass dich nicht auf deinen Verstand, sondern gedenke an ihn in allen deinen Wegen, so wird er dich recht führen. Dünke dich nicht weise zu sein, sondern fürchte den Herrn und weiche vom Bösen. Das wird deinem Leibe heilsam sein und deine Gebeine erquicken. Ehre den Herrn mit deinem Gut und mit den Erstlingen all deines Einkommens, so werden deine Scheunen voll werden und deine Kelter von Wein überlaufen. Mein Sohn, verwirf die Zucht des Herrn nicht und sei nicht ungeduldig, wenn er dich zurechtweist. Denn wen der Herr liebt, den weist er zurecht und hat doch Wohlgefallen an ihm wie ein Vater am Sohn. Wohl dem Menschen, der Weisheit erlangt und dem Menschen, der Einsicht gewinnt. Denn es ist besser, sie zu erwerben als Silber, und ihr Ertrag ist besser als Gold. Sie ist edler als Perlen, und alles, was du wünschen magst, ist ihr nicht zu vergleichen. Langes Leben ist in ihrer rechten Hand, in ihrer linken ist Reichtum und Ehre. Ihre Wege sind liebliche Wege, und alle ihre Steige sind Frieden. Sie ist ein Baum des Lebens allen, die sie ergreifen, und glücklich sind, die sie festhalten. Der Herr hat die Erde durch Weisheit gegründet und nach seiner Einsicht die Himmel bereitet. Kraft seiner Erkenntnis quellen die Wasser der Tiefe hervor und triefen die Wolken von Tau. Mein Sohn, lass sie nicht aus deinen Augen weichen, bewahre Umsicht und Klugheit. Das wird Leben sein für dein Herz und ein Schmuck für deinen Hals. Dann wirst du sicher wandeln auf deinem Wege, so dass dein Fuß sich nicht stoßen wird. Legst du dich, so wirst du dich nicht fürchten, und liegst du, so wirst du süß schlafen. Fürchte dich nicht vor plötzlichem Schrecken, noch vor dem Verderben der Gottlosen, wenn es über sie kommt. Denn der Herr ist deine Zuversicht, er behütet deinen Fuß, dass er nicht gefangen werde. Weigere dich nicht, dem Bedürftigen Gutes zu tun, wenn deine Hand es vermag. Sprich nicht zu deinem Nächsten, geh hin und komm wieder, morgen will ich dir geben, wenn du es doch hast. Trachte nicht nach Bösem gegen deinen Nächsten, der arglos bei dir wohnt. Geh nicht mutwillig mit jemand vor Gericht, wenn er dir kein Leid getan hat. Sei nicht neidisch auf den Gewalttätigen und erwähle seiner Wege keinen, denn wer auf Abwegen geht, ist dem Herrn ein Greuel, aber den Frommen ist er Freund. Im Hause des Gottlosen ist der Fluch des Herrn, aber das Haus der Gerechten wird gesegnet. Er wird der Spötter spotten, aber den Demütigen wird er Gnade geben. Die Weisen werden Ehre erben, aber die Toren werden Schande davontragen.
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0: ich schaffe meine Hausaufgaben.
1: Mama, was hast du mir für Sachen gekauft?
2: Mama, wie lange werden die Nudeln gekocht?
3: Mama, ich brauche mal wieder ein paar Euros.

0: Um das christliche Leben heute ein bisschen zu veranschaulichen, wollte ich einen Vergleich heute Morgen darstellen, nämlich einen Vergleich mit dem, nämlich das geistliche Leben mit dem Leben, mit dem körperlichen Leben vergleichen. Da ist eine Verbindung, aber ich stelle sie jetzt gegenüber voneinander. Es gibt heutzutage in dieser Zeit des Wohlstandes viele Christen oder viele Menschen allgemein, die mit dem Übergewicht zu kämpfen haben. Und es gibt, ja, Markus macht jetzt so, ja, das konnte ich auch sagen, ich neige mich auch dazu und ich muss aufpassen, dass meine Hosen nicht zu schnell eng werden. Und es ist so, es geht uns allen ziemlich gut zurzeit und wir haben darauf zu achten. Und es gibt so viele verschiedene Diätpläne heutzutage. Das heißt, man kann anhand dieser viele, und ich habe ein paar Frauenzeitschriften mit nach oben gebracht heute Morgen, damit wir sehen können, anhand dieser viele Zeitschriften, dass die meisten Menschen mit diesem Problem des Übergewichts falsch umgehen wollen. Das heißt, sie wollen eine Abkürzung finden. Ich lese nur ein paar Überschriften vor. Krieg ein schlankes Gesicht, meistens in nur 10 Tagen. Noch eins. Nimm in 2 Wochen 5 cm ab. Das möchte ich sehen, ohne dass man sich so für 2 Wochen lang fastet. Sehr schnelle Gewichtsabnahme am Bauch. Dieses Stichwort ist schnell. Großartige Diättricks. Oder zum Beispiel, Entschuldigung, 9 großartige Diättricks, von denen Sie noch nie gehört haben.
1: Das ist aber alles gefährlich.
0: Ja. Aber das sind Tricks. Das ist das Stichwort. So ein Trick, um abzunehmen. Und dann 10 Gebote zur Gewichtabnahme.
1: Ja, aber 10 Gebote, wollen wir jetzt ein Problem lösen oder warum macht das auch Tricks?
0: Das ist die Frage. Da hast du den Kern getroffen. Und hast du 10 Minuten, kannst du 10 Pfund verlieren.
1: Oh, ich nehme dich.
0: Das hört sich gut an. Okay. Ein Tag super Diät. Okay. Und so, aber was wir anhand dieser vielen Zeitschriften feststellen können, ist, dass viele Menschen mit diesem Problem, nämlich Übergewicht, sie wollen eine schnelle Lösung haben. Sie wollen eine Pille haben, die sie schlucken können, und dann sind die unerwünschten Kilos ratzfatz weg. Und das ist nicht wahr. Sie wollen ans Ziel kommen, aber nicht durch das, was wirklich dauerhaft eine Wirkung hat. Das heißt, viele wollen ein gesundes Leben führen, aber ohne Aufwand, ohne Opfer und ohne Ausdauer. Man kann eigentlich sein Übergewicht bekämpfen, nur indem man regelmäßiges Sport macht, Bewegung bekommt und indem man sich gesund ernährt. Das sind die einzigen Möglichkeiten, dauerhaft mit dem Übergewicht voranzukommen oder gegen das Übergewicht voranzukommen. Und das wissen wir alle, aber wir freuen uns über vielleicht einen neuen Trick, das vielleicht ohne Aufwand klappt, aber es gibt sowas nicht. Viele wollen ein gesundes Leben führen, aber ohne Aufwand, ohne Opfer und ohne Ausdauer. Und ich möchte sagen, dass das Gleiche gilt für viele Christen. Sie wollen in ihrem geistlichen Leben vorankommen, aber auch ohne Aufwand, ohne Opfer und ohne Ausdauer. Viele sind auf der Suche nach einem aufwandfreien Heilmittel gegen die Sünde. Sie wollen Jesus im Alltag erleben, aber finden keine Zeit für das Wort Gottes oder für Gebet. Sie wollen gewisse Wiederholungssünden in ihrem Leben überwinden, aber dabei kein Opfer aufbringen. Deswegen sind so viele Christen in den verschiedensten Bewegungen heutzutage oder durch diese Bewegung, sie sind sehr anfällig. Sie wollen ein, wir sagen auf Englisch Quick Fix, schnelle Lösung finden. Deswegen sind viele nach Toronto damals geflogen, weil sie haben gehört von einem Toronto-Segen. Und sie sind, vielleicht haben sie durch den Umgang mit gläubigen Christen einen Trost erlebt und vielleicht sind sie erquickt in ihrem geistlichen Leben für die Zeit. Man kann das auch erleben, indem man so eine Zeltevangelisation daran teilnimmt und die ganze Woche lang hört man gute Predigten. Aber die Woche darauf, wie geht es dir? Du hast immer noch mit den Sünden zu kämpfen. Es gibt keine Pille in diesem Leben, die die sündige Natur von uns wegnimmt. Und das ist der Punkt. Wir kämpfen gegen die in mir wohnende Sünde, sagt Paulus. Man sieht das anhand des Lebens von Elia. Wenn es ein Gipfelerlebnis gibt in der Schrift, dann war das, was Elias erlebt hatte, an diesem Tag, wo Feuer vom Himmel gekommen ist und hat seine Opfergabe verzehrt und auch die falschen Propheten. Und am nächsten Tag, was für ein Bild haben wir von ihnen? Der sitzt da und sagt, Gott, nimm mir, ich habe keine Lust mehr zu leben. Ich will hier nicht mehr leben. Und so an einem Tag so ein Gipfelerlebnis, am nächsten Tag saß er im Tal. Und das kann uns allen passieren, weil es gibt kein Gipfelerlebnis, das nachher, wodurch wir nachher so ausgerüstet sind, dass wir nie wieder gegen die Sünde kämpfen müssen, gegen Entmütigungen. Und so weiter. Und wir haben das auch letzten Sonntag gesehen, indem wir das Leben von Paulus unter die Lupe genommen haben. Und wir haben gesehen, dass Paulus selber gesagt hat, dass in viel Schwachheit hat er gepredigt. Mit Furcht und Zittern hat er gepredigt. Der hatte Angst für sein Leben. Und so wir sehen, dass ein geisterfülltes Leben ist sichtbar in uns, nicht indem wir gewisse Geistesgaben besitzen, sondern indem wir im Heiligen Geist wandeln, indem die Frucht des Geistes an uns sichtbar sind und auch indem wir ausharren in dem Glauben, den Gott uns geschenkt hat. Und so heute wollte ich sehr praktisch werden. Ich wollte den Weg zur Heiligkeit oder der Weg der Heiligung vor uns vor den Augen führen in der Schrift. Es ist schlicht und einfach, durch die geistliche Disziplinen, wird unsere Gesinnung erneuert. Und es ist nur durch die Erneuerung unserer Gesinnung, dass wir in dem Kampf des christlichen Lebens vorankommen werden. Es gibt keine Pille, es gibt keine Abkürzungen, es gibt keine schnelle Lösungen, das Fleisch im Alltag zu besiegen. Es gibt nur durch das Wort und Gebet, schaffen wir die Gesinnung Jesu Christi an. Wir eignen den Sinn Jesu Christi an und durch den Sinn Jesu Christi besiegen wir die in mir wohnende Sünde. Der erste Punkt heute ist die Ausrüstung Gottes für den Kampf gegen die Sünde. Wir haben schon mehrmals gesehen, dass Gott uns ausgerüstet hat, um siegreich das christliche Leben zu führen zu können. Und ich möchte das anhand Römer Kapitel 6 bis 8 uns kurz noch einmal vor den Augen führen. Römer Kapitel 6. Paulus hat in Kapitel 5 in den Römerbrief, auch in Kapitel 4, stark dafür argumentiert, dass der Mensch allein aus Glauben gerechtfertigt wird. Aber viele haben Paulus es vorgeworfen, dass er gegen das Gesetz sei, indem er lehrt, dass der Mensch nicht durch das Gesetz gerechtfertigt wird. Und die haben gesagt, Paulus, du lehrst die Gesetzlosigkeit. Und Paulus sagte, nein, ein Christ, der wirklich wiedergeboren ist, will nach dem Wort Gottes leben. Und so steht in Kapitel 6, Vers 1 die Frage, was sollen wir nun sagen? Sollten wir in der Sünde verharren, damit die Gnade zunehme? Das sei ferne. Wir, die wir der Sünde gestorben sind, wie werden wir noch in ihr leben? Und in Vers 15 steht nochmal die Frage da, was nun, sollen wir sündigen, weil wir nicht unter Gesetz, sondern unter Gnade sind? Das sei ferne. Wisst ihr nicht, dass wem ihr euch zur Verfügung stellt, als Sklaven zu Gehorsam, ihr dessen Sklaven seid, dem ihr gehorcht? Und so hier in diesem Abschnitt argumentiert er, das heißt in Kapitel 6, Vers 1 bis 23, argumentiert Paulus, dass ein Christ, der wirklich wiedergeboren ist, kann nicht weiter in der Sünde leben, weil die Macht der Sünde in seinem Leben schon besiegt worden ist durch die Wiedergeburt. Das heißt, durch die Leistung Jesu Christi am Kreuz und durch seine Auferstehung haben wir teilgenommen, wir nehmen teil durch die Wiedergeburt an den Sieg Jesu Christi. Und so steht, dass die Sünde nicht mehr Macht über uns hat. Das sehen wir zum Beispiel in Kapitel 6, Vers 14. Denn die Sünde wird nicht über euch herrschen, denn ihr seid nicht unter Gesetz, sondern unter Gnade. Und dann Vers 6 zum Schluss liest man, dass wir der Sünde nicht mehr dienen. Und dann Vers 18, freigemacht aber von der Sünde. Und so der Christ steht nicht mehr unter der Macht der Sünde. Unter dem Einfluss ja, aber nicht unter der Macht der Sünde. Und so wir müssen wissen, dass Gott uns ausgerüstet hat, indem er die Sünde in uns besiegt hat. Auch die Strafe der Sünde hat er besiegt. Kapitel 8. Wir werden Kapitel 6, Kapitel 7 und Kapitel 8 hier am Anfang benutzen, um ein paar Punkte klar darzustellen. Und in Kapitel 8, Vers 1 und in Vers 2 sehen wir, dass es keine Verdammnis mehr gibt für die, die in Christus Jesus sind. Denn das Gesetz des Geistes, des Lebens in Christus Jesus, hat dich frei gemacht von dem Gesetz der Sünde und des Todes. Was meint er damit? In Kapitel 6, Vers 23 steht es, dass der Lohn der Sünde ist was? Der Tod. Und durch Jesus Christus und durch die Wiedergeburt stehen wir nicht mehr unter Verdammnis, nämlich wer sündigt, stirbt. Und das stimmt nicht mehr bei uns. Unser Leib wird sterben, aber wir werden auferweckt am letzten Tag. Und so hier ist es klar, dass wir den Sieg über die Sünde haben. Aber Gott hat uns ausgerüstet mit den weiter in uns wohnenden Sünden, gegen diese Sünde voranzukommen, indem er uns ein neues Herz gegeben hat. Es ist wichtig für uns zu verstehen, was geschehen ist bei der Wiedergeburt. Viele Christen glauben, dass alles ist so geblieben, wie es vorher war, sondern Gott hat nur eine neue Natur dazugestellt. Nein, es ist viel radikaler als dies. Das heißt, wir sind eine neue Schöpfung, wer in Jesus Christus ist. 2. Korinther Kapitel 5, Vers 17. Das Alte ist vergangen, siehe, Neues ist gekommen. Im Alten Testament wird es so beschrieben, Gott nimmt das Herz aus Stein, er entfernt es von uns und gibt uns ein neues Herz, ein Herz aus Fleisch, ein Herz, das ihm gefallen will. Und das ist das, was passiert bei der Wiedergeburt. Ein Mensch bekommt ein neues Herz. Und deswegen konnte Paulus in Römer 7 Folgendes schreiben, ab Vers 15. Wir lesen ab Vers 14. Denn wir wissen, dass das Gesetz geistlich ist, ich aber bin fleischlich, unter die Sünde verkauft. Denn was ich vollbringe, erkenne ich nicht. Denn nicht das, was ich will, das tue ich, sondern was ich hasse, das übe ich aus. Wenn ich aber das, was ich nicht will, ausübe, so stimme ich dem Gesetz bei, dass es gut ist. Nun aber vollbringe nicht mehr ich es, sondern was? Die in mir wohnende Sünde. In diesem Abschnitt, Paulus will die Frage beantworten, wenn ich nicht mehr Sklave der Sünde bin, warum sündige ich noch als Christ? Wenn ich nicht mehr unter der Macht der Sünde bin, als wiedergeborenes Kind Gottes, warum sündige ich immer noch? Ist das Gesetz schuld daran? Ist es wegen des Gesetzes, dass ich das tue? Und Paulus sagte, das sei ferne, das Gesetz ist gut. Das Problem liegt irgendwo anders. Nämlich bei der Wiedergeburt, Gott hat uns ein neues Herz gegeben, aber er hat etwas von uns nicht entfernt. Und das ist die sündige Natur. Die in mir wohnende Sünde wohnt weiter in unserem Leib. Und deswegen kriegen wir graue Haare, deswegen kriegen wir Krankheiten, deswegen sind wir immer noch sterblich. Und eines Tages werden wir auch sterben, wegen der in mir wohnende Sünde, diese sündige Natur. Und das sehen wir, Paulus betont das noch ein zweites Mal hier. Wir lesen weiter ab Vers 17. Ab Vers 18, denn ich weiß, dass in mir, das ist in meinem Fleisch, nichts Gutes wohnt, denn das Wollen ist bei mir vorhanden, aber das Vollbringen des Guten nicht. Denn das Gute, das ich will, übe ich nicht aus, sondern das Böse, das ich nicht will, das tue ich. Wenn ich aber das, was ich nicht will, ausübe, soll verbringen nicht mehr ich es, sondern die in mir wohnende Sünde. Ich finde also das Gesetz, dass bei mir, der ich das Gute tun will, nur das Böse vorhanden ist. Denn ich habe nach dem inneren Menschen Wohlgefallen am Gesetz Gottes, aber ich sehe ein anderes Gesetz in meinen Gliedern, das dem Gesetz meines Sinnes widerstreitet und mich in Gefangenschaft bringt unter das Gesetz der Sünde, das in meinen Gliedern ist. Paulus spricht von inwendigen Menschen und in den Gliedern. Und wenn er von Gliedern spricht, spricht er vom Leib. Das sehen wir auch in Vers 24, wenn er die Frage stellt, wer wird mich retten von diesem was? Leibe des Todes, von diesem sterblichen Leib. Das heißt, mein Leib ist verdammt, es wird sterben. Und bis ich einen neuen Leib bekomme, werde ich immer noch gegen die in mir wohnende Sünde kämpfen müssen. Und so, das ist das Problem eines jeden Christen. Die sündige Natur geht überall, wo ich hingehe. Ich kann sie nicht loswerden. Ich kann nicht eines Tages aufstehen und die sündige Natur nicht mehr vorhanden ist. Ich kann nicht ein Segen erleben, dass der diese sündige Natur wegnimmt. Wenn wir weiterlesen im Kapitel 8, Vers 23, spricht er von der Zeit, wo das stattfinden wird. Spricht von der Tatsache, dass wir mit Seufzen jetzt leben. Vers 23, nicht allein aber sie, sondern auch wir selbst, die wir die Erstlingsgabe des Geistes haben, auch wir selbst seufzen in uns selbst und erwarten die Sohnschaft, nämlich die Erlösung unseres Leibes. Das heißt, jeder Christ hat den Heiligen Geist als Unterpfand, als Garantie, dass das, was Gott angefangen hat in uns, auch vollenden wird. Der bringt unsere Errettung zu Ende. Aber unsere Rettung ist noch nicht vollendet. Erst wenn wir die Erlösung des Leibes erlebt haben, nämlich einen verherrlichten Leib geschenkt bekommen haben, dann ist unsere Rettung vollendet. Und der Heilige Geist dient als Unterpfand, als Garantie, als Anzahlung, bis es soweit ist in uns. Aber bis es soweit ist, seufzen wir. Warum seufzen wir? Weil es uns nicht immer gut geht hier in dieser Welt. Wir leben in einer gefallenen Welt und in einem Leib, der Sünde gefallen ist. Und Paulus nennt es diesem Leibe des Todes. Kapitel 7, Vers 24. So, das ist das Problem. Aber Gott hat uns ausgerüstet, mit der in mir wohnenden Sünde umzugehen, siegreich umzugehen. Und das Erste, was er getan hat, ist uns ein neues Herz gegeben. Paulus sagte, das Wollen ist vorhanden. Das Vollbringen nicht immer, aber das Wollen ist vorhanden. Und das ist ein großer Plus, wenn man die Sünde bekämpfen möchte. Erstmal muss das Wollen vorhanden sein. In meinem eigenen Leben, kann ich das euch vielleicht kurz erzählen. Ich bin einen Sonntag geboren und am nächsten Sonntag war ich in einer baptistischen Gemeinde. Das heißt, meine Eltern haben mich gläubig erzogen. Ich wusste von Säugling an, was richtig sei und was falsch sei. Aber das Wollen war nicht vorhanden. Das heißt, ich habe ein schlechtes Gewissen immer wieder gehabt, wenn ich was Falsches getan habe. Ich wusste, das sollte man eigentlich nicht tun. Aber ich habe mehr Gefallen an die Sünde gehabt, als an das Wort Gottes. Und es hat mir auch wehgetan, dass ich Gott wehgetan habe. Aber die wahre Buße war nicht vorhanden in meinem Leben. Und die Wiedergeburt hat in mir noch nicht stattgefunden. Und ich habe immer wieder so ein schlechtes Gewissen gehabt. Aber das Wollen, Gott zu gefallen, war nicht vorhanden. Aber mit 18 Jahren beim Militär, als ich auf die Knie ging und Gott gesagt habe, Herr, ich gebe dir mein Leben. Ich halte nicht zurück, aber ich möchte auch eine wahre Beziehung mit dir haben. An dem Abend habe ich etwas erlebt, das mein Leben geändert hatte, nämlich die Wiedergeburt. Und das Wollen zum ersten Mal war in meinem Leben vorhanden. Und von der Zeit an wollte ich Gott gefallen. Und ich sage euch, es war ein Kampf. Da waren viele Sünde, die jetzt tiefe Wurzeln in meinem Leben geschlagen hatten. Und ich musste sie besiegen. Und es war nicht leicht. Der Kampf ist an dem Abend, fing an dem Abend statt. Das heißt, nach der Wiedergeburt fangen wir an, erst gegen die Sünde zu kämpfen. Aber das Wollen war vorhanden. Aber etwas anderes ist vorhanden bei uns. Wer? Der Heilige Geist. In dem inwendigen Menschen, was neu erschaffen worden ist, wohnt der Heilige Geist. In unserem Fleisch, in unseren Gliedern wohnt die Sünde, die sündige Natur. Und es steht in der Schrift, dass der Heilige Geist gegen das Fleisch kämpft. Der wohnt nicht passiv in uns, sondern aktiv. Der Heilige Geist wirkt in uns, damit wir die in uns wohnende Sünde überwinden. Und so, das ist die Ausrüstung Gottes gegen die Sünde. Gott gibt uns ein neues Herz, so dass das Wollen vorhanden ist. Und er gibt uns dazu den Heiligen Geist, der nicht nur als Unterpfand in uns dient, sondern wirksam in uns wirkt, damit wir Gott gehorchen. Das heißt, er schenkt uns keine Ruhe. Der spricht zu uns durch das Gewissen, damit wir die Sünde ablehnen und uns von einem sündigen Leben trennen. Und so, das ist die Ausrüstung, die wir haben gegen den Kampf, oder in den Kampf gegen die Sünde. Der zweite Punkt heute ist, wie sollen wir auf das Wirken Gottes in unserem Leben reagieren? Paulus hat uns in Römer Kapitel 6 schon gesagt, Vers 13, es steht hier, wir lesen ab Vers 12, so herrsche nun nicht die Sünde in eurem sterblichen Leib. Das heißt, wir sollen es nicht zulassen, dass die Sünde in unserem sterblichen Leib herrscht, sondern dass er seine Begierden gehorche. Stellt auch nicht eure Glieder der Sünde zur Verfügung als Werkzeuge der Ungerechtigkeit, sondern stellt euch selbst Gott zur Verfügung als Lebende aus den Toten und eure Glieder Gott zu Werkzeugen der Gerechtigkeit. Denn die Sünde wird nicht über euch herrschen, denn ihr seid nicht unter Gesetz, sondern unter Gnade. Auch Vers 19.

Heiligung, wo wir im Alltag dann auch heilig werden, indem wir nach dem Wort Gottes wandeln und leben. Und Kapitel 12, Vers 1, fängt Paulus wieder an mit diesem Thema: Wie sollen wir auf die Erbarmungen Gottes reagieren? Und er sagte, dass es unser vernünftiger Gottesdienst ist, unsere Leiber als lebendiges Opfer Gott zu bringen. Kapitel 12, Vers 1. Ich ermahne euch nun, Brüder, im Hinblick auf die Erbarmungen Gottes, euer Leiber darzustellen als ein lebendiges, heiliges, Gott wohlgefälliges Opfer, was euer vernünftiger Gottesdienst ist. Und seid nicht gleichförmig dieser Welt, sondern werdet verwandelt durch die Erneuerung des Sinnes, dass ihr prüfen mögt, was der Wille Gottes ist, das Gute und Wohlgefällige und Vollkommene. Ich weiß, was viele denken. Tim, sag uns etwas, was wir nicht wissen. Nämlich, wir wissen, dass wir Gott gehorchen sollen. Und das ist gerade das Problem. Wir leben in Römer 7. Das, was ich tun will, das tue ich nicht. Und das, was ich nicht tun will, gerade das tue ich. Und ich hab's satt. Ich will im Geist wandeln. Ich will das tun, was Gott gefällt. Wie kann ich das tun? Und wie ich euch schon mehrmals heute Morgen gesagt habe, es gibt keinen leichten Weg dorthin. Nur durch Aufwand, nur durch die geistliche Disziplin kommen wir dort an. Und es sagt uns, Paulus hat uns hier klar und deutlich gesagt, wie das geschehen soll. Und das ist der dritte Punkt heute: durch die Erneuerung des Gesinnes. Hier in Vers 1 wird es uns gesagt, Christen sollen ihre Leibe dem Herrn stets als ein lebendiges, heiliges, Gott wohlgefälliges Opfer darbringen. Es steht hier auch, dass Christen es nicht zulassen sollen, dass sie diese Welt gleichförmig sind. Und dann sagt Paulus uns, wie wir das tun können. Nur indem wir zusehen, dass unsere Gesinnung erneuert wird. Und Christen können ihre Gesinnung auf zweierlei Weisen erneuern. Erstens, indem sie ihre Gesinnung auf die Dinge des Heiligen Geistes fixieren. Wenn wir Kapitel 8 nochmal aufschlagen, ab Vers 5 spricht es von dieser Sache. Es spricht von einer Gesinnung, die ausgerichtet ist, den Dingen des Geistes zu tun. Und dann spricht es von einer Gesinnung, die nach dem Fleisch gerichtet ist oder auf das Fleisch gerichtet ist. Lass uns ab Vers 5 weiterlesen. Denn die, die nach dem Fleisch sind, sinnen auf das, was des Fleisches ist. Die aber, die nach dem Geist sind, auf das, was des Geistes ist. Denn die Gesinnung des Fleisches ist tot. Die Gesinnung des Geistes aber Leben und Frieden. Weil die Gesinnung des Fleisches Feindschaft gegen Gott ist. Denn sie ist dem Gesetz Gottes nicht untertan, denn sie kann das auch nicht. Hier spricht er von ungläubigen Menschen. Menschen, die noch im Fleisch sind. Das heißt, sie sind nicht im Geist oder in Christus. Die wandeln immer noch nach dem Fleisch. Und das heißt, ihre Gesinnung ist gefangen. Der Mensch bildet sich ein, dass er einen freien Willen hat und dass er handelt nach seinem Gutdünken. Aber die Tatsache ist, dass jeder Mensch ein Sklave der Sünde ist und dass er das, was er denkt, beeinflusst wird von den Begierden des Fleisches. Das heißt, die Begierden, die in uns wohnen, stimmen das Lied unseres Lebens an und wir tanzen nach diesem Lied. Wir meinen, dass ich die Entscheidungen treffe, aber eigentlich unser Gott ist unser Bauch, wie die Schrift auch sagt. Man dient den Appetiten des Fleisches und denkt dabei, dass man seinen eigenen Herrn ist. Aber er täuscht sich. Und der Punkt ist, wer nach den Begehren des Fleisches wandelt und lebt und seine Gesinnung von den Begehren gefangen ist, es steht, sein Leben bedeutet Tod. Der ist tot in der Sünde und seiner Übertretungen, wie es in Epheser Kapitel 2 geschrieben steht. Und er wird eines Tages den zweiten Tod auch erleben, nachdem er hier stirbt, indem er von Gott gerichtet wird und für alle Ewigkeit in die Hölle geworfen wird. Und so, er spricht von einem Lebensstil, einem Leben, wo die Gesinnung gerichtet ist auf das Fleisch. Und dann spricht er von dem Ergebnis.

0: Wer sündigt, stirbt. Aber dann spricht er von einem Menschen, der, wo seine Gesinnung vom Heiligen Geist geleitet wird, und der wird geführt auf den Wegen Gottes, und das führt zum ewigen Leben. Jetzt wollen wir weiterlesen, das wird noch klarer hier ab Vers 9. Die aber, die im Fleisch sind, können Gott nicht gefallen. Ihr aber seid nicht im Fleisch, sondern im Geist, wenn wirklich Gottes Geist in euch wohnt. Wenn aber jemand Christi Geist nicht hat, der ist nicht sein. Ist aber Christus in euch, so ist der Leib zwar tot der Sünde wegen, der Geist aber Leben der Gerechtigkeit wegen. Wenn aber der Geist dessen, der Jesus aus den Toten auferweckt hat, in euch wohnt, so wird er, der Christus Jesus aus den Toten auferweckt hat, auch euer sterblichen Leibe lebendig machen, wegen seines in euch wohnenden Geistes. Kurz zusammengefasst, die Kraft, die angewendet worden ist, Jesus aus dem Toten aufzuerwecken, wohnt in uns, um die Sünde zu überwinden. Und Paulus will hier eindeutig sagen, wer behauptet, Christ zu sein und in den Kampf gegen die Sünde nicht vorankommt, der täuscht sich. Der täuscht sich. Denn wenn der Heilige Geist tatsächlich in einem wohnt, dann wohnt er nicht passiv dort. Der bewirkt etwas. Er bewirkt Änderungen in unserem Leben. Das heißt, unser sterblicher Leib hat so viel Kraft durch die Begierden des Fleisches. Aber es steht hier, wenn aber der Geist dessen, der Jesus aus den Toten auferweckt hat, in euch wohnt, so wird er, der Christus Jesus aus den Toten auferweckt hat, auch euer sterblichen Leibe lebendig machen. Das heißt, ich verstehe das so, dass auch im Alltag, nicht nur in der Zukunft bei der Erlösung des Leibes, sondern jetzt im Alltag, schenkt Gott uns die Kraft, die wir benötigen, um gegen die Begierden des Fleisches zu leben. Und so, wenn wir vorwärts kommen wollen im christlichen Leben, dann muss unsere Gesinnung erneuert werden. Und das geschieht durch den Sinn Jesu Christi. Unsere Gesinnung ist das Schlachtfeld, wo der Heilige Geist und die Begierden des Fleisches gegeneinander kämpfen, um die Kontrolle über uns zu gewinnen. Ich wiederhole diesen Satz. Unsere Gesinnung ist das Schlachtfeld, wo der Heilige Geist und die Begierden des Fleisches gegeneinander kämpfen, um die Kontrolle über uns zu gewinnen. Wenn wir den Begierden nachgeben, dann verleiten sie uns in die Sünde. Wenn wir aber auf die Stimme des Heiligen Geistes hören, dann leitet er uns auf den richtigen Weg. Das heißt, der Kampf findet in unserer Gesinnung statt. Unsere Gedankenwelt ist das A und O, wenn wir weiterkommen wollen als Christen. Deswegen steht es überall in der Schrift geschrieben, lasst das Wort Jesu Christi reichlich in euch wohnen. Kolosser Kapitel 3, Vers 16. Das heißt, Christen müssen ihre Gedanken unter dem Gehorsam Christi gefangen nehmen. 2. Korinther Kapitel 10, Vers 5. Unsere Gedankenwelt ist sehr wichtig und deswegen wird es immer wieder angesprochen, dass nur wenn unsere Gesinnung erneuert wird, kommen wir voran. Und das ist, ich glaube, jeder Christ kann davon ein Zeugnis geben. Ich kenne mehrere Beispiele, auch diese Woche. Ich fuhr und wie die Leute vor mir fuhren, hat mich geärgert. Ich war in der Eile, die fuhren so langsam, als ob sie nichts vorhatten an dem Tag. Es hat mich richtig genervt. Und ich fühlte mich wirklich innerlich gekränkt. Aber ich wusste, dass das falsch ist, dass es nicht gerade in diese Liste von den Früchten des Geistes. Und ich wusste, Tim, das ist falsch. Aber dann findet ein Kampf statt in meinen Gedanken. Ich möchte es mir gönnen, sauer zu sein auf diese Menschen. Aber in dem Augenblick weiß ich habe keinen Grund dafür. Ich habe keinen Grund dafür. Und ich musste meine Gedanken bezwingen. Und das ist der Kampf des christlichen Lebens, unsere Gedanken zu bezwingen, sodass wir den Sinn Jesu Christi haben und nach dem Sinn Jesu Christi handeln und leben. Das ist der Kampf. Und ich sage euch, ihr könnt nach Toronto fliegen, ihr könnt egal wo fliegen und ihr kriegt nicht diese Fähigkeit geschenkt, im Alltag gegen diese in mir wohnende Sünde zu kämpfen. Das ist ein Alltagserlebnis und jeden Tag neu findet dies statt. Ich möchte zugeben, es gibt Zeiten in dem Dienst des Herrn, wo du spürst, wirklich mit den Gefühlen spürst du die Gegenwart Gottes. Und man kann das eine Salbung nennen, wenn man das will. Ich habe es manchmal auch beim Predigen erlebt. Selten, aber ich habe es erlebt, wo ich mir war bewusst, dass der Herr neben mir stand und mir geholfen hat zu predigen in meiner Schwachheit. Aber das ist nicht jeden Sonntag so. Und ich muss euch sagen, dass der Norm ist, dass wir jeden Tag neu unsere Gedanken gefangen nehmen. Und dass wir unsere Gedanken bezwingen. Und sie unter dem Gehorsam Jesu Christi bringen. Gott spricht zu uns durch das Gewissen. Aber ich habe eine Frage an uns heute. Wie stark ist unser Gewissen von dem Wort Gottes geprägt? Wie stark ist unser Gewissen von dem Wort Gottes geprägt? Wir müssen zusehen, dass unser Gewissen biblisch informiert ist, damit es uns keine Ruhe lässt, wenn wir gegen das Wort Gottes handeln. Dazu soll unser Gewissen uns keine Ruhe schenken, wenn unsere Gedanken falsch sind, wie ich vorhin gesprochen habe. Wenn wir uns dabei ertappen, dass wir innerlich gekränkt sind und in den Gedanken Streit führen, dann wollen wir gerade in dem Augenblick, dass der Heilige Geist uns von dieser Sünde überführt und uns sagt, nicht so, nicht so. Wenn wir die Schrift lesen, dann werden wir dadurch neu eingestellt und unser Gewissen wird schärfer und kräftiger. Als Traff und Juke früher Fußbodenplatten verlegt haben, diese Doppelbodenplatten, ich habe erfahren, dass in dieser Fabrik, wo die hergestellt werden, nach 1000 Stück, mussten die Maschinen neu eingestellt werden, weil die Maschinen von alleine verstellen sich in der Produktion. Und so ist es bei uns Menschen. Wir brauchen ständig neu geeicht zu sein. Wie ein Werkzeug muss neu geeicht werden. So ist es bei uns. Wir müssen neu eingestellt werden, ständig. Wir gehen immer wieder in die Irre. Und durch das Wort Gottes werden wir neu geeicht, neu eingestellt. Und das ist sehr, sehr wichtig für uns, daran zu denken. Und wenn wir die Bibel lesen, dann erst dann kann das Wort Christi reichlich in uns wohnen. Es ist wichtig, das Bibel lesen. Wenn wir die Schrift lesen, dann werden wir dadurch neu eingestellt und unser Gewissen wird schärfer und kräftiger. Wir werden auch durch die Vorbilder der Glaubenshelden motiviert. Fragt euch jetzt, warum ist Hebräer 11 geschrieben worden? Warum ist Hebräer 11 geschrieben worden? Es ist eine Liste von Glaubenshelden. Durch den Glauben hat Abraham dies getan. Durch den Glauben hat Moses dies getan. Durch den Glauben, durch den Glauben, durch den Glauben, durch den Glauben. Und diese Glaubenshelden wird uns vor den Augen geführt. Warum? Weil sie nicht außergewöhnliche Menschen waren, sondern weil sie ganz gewöhnliche Menschen waren, die durch die Kraft Gottes befähigt waren, außergewöhnliche Dinge für Gott anzustellen und zu tun. Und ich sage euch, die sind da geschrieben, damit wir ermutigt werden durch ihr Vorbild. Aber wenn wir die Schrift nicht lesen, wie soll das stattfinden? Ich sage euch, sonntags reicht für mich nicht aus. Wenn ich nur sonntags ein Wort von Gott höre, dann reicht das für mich nicht. Ich muss jeden Tag die Schrift lesen. So, wir können unsere Gesinnung erneuern, indem wir die Schrift lesen, indem wir versuchen, unsere Gedanken gefangen zu nehmen und sie wirklich nach dem Sinn Jesu Christi, fixieren. Was ich meinte, ist so, wie man die Augen richtet auf etwas, dass man die Gesinnung auf Jesus richtet, auf sein Wort. Zielen, okay, das ist auch ein... Ausrichten, das ist das Wort, danke dir. Das ist das Wort, das mir gefällt hat, ausrichten. Unsere Gesinnung muss das Wort Gottes ausgerichtet werden und dann können wir im Geist wandeln.
1: Jetzt kann man auch sagen, justieren.
0: Okay, gut. Es gibt noch eine zweite Möglichkeit, nicht nur Möglichkeit, Notwendigkeit. Wir können die Gesinnung Jesu Christi uns aneignen, erst wenn wir auch das alte Leben ausziehen. Römer 13, Vers 14 wird uns etwas sehr Wichtiges gesagt bezüglich den Kampf gegen die Sünde. Wer Vers 14 hier nicht wahrnimmt, wird nie vorwärts kommen in den christlichen Leben. Wir fangen an ab Vers 10. Die Liebe tut dem Nächsten nichts Böses, so ist nun die Liebe die Erfüllung des Gesetzes. Und dies tut als solche, die die Zeit erkennen, dass die Stunde schon da ist, dass ihr aus dem Schlaf aufwacht. Denn jetzt ist unsere Rettung näher, als da wir zum Glauben kamen. Die Nacht ist weit vorgerückt und der Tag ist nah. Wenn Paulus das vor etwa 2000 Jahren schreiben könnte, wie viel mehr gilt das für uns heute? Lasst uns nun die Werke der Finsternis ablegen und die Waffen des Lichts anziehen. Lasst uns anständig wandeln wie am Tag, nicht in Schwelgereien und Trinkgelagen, nicht in Unzucht und Ausschweifungen, nicht in Streit und Eifersucht, sondern zieht den Herrn Jesus Christus an. Und hier kommt es. Und treibt nicht Vorsorge für das Fleisch, das Begehrten wach werden. Wie treiben wir Vorsorge für das Fleisch? Ich möchte anhand ein Zitat aus diesem Buch Mann mit Profil uns sagen, wie wir das tun. Pastor Kent Hughes ist ein Pastor einer großen Gemeinde in Wheaton, Illinois. Und ich schätze seine Predigten und auch das Buch, das er geschrieben hat. Wie gesagt, Mann mit Profil. Und dies hat er geschrieben bezüglich unserer Gedankenwelt. Bei meinen Aussagen bin ich mir darüber bewusst und beherzige diesbezüglich normalerweise alle Warnungen, wie problematisch der Gebrauch von Wörtern wie alle, jeder und immer ist. Absolute Erklärungen sind gefährlich, aber ich werde es hier dennoch tun. Für einen Christen ist es unmöglich, eine christliche Gesinnung aufrecht zu erhalten, wenn er seine Abende größtenteils Monat für Monat, Woche für Woche, Tag ein, Tag aus vor dem Fernseher verbringt oder sich Videos anschaut. Das trifft auch alle Christen immer und in jeder Situation zu. Ein geistiges Programm biblischer Prägung kann niemals mit weltlicher Programmierung harmonieren. Es gibt Dinge, die wir uns unserem Denken verbannen müssen, wenn wir eine christliche Gesinnung pflegen wollen. Das reicht über das Fernsehen hinaus bis zu dem, was wir lesen, uns anhören und worüber wir lachen. Mein Rat: Schalten Sie den Fernseher ab. Das meine ich ernst. Sie werden viel freier Zeit geschenkt bekommen, wenn Sie nicht mehr vor dem Fernseher sitzen, und Sie werden nahezu zwangsläufig eine tiefgründige Persönlichkeit und ein besserer Christ. Selbst wenn Sie mit Ihren Freunden Poker spielen würden, wäre das doch noch besser, weil Sie dabei Umgang mit Menschen pflegen. Das meint ein bisschen sarkastisch. Ich rege nicht zu einer neuen Gesetzlichkeit an, die das Fernsehen und das Kino verbietet. Es finden sich viele Sendungen, die des Anschauens wert sind. Obschon das Christentum seinem Wesen nach eine Gegenkultur ist, ist es nicht antikulturell. Aber ich fordere Gläubige dazu auf, die Kontrolle über ihr Denken zu gewinnen, über das, was hineingelangt und wieder herauskommt. Wenn Sie das, was Sie sehen und hören, nicht kontrollieren können, müssen Sie vielleicht darauf verzichten. Und dann zitiert er von Matthäus 5, Vers 29. Wenn aber dein rechtes Auge dir Anlass zur Sünde gibt, so reiß es aus und wirf es von dir. Meine Frau und ich haben uns aus diesem Grund entschieden, unsere Kinder ohne Fernsehen aufwachen zu lassen. Wir haben es nie bereut. Unsere Entscheidung ist nicht auf jeden übertragbar, aber möglicherweise auf sie. Und dann zitiert er von dem Psalmen: Ich will mit lauterem Herzen wandeln, in meinem Hause, schrieb David. Ich will keine heillosen Dinge ins Auge fassen. Psalm 101, Vers 2 und 3. Wir müssen Christus gestatten, der Herr über unsere Hauptsünde Zeit zu sein. Ich will damit sagen, das sind zwei Dinge, die wir tun müssen. Einmal müssen wir Zeit für die Bibel und für das Gebet, für das Nachsinnen über das Wort Gottes finden. Und auf der anderen Seite müssen wir Nein sagen zu gewissen Dingen. Das ist das zieht an, zieht aus. Es wird uns immer wieder in der Schrift befohlen, zieht aus das eine, zieht an das andere. Und hier haben wir gelesen, zieht den Jesus Christus, den Herrn Jesus Christus an. Wir sollen Jesus Christus anziehen. Und wir können das nur tun, indem wir aufpassen und indem wir keine Vorsorge für das Fleisch, wie steht es hier, treiben. Und treibt nicht Vorsorge für das Fleisch, das Begehren wach werden. Wir können uns als Christen freuen, wenn die Begehren des Fleisches, wenn ihre Stimme schwacher und schwacher wird in unserem Leben. Das ist eine Freude. Und das ist mir auch passiert. Viele Sünden, die ich früher getan habe, die Stimme, diese Begehren sind schwacher geworden in meinem Leben. Aber lass mich etwas kuchen, was ich nicht kuchen sollte. Und die werden sofort wieder da. Die werden wach wieder. Und das kann uns allen passieren. Wir sind viel zu naiv geworden als Christen. Wir meinen, wir können überall mitmachen in der Welt und es uns nicht schadet. Das ist eine Lüge. Was wir sehen und was wir hören, beeinflussen uns. Wenn das nicht so wäre, würden die Menschen nicht bei den Weltmeisterschaften Fußball nicht Millionen bezahlen, um ihre Werbung da auf dem Feld zu zählen. Was wir sehen und was wir hören, beeinflusst uns wohl. Und deswegen geben die Firmen so viel Geld aus für ihre Werbungen. Und sie machen sich gewaltige Gedanken darüber, wie sie ihr Produkt uns verkaufen können. Und so, ich sage euch, wir müssen aufpassen, dass die Begierden, die in uns sind, nicht wach werden, nachdem wir sie stillgelegt haben durch den Gehorsam Jesu Christi. Das Schlusswort. Wir können ein geisterfülltes Leben führen, nur wenn wir bereit sind, dem Sinn Jesu Christi nachzujagen. Wenn wir seinen Sinn haben, dann werden wir auch so leben, wie er gelebt hat. Die Begierden des Fleisches sind stark und es bedeutet manchmal sehr viel Kampf, um sie zu überwinden. Aber Gott stellt dir und mir alles zur Verfügung, was wir benötigen, um sie zu besiegen. Gott hat uns bei der Wiedergeburt, wie ich vorhin gesagt habe, ein neues Herz geschenkt, sodass das Wollen vorhanden ist. Der Geist Gottes wohnt in uns und kämpft gegen die in uns wohnende Sünde. Er wohnt in uns nicht passiv, sondern ist aktiv. Dazu lesen wir, dass Jesus und der Heilige Geist, wir haben das heute nicht gelesen, aber in Römer Kapitel 8 steht es da, dass Jesus und der Heilige Geist verwenden sich für uns im Gebet. Sie beten für uns. Jesus sitzt zur Rechten des Vaters und verwendet sich im Gebet für uns, damit wir fest werden im Glauben und damit wir auch bis ans Ende auch glauben und dem Herrn treu bleiben in dem Glauben. Dazu hat Gott uns sein Wort gegeben und den Zugang zum Thron der Gnade. In dem Hebräerbrief wird stark betont, dass wir direkten Zugang zu dem Thron der Gnade haben, um die Hilfe zu bekommen, die wir benötigen. Es steht um Gnade und Barmherzigkeit zur rechtzeitigen Hilfe zu bekommen. Machen wir Gebrauch davon. Alles ist uns zur Verfügung gestellt, die wir benötigen. Und man kann es hier erleben, genauso wie in Toronto oder irgendwo anders. Ist das, wo man die Bibel hat, hat man den Zugang zum Sinn Jesu Christi. Ich möchte auch noch dazu sagen, dass Gott uns noch eine Quelle gegeben hat, eine Quelle der Hilfe. Schaut euch um. Wir sollen einander helfen. Es wird uns gesagt in der Schrift, uns befohlen in der Schrift, dass wir einander ermahnen sollen, wenn es nötig ist, einander zurechtweisen, einander ermutigen. Wir sollen füreinander beten. Es sind sehr viele Bibelstellen, die uns auffordern, einander zu helfen in den Kampf gegen die Sünde. Es steht, wenn ein Bruder unter uns von Sünden so von einem Fehltritt übereilt wird, dann steht es, dass die Geistlichen unter euch sollen ihm helfen, sollen auf ihn zugehen und ihm helfen. Aber wie oft lehnen wir diese Hilfe ab? Ein Bruder kommt zu uns und ich muss ehrlich sagen, das kostet mir sehr viel Kraft, einen Mensch zu konfrontieren mit seiner Sünde. Es kostet sehr viel Kraft, zu einem Bruder zu gehen und sagen, Bruder, Mensch, das ist mir ziemlich unangenehm, aber ich muss mit dir über etwas reden. In aller Liebe versuchen wir dann, vielleicht über eine konkrete Sünde in seinem Leben zu sprechen, die er nicht mehr wahrnimmt oder vielleicht noch nie gesehen hat. Aber in dem Augenblick sollen wir das annehmen. Besonders wenn es wahr ist, sollen wir es annehmen und sagen, danke dir, Bruder. Ich weiß, wie viel Kraft das dir gekostet hat. Aber Gott hat uns ein Ander geschenkt auch, damit wir weiterkommen im Glauben. Deswegen steht es auch in dem Hebräerbrief geschrieben, dass wir die Versammlung nicht versäumen sollen, damit wir durch das Zusammenkommen im Glauben gestärkt werden. Meine Freunde, es gibt keine Pille gegen die sündige Natur, die in uns wohnt. Aber Gott steht uns alle zur Verfügung, um sie im Alltag zu besiegen. Denkt bitte daran, das Zeichen der Fülle des Heiligen Geistes ist nicht das Besitzen einer gewissen Geistesgabe, sondern die Frucht des Geistes und das im Glauben bis ans Ende Ausharren. Wenn wir zunehmend die Frucht des Geistes in unserem Leben haben wollen, dann nimmt euch die Erneuerung der Gesinnung.
2: Die Fortsetzung folgt morgen um die gleiche Zeit.

träumte eines Nachts, ich ging am Meer entlang mit meinem Herrn.

Nachdem das letzte Bild an uns vorbeigeglitten war, sah ich zurück und stellte fest, dass in den schwersten Zeiten meines Lebens nur eine Spur zu sehen war. 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Als ich dir damals alles, was ich hatte, übergab, um dir zu folgen, da sagtest du, du würdest immer bei mir sein. Warum hast du mich verlassen, als ich dich so verzweifelt brauchte? Der Herr nahm meine Hand. Geliebtes Kind, nie ließ ich dich allein. Schon gar nicht in Zeiten der Angst und Not, wo du nur ein paar Spuren in dem Sand erkennst. Sei ganz gewiss, ich habe dich getragen.

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Höret, meine Söhne, die Mahnung eures Vaters, merkt auf, dass ihr lernet und klug werdet. Denn ich gebe euch eine gute Lehre, verlasst meine Weisung nicht. Denn als ich noch Kind in meines Vaters Hause war, ein zartes, das einzige unter der Obhut meiner Mutter, da lehrte er mich und sprach, lass dein Herz meine Worte aufnehmen, halte meine Gebote, so wirst du leben. Erwirb Weisheit, erwirb Einsicht, vergiss sie nicht und weiche nicht von der Rede meines Mundes. Verlass sie nicht, so wird sie dich bewahren, liebe sie, so wird sie dich behüten. Denn der Weisheit Anfang ist, erwirb Weisheit und erwirb Einsicht mit allem, was du hast. Achte sie hoch, so wird sie dich erhöhen und wird dich zu Ehren bringen, wenn du sie herzest. Sie wird dein Haupt schön schmücken und wird dich zieren mit einer prächtigen Krone. Höre, mein Sohn, und nimm an meine Rede, so werden deiner Jahre viel werden. Ich will dich den Weg der Weisheit führen, ich will dich auf rechter Bahn leiten, dass, wenn du gehst, dein Gang dir nicht sauer werde, und wenn du läufst, du nicht strauchelst. Bleibe in der Unterweisung, lass nicht ab davon, bewahre sie, denn sie ist dein Leben. Komm nicht auf den Pfad der Gottlosen und tritt nicht auf den Weg der Bösen. Lass ihn liegen und geh nicht darauf, weiche von ihm und geh vorüber. Denn jene können nicht schlafen, wenn sie nicht übel getan, und sie ruhen nicht, wenn sie nicht Schaden getan. Sie nähren sich vom Brot des Frevels und trinken vom Wein der Gewalttat. Der gerechte Pfad glänzt wie das Licht am Morgen, das immer heller leuchtet bis zum vollen Tag. Der gottlosen Weg aber ist wie das Dunkel, sie wissen nicht, wodurch sie zu Fall kommen werden. Mein Sohn, merke auf meine Rede und neige dein Ohr zu meinen Worten. Lass sie dir nicht aus den Augen kommen, behalte sie in deinem Herzen, denn sie sind das Leben denen, die sie finden, und heilsam ihrem ganzen Leibe. Behüte dein Herz mit allem Fleiß, denn daraus quillt das Leben. Tu von dir die Falschheit des Mundes und sei kein Lästermaul. Lass deine Augen stracks vor sich sehen und deinen Blick gerade ausgerichtet sein. Lass deinen Fuß auf ebener Bahn gehen und alle deine Wege seien gewiss. Weiche weder zur rechten noch zur linken, wende deinen Fuß vom Bösen. Mein Sohn, merke auf meine Weisheit, neige dein Ohr zu meiner Lehre, dass du behaltest guten Rat und dein Mund wisse Erkenntnis zu bewahren. Denn die Lippen der fremden Frau sind süß wie Honigseim und ihre Kehle ist glatter als Öl. Hernach aber ist sie bitter wie Wermut und scharf wie ein zweischneidiges Schwert. Ihre Füße laufen zum Tode hinab, ihre Schritte führen ins Totenreich, dass du den Weg des Lebens nicht wahrnimmst. Haltlos sind ihre Tritte und du merkst es nicht. So gehorchet mir nun, meine Söhne, und weicht nicht von der Rede meines Mundes. Lass deine Wege ferne von ihr sein, und nahe nicht zur Tür ihres Hauses, dass du nicht andern gebest deine Kraft und deine Jahre einem Unbarmherzigen, dass sich nicht Fremde von deinem Vermögen sättigen und was du mühsam erworben, nicht komme in eines andern Haus, und müssest hernach seufzen, wenn dir Leib und Leben vergehen und sprechen, ach, wie konnte ich die Zucht hassen und wie konnte mein Herz die Warnung verschmähen, dass ich nicht gehorchte der Stimme meiner Lehrer und mein Ohr nicht kehrte zu denen, die mich lehrten. Ich wäre fast ganz ins Unglück gekommen vor allen Leuten und allem Volk. Trinke Wasser aus deiner Zisterne und was quillt aus deinem Brunnen. Sollen deine Quellen herausfließen auf die Straße und deine Wasserbäche auf die Gassen? Habe du sie allein und kein Fremder mit dir. Dein Born sei gesegnet und freue dich des Weibes deiner Jugend. Sie ist lieblich wie eine Gazelle und holdselig wie ein Reh. Lass dich von ihrer Anmut allezeit sättigen und ergötze dich alle Wege an ihrer Liebe. Mein Sohn,
Warum willst du dich an der Fremden ergötzen und herzest eine andere? Denn eines jeden Wege liegen offen vor dem Herrn, und er hat Acht auf aller Menschen Gänge. Den Gottlosen werden seine Missetaten fangen, und er wird mit den Stricken seiner Sünde gebunden. Er wird sterben, weil er Zucht nicht wollte, und um seiner großen Torheit willen wird er hingerichtet. Mein Sohn, hast du gebürgt für deinen Nächsten und hast du Handschlag gegeben für einen anderen? Und bist du gebunden durch deine Worte und gefangen in der Rede deines Mundes? So tu doch dies, mein Sohn, damit du wieder frei werdest, denn du bist in deines Nächsten Hand. Geh hin, dränge und bestürme deinen Nächsten. Lass deine Augen nicht schlafen, noch deine Augenlider schlummern. Errette dich wie ein Reh aus der Schlinge und wie ein Vogel aus der Hand des Fängers. Geh hin zur Ameise, du Fauler, sieh an ihr tun und lerne von ihr. Wenn sie auch keinen Fürsten noch Hauptmann noch Herrn hat, so bereitet sie doch ihr Brot im Sommer und sammelt ihre Speise in der Ernte. Wie lange liegst du, Fauler? Wann willst du aufstehen von deinem Schlaf? Ja, schlafe noch ein wenig, schlummere ein wenig, schlage die Hände ineinander ein wenig, dass du schlafest. So wird dich die Armut übereilen wie ein Räuber und der Mangel wie ein gewappneter Mann. Ein heilloser Mensch, ein nichtswürdiger Mann, der einhergeht mit trügerischem Munde. Wer winkt mit den Augen, gibt Zeichen mit den Füßen, zeigt mit den Fingern, trachtet nach Bösem und Verkehrten in seinem Herzen und richtet allezeit Hader an. Darum wird plötzlich sein Verderben über ihn kommen, und er wird schnell zerschmettert werden, und keine Hilfe ist da. Diese sechs Dinge hasst der Herr, diese sieben sind ihm ein Greuel. Stolze Augen, falsche Zunge, Hände, die unschuldiges Blut vergießen, ein Herz, das arge Ränke schmiedet, Füße, die behende sind, Schaden zu tun, ein falscher Zeuge, der frech Lügen redet, und wer Hader zwischen Brüdern anrichtet. Mein Sohn, bewahre das Gebot deines Vaters und lass nicht fahren die Weisung deiner Mutter. Binde sie dir aufs Herz alle Zeit und hänge sie um deinen Hals, dass sie dich geleiten, wenn du gehst, dass sie dich bewachen, wenn du dich legst, dass sie zu dir sprechen, wenn du aufwachst. Denn das Gebot ist eine Leuchte und die Weisung ein Licht, und die Vermahnung ist der Weg des Lebens, auf dass du bewahrt werdest vor der Frau deines Nächsten, vor der glatten Zunge der Fremden. Lass dich nach ihrer Schönheit nicht gelüsten in deinem Herzen, und lass dich nicht fangen durch ihre Augenlider. Denn eine Hure bringt einen nur ums Brot, aber eines anderen Ehefrau um das kostbare Leben. Kann auch jemand ein Feuer unterm Gewand tragen, ohne dass seine Kleider brennen? Oder könnte jemand auf Kohlen gehen, ohne dass seine Füße verbrannt würden? So geht es dem, der zu seines Nächsten Frau geht. Es bleibt keiner ungestraft, der sie berührt. Es ist für einen Dieb nicht so schmachvoll, wenn er stiehlt, um seine Gier zu stillen, weil ihn hungert. Wenn er ergriffen wird, ersetzt er siebenfach und gibt her alles Gut seines Hauses. Aber wer mit einer Verheirateten die Ehe bricht, der ist von Sinnen. Wer sein Leben ins Verderben bringen will, der tut das. Schläge und Schande treffen ihn, und seine Schmach ist nicht zu tilgen. Denn Eifersucht erweckt den Grimm des Mannes, und er schont nicht am Tage der Vergeltung, und achtet kein Sühnegeld und nimmt nichts an, wenn du auch viel schenken wolltest. Mein Sohn, behalte meine Rede und verwahre meine Gebote bei dir. Behalte meine Gebote, so wirst du leben, und hüte meine Weisung wie deinen Augapfel. Binde sie an deine Finger, schreibe sie auf die Tafel deines Herzens. Sprich zur Weisheit, du bist meine Schwester, und nenne die Klugheit deine Freundin, dass sie dich behüte vor der Frau des Andern, vor der Fremden, die glatte Worte gibt. Denn am Fenster meines Hauses guckte ich durchs Gitter und sah einen unter den Unverständigen, und erblickte unter den jungen Leuten einen törichten Jüngling.
Der ging über die Gasse zu ihrer Ecke und schritt daher auf dem Wege zu ihrem Hause in der Dämmerung, am Abend des Tages, als es Nacht wurde und dunkel war. Und siehe, da begegnete ihm eine Frau im Hurengewand, listig, wild und unbändig, dass ihre Füße nicht in ihrem Hause bleiben können. Jetzt ist sie draußen, jetzt auf der Gasse und lauert an allen Ecken. Und sie erwischt ihn und küsst ihn, wird dreist und spricht, »Ich hatte Dankopfer zu bringen. Heute habe ich meine Gelübde erfüllt. Darum bin ich ausgegangen, dir entgegen, um nach dir zu suchen und habe dich gefunden. Ich habe mein Bett schön geschmückt mit bunten Decken aus Ägypten. Ich habe mein Lager mit Myrrhe besprengt, mit Aloe und Zimt. Komm, lass uns kosen bis an den Morgen und lass uns die Liebe genießen, denn der Mann ist nicht daheim, er ist auf eine weite Reise gegangen. Er hat den Geldbeutel mit sich genommen, er wird erst zum Vollmond wieder heimkommen.« Sie überredet ihn mit vielen Worten und gewinnt ihn mit ihrem glatten Munde. Er folgt ihr alsbald nach, wie ein Stier zur Schlachtbank geführt wird und wie ein Hirsch, der ins Netz rennt, bis ihm der Pfeil die Leber spaltet, wie ein Vogel zur Schlinge eilt und weiß nicht, dass es das Leben gilt. So höret nun auf mich, meine Söhne, und merket auf die Rede meines Mundes. Lass dein Herz nicht abweichen auf ihren Weg und irre nicht ab auf ihre Bahn. Denn zahlreich sind die Erschlagenen, die sie gefällt hat, und viele sind, die sie getötet hat. Ihr Haus ist der Weg ins Totenreich, da man hinunterfährt in des Todes.

Menschen, sehr viel, und jeder von ihnen hat auch ein Ziel. Reichtum ist vieler Menschen Streben und Trachten, doch wollen wir uns das genauer betrachten. Wie viel hab ich schon im Leben erreicht, darüber so mancher vor Neid wohl erbleicht. Ein Haus, das besitze ich, und Autos dazu, ich trag teure Kleidung und hab viele Schuh. Ich bin sehr gebildet, gereist bin ich viel, ich hatte schon sehr viele Länder zum Ziel. Ich trag einen Titel, Doktor nenn ich mich, ich kenn reiche Leute und Einfluss hab ich. Ich hab eine gute und sehr hübsche Frau, mit der ich mir meine Familie aufbau. Die Kinder, sie machen das Leben mir reich, wenn ich sie so sehe, mein Herz wird dann weich. Du sprichst viel von dir und was du geschafft, was du schon erreicht hast und von deiner Kraft. Doch Gott, den vergisst du und redest dir ein, die Welt sei entstanden vom Urknall allein. Nein, Gott ist der Schöpfer, der alles gemacht, die Welt und die Menschen und auch deine Kraft. Und er fordert Rechenschaft einst im Gericht, mein Freund, ob du's glauben willst oder auch nicht. Zum Kornbauer sagte dann einst mal der Herr, was nützt dir dein Reichtum und Mühen so schwer? Heut Nacht werde ich fordern die Seele von dir und du nimmst nichts mit, es bleibt alles hier. Gott gab dir Gelingen, die Kraft und das Geld, doch was nützt dir dieses, wenn Glauben dir fehlt? Was bringst du ihm mit, wenn vor Gott du wirst stehen? Denn Reichtum und Ansehen vor Gott nicht bestehen. Schenk Gott heut dein Leben, gib ihm deine Zeit, hilf andern und sei stets zum Guten bereit. Denn das ist der Reichtum, der ewig besteht, auch dann, wenn dein Leben zu Ende hier geht. Amen.

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Und es wird gepredigt werden, das Evangelium vom Reich in der ganzen Welt zu einem Zeugnis über alle Völker, und dann wird das Ende kommen.

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wieder eine Geschichte für euch. Habt ihr euch auch schon mal irgendetwas ganz stark gewünscht und gedacht, oh, wenn ich das hätte, dann wäre ich wirklich glücklich? Na, dann hört euch die neueste Doppeldecker-Sendung an. Heute geht es um Jeanette, ein 10-jähriges Mädchen aus Winkelstedt. Sie hat auch noch einige unerfüllte Wünsche. Aber das soll sich sehr bald ändern. In 2-3 Tagen gehen alle ihre Träume in Erfüllung. Nur bleibt sie trotzdem todunglücklich. Aber hört es euch selbst an.

dieses durchdringende Geräusch. Der Wecker rasselt, als hätte jemand 1000 Murmeln in eine Waschmaschine geschleckt. Nicht auszuhalten, so ein Krach am frühen Morgen. Jeanette schlägt entnervt auf ihren Wecker. Ach, endlich ist es wieder schön ruhig in ihrem Kinderzimmer. Jeanette fällt zurück ins Kissen, schlingt sich einen Zipfel der warmen Bettdecke um den Hals und taucht sofort wieder ab ins süße Land der Träume. Moment, wo war Jeanette im Traum stehen geblieben? Ach ja, beim Ausritt über Blumenwiesen. Sie sitzt in einem weißen Kleid im Sattel. Ihr Pferd fliegt über ein duftendes Blütenmeer, springt über Rosenbeete und prescht in den herrlichen Schlosshof. Das Pferd springt direkt durch ein offenes Sprossenfenster in einen Festsaal. Jeanette klammert sich an die wehende silberne Mähne und jauchzt vor Glück. Da fasst jemand an ihre Schultern. Huch, sitzt da jemand hinter ihr im Sattel? Der Griff wird fester. Jeanette will sich umdrehen. Wer kann sie im vollen Galopp berührt haben? Von wegen Galopp. Statt an einer silbernen

Oh Mama, ich habe so schön geträumt. Von einem Schloss und einem Park und riesigen Fenstern. So müsste es auch bei uns sein. Ich wünschte Rosenbeete direkt vor dem Fenster. Und das Fenster soll weiße Sprossen haben und mindestens so hoch sein wie unsere Türen, damit mein Pferd durchpasst. Und sonst hast du keine Wünsche? Fragt Mama. Doch, ich darf dort in dem edlen Gemäuer mit Blick auf die Rosen und Diener den ganzen Tag im Bett bleiben und bekomme das neueste Wendy-Heft von meinen Freundinnen mitgebracht, die mich in meinem Schloss besuchen. Täglich wird mir das Essen auf silbernen Tabletts ans Bett serviert und außerdem steht in jedem Zimmer ein Fernseher, der Tag und Nacht läuft. Jetzt reicht's ihrer Mutter. Jeanette, hör sofort auf damit. Zieh dich Dalli Dalli an und beeil dich im Bad. Papa muss sich noch rasieren.

Im Schulbus fühlt sich Jeanette plötzlich irgendwie sehr elend. Ob die Milch von ihrem Frühstücksmüsli sauer war? Boah, ihr Bauch schmerzt und rumort. Nicht auszuhalten. Nur das Rumoren lässt sich einfach nicht abschalten. Der Schmerz wird immer schlimmer. Und noch schlimmer? So schlimm, dass jemand dem Busfahrer Bescheid gibt. Direkt an der Bushaltestelle vor der Schule wird Jeanette mit einem Krankenwagen abgeholt. Der Sanitäter im Rettungswagen sagt ihr, das ist bestimmt eine Blinddarmentzündung. Später liegt Jeanette frisch operiert in einem Einzelzimmer im Krankenhaus. Sie wurde ins Stolzacher Marienstift, ein ehrwürdiges Hospital mit hohen Räumen, gebracht. Noch sehr schläfrig schaut sie aus dem Fenster. Ein paar Parkgärtner schneiden die Rosenhecken vor dem Krankenhaus. Ich wünsche mir Rosenbeete direkt vor dem Fenster. Und das Fenster soll weiße Sprossen haben und mindestens so hoch sein wie unsere Türen. Ich darf dort in dem edlen Gemäuer mit Blick auf die Rosen und Diener den ganzen Tag im Bett bleiben und bekomme das neueste Wendy-Heft von meinen Freundinnen mitgebracht, die mich in meinem Schloss besuchen. Täglich wird mir das Essen auf silbernen Tabletts ans Bett serviert und außerdem steht in jedem Zimmer ein Fernseher, der Tag und Nacht läuft. Jeanette braucht lange, bis sie begreift, was mit ihr geschehen ist. Die Narkose lässt allmählich nach. Erst Stunden später, am Abend, darf sie mal ein paar Salzstangen essen. Aber die schmecken ihr irgendwie noch gar nicht. Nach 2 Tagen besuchen Jeanettes Freundinnen ihre Kameradin im Krankenhaus. Die Freundinnen bleiben aber leider nur eine halbe Stunde und verschwinden dann wieder. Zum Abschied schenken sie ihr aber etwas. Tatsächlich das neueste Wendy-Heft. Ihre Mutter war heute noch nicht zu Besuch. Naja, sie kann erst am Abend kommen, weil sie sich um Jeanettes Geschwister und den Haushalt kümmern muss. Noch immer hat Jeanette heftige Schmerzen. Sie fühlt sich elend und einsam und hat Langeweile. Den ganzen Tag still im Bett liegen? Oh, das ist keine Freude.

Jeanette starrt zur Zimmerdecke. Ist das langweilig? Da öffnet sich die Tür. Endlich, Mama kommt herein. Jeanette weint leise vor sich hin. Es geht ihr irgendwie noch gar nicht gut. Ihre Mama tröstet sie und macht ihr Bettzeug zurecht. Die beiden unterhalten sich lange. Später sagt Mama: Liebes, ist dir etwas aufgefallen? Vorgestern früh beim Aufstehen hast du dir noch einiges gewünscht.

ob sich Jeanette erinnert. Du hast mir damals erzählt, wie du dir dein Traumleben vorstellst. Jetzt wird es Jeanette bewusst. Fast alle ihre Wünsche sind in Erfüllung gegangen. Sie darf wie gewünscht den ganzen Tag im Bett bleiben. Ihr Zimmer hat tatsächlich riesige Fenster mit weißen Sprossen. Hübsche Rosenbeete liegen direkt vor dem Fenster. Auf ihrem Bett liegt tatsächlich das neueste Wendy-Heft. Ihr Essen wird wirklich auf einem silbernen Tablett direkt ans Bett serviert. Und außerdem läuft hier in jedem Zimmer ein Fernseher. Tag und Nacht. Unglaublich. Genau so hat sie sich es gewünscht. Aber sie ist dennoch todunglücklich. Wie kommt das nur?

Na, hast du dir schon gedacht, dass die Geschichte mit Jeanette so enden würde? Natürlich ist die Geschichte nur erfunden, aber es ist viel Wahres daran. Auch wenn alle unsere Wünsche in Erfüllung gingen, würden wir nicht glücklicher. Wirkliche Zufriedenheit findet man nur, wenn man lernt, für das, was man hat, Gott dankbar zu sein. Wer nicht zufrieden ist mit dem, was er hat, der wäre auch nicht zufrieden mit dem, was er sich wünscht. Der Glaube an Gott und die Fähigkeit, mit wenigem zufrieden zu sein, sind tatsächlich ein großer Reichtum, sagt Paulus in 1. Timotheus 6, Vers 6. In etwas altmodischer Bibelsprache heißt es da wörtlich, die Gottseligkeit mit Genügsamkeit ist ein großer Gewinn. Gott zu haben und Zufriedenheit zu kennen, ist mehr als jeder Reichtum. Probier es mal aus. Danke Gott für alles, was er dir gibt. Und dein Leben wird glücklich und zufrieden. Er ist unser Vater im Himmel, der genau weiß, was gut für uns ist. Er schenkt uns, was wir zum Leben brauchen. Unsere Wünsche sind oft schädlich für uns und verschaffen uns keine echte Zufriedenheit. Wir grüßen dich mit Psalm 116, Vers 7 und wünschen dir eine gute Nacht. Sei zufrieden, meine Seele, denn der Herr hat dir viel Gutes geschenkt.

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1: Dann kommt meine Schwägerin, von der ich gar nicht geglaubt, gewusst habe. Weißt du, wir waren auf Abstand. Ihr Mann war katholischer Oberinspektor da bei der katholischen Kirche, und wir waren auf Abstand. Und dann kommt sie, sagt, ich habe heute den Eindruck, sie und ihr Mann, sie sollen uns besuchen. Und dann fragt sie, Heidi, hast du irgendwo Schwierigkeiten? Und wir hatten Schwierigkeiten bis hier und nicht mehr ging. Und dann sagt meine Frau, ja, wir haben Schwierigkeiten, wir wissen nicht, wie wir jetzt das weitergeht mit uns. 4.000 D-Mark war damals sehr viel Geld. Sehr viel Geld, wo wir Schulden geschuldet haben, wo wir ja nichts dafür konnten. Dann sagt er, kein Problem, wir bezahlen das, verstehst du? Und weißt du, was das Schöne ist? An dem Tag, wo wir unsere Schwachheit eingestanden haben, wo wir zugegeben haben, wir haben Schulden, wir haben Schwierigkeiten, mit uns geht es jetzt nicht weiter, bekehrt sie sich. Da führen wir diesen Film, Billy Graham Film, Lucia, und dann stehen beide vorne und geben ihr Leben Jesus Christus. Aber zuerst einmal mussten wir uns demütigen. Verstehst du? Und nicht immer, wir glauben, der Herr ist stark, der Herr versorgt uns, der Herr trägt uns. Nein, in die Pfanne gehauen. Und dann streitet Gott nachher. Weißt du, wie Gott für einen streitet? Der Mann, der uns in die Schuld hineingebracht hat, es ging um eine Kaution und so weiter, dieser Mann ist später, als ich ausgezogen war und Gott alles abgegeben habe, der Mann fährt über die Neckarbrücke und fährt bei Glatteis in den Neckar und ertrinkt. Junger Mann, das tat mir so leid, wie Gott sich rächt. Weißt du, wenn Menschen sich an jemanden versündigen, Gott rächt sich. Du musst dich nicht rächen, du musst dich nicht verteidigen. Gott kämpft für dich. Aber wir müssen zuerst mal durch die Probleme durch. Wir müssen uns zuerst demütigen und sagen, tut mir leid. Wir wissen nicht, wie es morgen weitergeht. Gerichtsvollzieher kann gleich zur Tür kommen, verstehst du? All diese

0: So Probleme entstehen. Wenn wir Gott vergessen, denken wir können das machen, wenn wir nicht zuerst zum Herrn gehen. Und dann das Kapitel 2. Chroniker 16, Vers 12, da ist der König Asa. Asa wurde krank an seinen Füßen im 39. Lebensjahr. Verstehst du? Der ist noch gar nicht alt gewesen, 39 Jahre alt. Und wird an den Knien, mit Kniescheibe, was weiß ich, was er da hatte, war er krank und seine Krankheit nahm sehr zu. Und er suchte in seiner Krankheit nicht den Herrn, sondern zuerst die Ärzte. Da entstehen die Probleme. Ich habe nichts gegen Ärzte. Ärzte sind okay. Aber zuerst kommt der Herr. Und er suchte nicht den Herrn in seiner Krankheit, sondern ging zuerst zu den Ärzten. Wenn Gott an erster Stelle in deinem Leben steht, dann such Gott zuerst. Ruf die Ältesten, bete, und wenn da nichts passiert, dann gehst du den Weg zu den Ärzten. Aber dieser Asa hat zuerst die Ärzte aufgesucht. Und dann, nachdem alles nicht mehr geholfen hat, lieber Gott, kannst du mir nicht auch helfen? Gott ist kein Nothelfer und nicht das fünfte Rad am Wagen. Gott hat nichts gegen Ärzte, aber Gott will vor den Ärzten kommen. Nur nebenbei. Probleme entstehen, wenn wir das Haus Gottes vernachlässigen. In aller Liebe. Haggai Kapitel 1, Vers 9. Haggai, Prophet Haggai, Kapitel 1, Vers 9. Haggai Kapitel 1, Vers 9. Denn ihr wartet wohl, ihr wollt viel haben, aber es wird immer weniger. Je mehr ihr habt, desto weniger wird es. Ihr erntet so viel und ihr bringt nichts nach Hause. Warum ist das? Und der Herr sagt, weil mein Haus so wüst dasteht und dann jeder nur eilt, für sein eigenes Haus zu sorgen. Zuerst fürs Haus Gottes und dann für die anderen Häuser. Wie heißt es in Maleachi? Er will die Fenster des Himmels auftun, wenn wir den Zehnten ins Haus Gottes bringen. Also das Haus Gottes zuerst. Und ich habe eines festgestellt, der Teufel frisst mein Geld auf, wenn ich nicht Gott zuerst den Zehnten bringe. Weißt du, wir haben früher so auf dem Schrank oben so Kästchen gehabt, das war der Zehnte. Und wenn wir nicht sofort den Zehnten Gott abgegeben haben, ich sag dir, dann kommt die Rechnung, muss bezahlt, wir nehmen aus dem Kasten wieder was raus, wir legen ja wieder rein. Verstehst? Aber zu diesem Reinlegen ist kaum was gekommen. Dann hat man mehr Ausgaben gehabt. Ja, im nächsten Monat zahlen wir zurück. Weißt du, Gott ist ein eifersüchtiger Gott. Was man ihm versprochen hat, sollte man ihm geben. Das ist das nächste Problem, wo Probleme verursacht werden. Bezahl dem Herrn dein Gelübde. Du hast vielleicht Gott versprochen, Gott, wenn du mir hilfst, wenn ich die Arbeitsstelle bekomme, wenn ich das und jenes bekomme, dann werde ich, das weiß ich, bezahl Gott dein Gelübde. Gott nimmt dich beim Wort. Verstehst du? Du hast Gott versprochen und du darfst nicht sagen, jetzt habe ich alles, jetzt brauche ich nichts mehr. Nein, bezahl ihm dein Gelübde. Denn das verursacht sehr viele Probleme. Und Gott holt sich das. Aber Gott holt sich nicht, der Teufel holt sich. Ich denke nur an meine persönliche Sache. Weißt du, wenn ich Gott nicht das gegeben habe, was ich ihm versprochen habe, hat der Teufel zehnfach geholt. Der Teufel holt immer zehnfach. So, Probleme entstehen, wenn wir die Hand vom Flug zurückziehen, zurückschauen, in der Vergangenheit leben, statt in der Zukunft oder in der Gegenwart. Eigentlich in der Zukunft kannst du auch gar nicht leben. In der Gegenwart. Schau nicht zurück. So, bezahl dein Gelübde, leb für heute, leb für jetzt und hier. Probleme entstehen, wenn wir auf den Rat der Gottlosen eingehen und nicht mehr auf die Stimme Gottes hören. Wenn Menschen uns wichtiger sind als Gott oder aus Respekt und Angst vor den Leuten, was denken die? Nein, Probleme entstehen, wenn Dritte sich in deinem Leben einschalten. Dritte haben nichts zu suchen. Du und Gott. Und jemand anders hat in deinem Leben nichts zu suchen. Auch nicht deine Frau, deine Mann, nicht deine Kinder, nicht deine Familie, nicht deine Oma, dein Opa. Weißt, wenn es um göttliche Dinge geht, man muss Gott mehr gehorchen als den Menschen. Probleme entstehen, wenn wir undankbar werden. Probleme entstehen aus Mangel an Liebe. Und ich meine, erste Liebe. Ich habe gegen dich, weil du die erste Liebe verlässt. Lies mal die Sendschreiben. Wenn du Kompromisse machst, da kommen Probleme. Dann passieren die Dinge, die nicht passieren sollten. Weißt du, wenn wir in unserem Leben Dinge dulden, die Gott verdammt und verurteilt hat. Dinge in unser Leben hineinnehmen, die Gott verflucht hat. Weißt du, auch wenn du manchmal das nicht weißt. Weißt du, manche Leute kommen ganz fromm. Ich werde nie vergessen, also in unserem persönlichen Leben, mein Junge fängt an mit 10 Jahren Bettnässen. Ich denke, das gibt's doch nicht. Das war alles okay. Und aber mit zehn fängt er ganz so schlimm, dass nichts mehr nützt und nichts mehr hilft. Wir gehen zum Arzt. Der Arzt sagt, das kann ich nicht, gibt Medikamente. Je mehr Medikamente er gibt, desto schlimmer wird die Sache noch. So, dann schickt er zum Psychiater und ich bin oder Psychologen, dann gehen wir zum Psychologen, sitzen wir da und dann sagt der Herr Matudis, Sie haben ja Psychologie studiert, Sie sind selber Fachmann auf dem Gebiet und so weiter. Und Sie sollten ja Ihrem Jungen helfen können. Aber ich konnte psychologisch nicht helfen. Keine Antwort gehabt. Und dann knie ich mich hin am Stuhl. Es ist Folgendes passiert. Ein Bruder aus Tschad, oder ja, Tschad, glaube ich, war das, bringt mir so Masken geschnitzt und schenkt mir und sagt, das ist eine Gabe, ein Geschenk aus meiner Heimat für dich. Und ich hänge das über mein Büro und ich bete und knie und dann mache meine Augen auf und ich sehe da diese drei Masken. Denke ich, lieber Gott, ich bete Götzen an hier, diese Masken. Aber das ist ja vom Bruder, verstehst du? Und er hat mir versichert, dass es nicht den Götzen oder Göttern geweiht wäre oder irgendwelchen Geistern geweiht worden wäre. Und ich denke, soll das wirklich sein? Und mein Junge muss durch mein Büro ins das Schlafzimmer, sein Schlafzimmer gehen. So, und er denkt, soll das sein? Aber das ist doch Kultur, eine Kulturgabe. Verstehst du, was ganz Wichtiges? Also ein Geschenk von einem Missionar, das mir extra mitgebracht hat. Und dann habe ich gekämpft, habe einfach gesagt, Herr, wenn das wirklich sein soll, das muss raus, muss raus. Dann morgens kommt die Müllabfuhr, höre schon die Straße, wie die Müllabfuhr kommt und ich nehme eine Tragtüte und gehe gleich runter und den Mülleimer, gebe diese Dinge ab. Von dem Tag, ohne Gebet und ohne Fasten und ohne Bibel und ohne Psychologie und ohne Medikamente, hat der Junge aufgehört zu pinkeln, im Bett zu pinkeln. Verstehst du? So passiert es. Wenn wir aufräumen, wenn wir konsequent sind, manchmal denkt man das gar nicht. Weißt du, der Teufel ist so ein Spitzbub, der versucht etwas hineinzuschleusen in unsere Familie, in unser Leben. Und du leidest nicht, deine Frau leidet auch nicht oder dein Mann, aber deine Kinder leiden. Wenn du genau beobachtest, das schwächste Glied in der Familie leidet darunter. Immer, der Teufel sucht sich immer die Schwächsten. So, lass nichts hineinkommen in dein Leben. Noch etwas, sei über niemand schadenfroh. So entstehen auch Probleme, das ist Richten. Sei über niemand schadenfroh. Jetzt geschieht es ihnen recht. Verstehst du, die passen nicht auf. Sei über niemand schadenfroh. Weißt du, das ist schon eine andere Form des Richtens. Du erhebst dich. Und Gott, ich danke dir, dass ich nicht so bin wie dieser Zöllner da hinten. Probleme entstehen aus Mangel an Demut. Jeder will der Größte sein. Und ich denke nur an die Mutter von diesen beiden Zebedeo-Söhnen. Oh Meister, lass meine beiden Jungs, den einen links und den anderen rechts von dir sitzen in deinem Ministerium. Und da heißt es, und die anderen Jünger wurden missmutig über diese zwei Brüder. Was die Mutter sich da gedacht hat, den einen links und den anderen rechts zu sitzen. Probleme entstehen, wenn wir Lügen glauben. Unreellen Gedanken nachfolgen, uns täuschen lassen. Da entstehen Probleme. Belogen werden. Durch Lügen entsteht Depression. Weißt du, Täuschung und Depression sind zwei Verbündete, zwei Partner. Und die sind gegen die Seele. Einfach Täuschung, dass da wird etwas vorgegaukelt, etwas erzählt. Depression, weißt du, das ist, da siehst du etwas nicht ganz klar, blickst nicht durch. Und schon kommt der Teufel und versucht da etwas aufzubauen. Täuschung muss an der Wurzel behandelt werden. Täuschung ist ein Dämon, ein täuschender Dämon. Teufel verstellt sich als Engel des Lichts. Böse Gedanken, die dann die Kontrolle übernehmen über die Lage deines Lebens. Also es ist alles aussichtslos, alles hoffnungslos. Es gibt für Gott und bei Gott keine hoffnungslosen Fälle. Gott will, dass allen Menschen geholfen werde. Deshalb gib dich nicht auf. Probleme entstehen, wenn wichtige Dinge aufgeschoben werden oder was Wichtiges vermischt wird mit Nebensächlichkeiten, mit vor allem ganz besonders negative Menschen, die sich in deinem Leben einschleichen. Das mögen ganz liebe Gotteskinder sein. Du musst sogar bei den lieben Gotteskindern auch sehr vorsichtig sein. Du weißt nicht, steht er richtig mit Gott oder nicht? Verstehst? Oder spielt er nur Religion? Viele spielen nur Religion. Weißt du, die sind nicht wahr. Und hinterher stellt sich raus, das war ein Ganove. Wahre Christen verbinden sich mit Menschen, die im Gottesplan leben, nach Gottes Willen handeln, an Jesus Christus glauben. Und das ist ein Kriterium. Du musst prüfen, nicht was er glaubt. An der Bibel glaubt auch der Teufel und zittert noch dabei. Glaubt er an Jesus? Und das ist ein Kriterium. Weißt du, die Teufel, die zittern, wenn sie den Namen Jesus hören. Moslems zittern und Buddhisten. Ja, das ist ein netter Mann, aber Jesus ist der Heiland, der Sohn des lebendigen Gottes. Jesus, an dem scheiden sich die Geister. Wahre Christen verbinden sich mit Menschen, die Gott dienen, die Jesus lieben und Jesus dienen. Und Jesus sagt, wo zwei oder drei nicht nur zusammenkommen, sondern in meinem Namen sich versammeln, da bin ich mitten unter ihnen. Die ersten Christen waren ein Herz und eine Seele. Die hatten alles gemeinsam. Sie waren nicht mit allen Juden verbunden. Da gab es Tausende und Millionen von Juden damals in Palästina. Aber sie waren nur mit den Jesus-Jüngern verbunden. Die waren ein Herz und eine Seele. Du kannst nicht mit der ganzen Welt verbunden sein. Nur mit den Gläubigen, an Jesus-Gläubigen, die zur Gemeinde gehörten. Und sie nicht am fremden Joch mit den Ungläubigen. Was für Gemeinschaft Licht und Finsternis, Satan und Gott. Also Kompromisse sind für viele Probleme die Ursache. Kompromisse. Gefälligkeiten zahlen sich nicht aus. Gefälligkeiten zahlen sich nicht aus. Ob das glaubst oder nicht. Teste. Gefälligkeiten. Nehmen wir nur so aus Gefälligkeit. Ja, ich komme. Aber du weißt ganz genau, du, ich will gar nicht kommen. Und wenn du hinkommst, dann hast du nur Stress und Ärger. Verstehst? Gefälligkeiten zahlen sich nicht aus. Und das ist die Ursache für viele Krisen. Wäre ich bloß nicht hingegangen, hätte ich bloß nicht angerufen, hätte ich bloß nichts geschrieben, hätte ich bloß nichts gesagt. Gefälligkeiten, nur aus Gefälligkeiten. Weißt du, du musst prüfen, hat er den Geist Christi oder nicht? Ist das sein oder nicht? Wer den Geist Christi nicht hat, der ist nicht sein. Der kann noch so religiös sein. Pharisäer hatten nicht seinen Geist, verstehst du? Da war ein anderer Geist, der die Pharisäer kontrollierte. Andere Motive, andere Interessen. Kinder Gottes haben die gleiche Blutgruppe, die Blutgruppe Jesu Christi. Weißt du, die haben die Gene Jesu Christi. Sie sind durch Jesus und den Heiligen Geist miteinander verbunden. Und dann merkst du so schnell, du glaubst gar nicht, wie schnell du merkst, ob die koscher sind oder nicht. Ich habe so viele Bibeln in den Osten geschmuggelt damals, als noch Ceausescu und ja, die ganzen Kommunisten, Tito, an der Macht waren, so viele Bibeln, vor allem ganz besonders nach Rumänien und über Rumänien nach Russland, Bibel und Moldawien, Bibeln geschmuggelt. Und das war das Interessante. Ich habe Bibeln mitgenommen und ich wusste nicht, wo ich sie abgebe. Ich wusste nur in der Stadt, da sollte man die Bibel abgeben. Und dann in der Stadt haben wir es dann gefunden. Weißt du, am Gebet, am Zungensprechen, an der Zungensprache, haben wir gemerkt, du, das ist derselbe Geist zwischen mir und ihm. Nicht nur, dass man gebetet hat, nicht nur, dass es Christen waren. Und ich werde nie vergessen, wie Gott uns da geführt hat in einem Fall, mal ganz tief in Rumänien. Wir fahren 17, 18 Stunden, bis wir dort ankommen, an dem Ort, wo wir die Bibeln abladen sollen. Und dann stehen wir auf dem Marktplatz, wir wissen nicht, wo wir hingehen sollen, wo wir die Bibeln abladen sollen. Dann sitzen wir da und denken, jetzt sind wir mal lang gefahren, jetzt ruhen wir ein bisschen. Und plötzlich klopft es an ein Fenster. Sind Sie aus dem Westen? Verstehst du, ich könnte genauso Sekuriatis sein. Und wir sagen, ja, wir sind aus dem Westen. Könnt ihr mit uns zusammen eine Tasse Tee trinken? Wir laden euch ein. Wir fahren mit den Leuten ein. Wir haben nichts dabei gedacht. Fahren wir mit den Leuten zum Tasse Tee. Dann haben wir unser Tee getrunken, ein bisschen was gegessen. Dann kommt jemand und sagt, du, der bringt euch woanders hin. Ihr nehmt den Bruder mit, der führt euch dorthin. Und dann hat er uns dorthin geführt. Und dann noch eine Ecke, jemand anders hat uns wieder abgeholt. Und so ist so verschachtelt alles gewesen. Und da kommen wir hin, da sind Leute, die beten schon, die beten in Sprachen. Und da kommen wir rein, machen die Tür auf, die beten. Und dann sagt er, weißt du, heute Nacht ist ein Bruder gekommen aus tiefsten Rumänien oder da an der moldawischen Grenze. Und der hat von Gott einen Auftrag gehabt, er betet um eine Bibel. Und er ist hierher gekommen und Gott hat ihm gesagt, geh dorthin und du wirst eine Bibel kriegen. Und ich traue immer noch nicht in Frieden, aber wir haben gebetet und der Heilige Geist war gegenwärtig und das Zeugnis des Heiligen Geistes war da und plötzlich denke ich, also ich gehe mit ihm raus und ich gehe raus mit ihm und sage, du, Hände und Füße, wenn man sich da verständigt hat, keinen Dolmetscher richtig dabei gehabt und dann sage ich, du, ich habe eine Bibel für dich, aber ich weiß nicht, mir wäre es leichter, du nimmst das ganze Paket mit und verschwindest. Und der nimmt das Paket, fällt auf die Knie und sagt, lieber Gott, ich habe um eine Bibel gebetet und ich kriege ein ganzes Paket. Und er ist gleich weg. Verstehst du, der hat den Leuten nur auf Wiedersehen gesagt und das andere Paket habe ich der Gemeinde dort, wo ich war, in dieser Gruppe gelassen. Ich wusste, so ladet man die Bibel ab. Die Führung des Heiligen Geistes. Aber stell dir mal vor, man hat nicht die Leitung des Heiligen Geistes. Man geht nur nach dem Verstand, nach der Logik. Ich könnte genauso in der Zuckerfabrik danach landen. KZ oder damals in irgendeine Anstalt. Kinder Gottes werden vom Heiligen Geist geleitet, Der Heilige Geist gibt uns das Zeugnis, dass es okay ist. So, ganz schnell noch ein paar Gedanken. Wir sollten uns ständig an Jesus halten, diese lebendige Quelle. Viele Probleme entstehen, weil wir die lebendige Quelle verlassen. Jeremia Kapitel 2, Vers 13. Mein Volk tut eine zwiefache Sünde. Mich, die lebendige Quelle, verlassen sie und machen sich Zisternen, die doch kein Wasser geben. Verstehst, es ist ein Problem, wenn wir uns auf löcherige Brunnen verlassen und dort Wasser holen. Weißt du, viele rennen den Juden nach, dem Papst, der Ökumene, den verschiedenen Gemeinden und Organisationen und so weiter. Alles sind leere Zisternen, die kein Wasser haben. Den kannst du noch Wasser geben. Es zahlt sich nicht aus, so oft alle Hochzeiten zu tanzen, Kompromisse zu machen. Ihr denkt nur an Jonathan, der Sohn vom König Saul. Weißt du, die Salbung ist weitergegangen. Der junge David hat die Salbung gehabt und er wusste ganz genau, der junge David hat die Salbung. Und dieser Jonathan schwankt zwischen seinem Vater, der die Salbung verloren hat, und dem David, der die Salbung hat. Und er kann sich nicht entscheiden, auf welche Seite er sich stellen soll. Ich liebe meinen Vater. Du sollst Vater und Mutter ehren. Und was ist passiert? Weißt du, aus löcherigen Brunnen Wasser schöpfen. Und was ist passiert jetzt mit dem König Saul, als er sich das Leben genommen? Was wäre aus seinem Leben gewesen, wenn er es mit dem David gehalten hätte? Viele hängen am Tropf, werden künstlich ernährt. Weißt du, wir brauchen wieder eine Spritze, eine Salbung, einen Kick. Nein, entscheide dich ganz auf die Seite Gottes. Viele Probleme entstehen, weil wir viel zu viel hin und her schwanken. Ich bin entschieden zu folgen Jesus. Und sie haben Gott vergessen, viele. Und das ist ein Problem, dass sie nicht mehr auf dem Weg sind, nicht mehr das tun, was Gott sagt. Noch ein paar Gedanken ganz schnell. Psalm 105, Vers 1. Dank dem Herrn, rühmt den Namen des Herrn. Fragt nach dem Herrn, sucht sein Antlitz. Das ist, wie man Probleme los wird. Ich will dir helfen. Weißt du, dank dem Herrn, rühmt den heiligen Namen des Herrn, sucht den Herrn und gedenke seiner Wunderwerke in der Vergangenheit, was alles passiert ist, was Gott getan hat. Er ist der Herr, der alle Welt richtet. Er ist der König. Er denkt ewiglich an unseren Bund. Das, was er unseren Vätern verheißen hat, gilt tausende von Geschlechtern. Gott hat uns ein Eid gegeben durch Jesus Christus. Weißt du, so wie um Davids Willen, da konnten die Buben, die Kinder, die Könige machen, was sie wollten. Um Davids Willen bleibt immer einer auf dem Thron. Und so um Jesu Willen bleibt immer jemand am Leben. So, halt an Gott. Gott steht zu dir und für 1000 Geschlechter. Überleg einmal, so viel 4000, 5000 Jahre lang steht der Bund Gottes mit dir. Für 1000 Geschlechter. Um Jesu Willen. Dieser ewige Bund. Wegen Jesus bist du für Gott wertvoll. Und Gott vergisst seinen Pakt, seinen Bund, den er mit dir geschlossen hat, nicht. Und das macht dem Teufel Schwierigkeiten. Gott denkt an dich. Und vielleicht ist in deiner Familie, dass du heute gläubig geworden bist, vielleicht ist deine Oma irgendwo im Mittelalter, in der Reformationszeit, oder vielleicht irgendwann vor 1000 Jahren, der für dich gebetet, um 1000 Generationen. Ich werde nie vergessen, in Stuttgart kommt ein Zahnarzt, setzt sich gleich da, zweite, dritte Reihe ich begrüße ihn, dann sagt der Pastor, ich möchte mich bekehren. Habe ich gesagt, so schnell? Du musst ja zuerst mal der Predigt zuhören. Nein, weißt du, meine Oma hat für mich gebetet, die ist jetzt gestorben und ich habe den Eindruck, jetzt habe ich niemanden, der für mich betet, ich muss mich jetzt selber bekehren und selber beten. Ich finde es toll, verstehst du? Generationen, die Oma, verstehst? Und wir denken manchmal gar nichts. Weißt du, wir denken, Gott hat uns vergessen. Gott hat dich nicht vergessen. Der Bund, den Gott mit dir geschlossen hat, gilt für 1000 Generationen. Gott hat durch das Kreuz das Siegel drauf gedrückt und das bleibt für Zeit und Ewigkeit erhalten. Ganz schnell Probleme entstehen, wenn es dem Teufel gelingt, das Kreuz uns wegzunehmen. Probleme entstehen, wenn wir vergessen die Kraft des Blutes Jesu. Probleme entstehen, wenn wir vergessen den Wert und die Kraft des Namens Jesu. In dem Namen Jesu haben wir den Sieg. Nicht im Namen von Mohammed und Matutis oder weiß ich sonst, in dem Namen Jesu. Verstehst? Da entstehen die Probleme. Wer es dem Teufel fertig bringt, uns an das Wort Gottes Zweifel zu machen, Fragezeichen, warum ist das und wieso ist das und so viele Fragezeichen, die ganze Bibelkritik, vergiss es. Wer nicht an die erste Seite der Bibel glauben kann, kann auch nicht an die letzte Seite der Bibel glauben. Ganz einfach. Vergiss es, die ganzen Schriftverdreher, die ganzen Gesetzlichen und so weiter, die alles nur mit dem Verstand erklären wollen. Die Bibel muss mit dem Herzen geglaubt werden und nicht verstanden. Der Glaube an Gott ist nicht zum Verstehen. Ich verstehe nichts und ich glaube, ich weiß, dass mein Erlöser lebt. Ich fühle nichts, aber ich weiß, er hat es versprochen, dass er alle Tage bei mir ist und ich lasse mich da nicht beeinflussen durch diese negativen Gefühle, was die Leute mir einsuggerieren möchten. Ich weiß, dass er da ist. Er ist mein Erlöser, mein Vater. Ignoriere diese negativen Gefühle, die da sind. Probleme entstehen, wenn wir zu viel Betonung auf die Gefühle legen. Was fühle ich? Oh, heiß. Eiskalt. Wie Gänsehaut. Verstehst du? Vergiss es. Einmal so und einmal so. Manchmal morgens, wenn draußen regnet, dann denke ich, heute Morgen soll man gar nicht aufstehen. Soll man im Bett bleiben. Aber ich muss aufstehen. Die Pflicht ruft mich. So, lass dich nicht von Gefühlen leiten, lass dich vom Glauben leiten, von deiner Verantwortung. Jesus sagt, dir geschehe, wie du geglaubt hast. Dir geschehe, wie du geglaubt hast. Glaube ist mehr als nur etwas für wahr halten, das stimmt. Nein, Glaube ist sogar mehr als etwas für möglich halten. Glaube ist eine innere, herzliche Einstellung. Ich weiß, mein Gott ist auf dem Thron. Mein Gott hat das letzte Wort. Glaube ist ein Gottvertrauen, das ist Glaube, sich Gott zu überlassen, auch wenn ich nichts spüre, du bleibst dennoch mein Gott, von Gott überzeugt sein und auf Gott schwören, egal was passiert. Noch ganz schnell, Probleme entstehen, wenn man sich nicht richtig bekehrt. So viele Menschen, die haben nur die Hand gestreckt oder vielleicht nur den kleinen Finger. Weißt du, die richtige Bekehrung bedeutet viel mehr. Weißt du, wenn du dich bekehrt hast, zu viele Menschen haben sich bekehrt und leben genauso weiter wie bisher. Hat sich nichts verändert. Das ist keine Bekehrung. Bekehrung ist 180 Grad Wende. Verstehst du? Du gehst in eine andere Richtung. Da, wo du weggelaufen bist, da laufst du jetzt hin. Weißt du, viele haben sich bekehrt und reden genauso weiter wie bisher. Hat sich gar nicht kultiviert, gar nichts verändert. Denken genauso weiter wie bisher. Das ist keine Bekehrung. Das ist nur religiöser Anstrich. Aber keine Bekehrung. Probleme entstehen, wenn wir keine richtige Veränderung erleben in der Begegnung mit Gott. Weißt du, wenn es keine Frucht der Buße gibt, nur noch frommer Anstrich und innen bleibt alles wie bisher. Wenn man ist ein bisschen fromm geworden, ohne Kurskorrekturen, ein echter Bekehrter, ist es so, als wenn er von den Toten auferstanden wäre. Ein Einst und ein Jetzt, das ist in seinem Leben. Weißt du, er hat die Grabkammer verlassen. Das Leichenhaus verlassen, Lazarus kam aus dem Grab, der wurde zuerst mal ausgepackt, ausgewickelt von diesen Leinentüchern. Weißt du, das ist Bekehrung, aus der Gruft rauskommen und den ganzen Höllengestank abzuschütteln. Ein Neues ist im Werden. Probleme entstehen, wenn wir anfangen, den jungen Wein in alte Schläuche zu füllen. Das geht nicht. Neuer Wein braucht junge Schläuche, neue Schläuche. Und Jesus sagt, man flickt nicht einen neuen Lappen auf einem alten Kleid. Diese ganze Flickerei. Bekehrung ist eine ganz neue Sache, konsequentes Handeln. Wenn man sich bekehrt hat, weißt du, kann man nicht mehr auf alle Hochzeiten tanzen. Wenn man sich richtig für Gott entschieden hat, kann man auch nicht mehr lauwarm sein. Mal so und mal so. Nein, da ist entschieden, Jesus zu folgen. Probleme entstehen, wenn wir nicht genug Öl in unserer Lampe haben. Plötzlich stehen wir vor verschlossenen Türen. Denk an die Jungfrauen. Probleme entstehen, wenn man alles auf die leichte Schulter nimmt. Ah ja, der Herr ist gnädig. Verstehst du, die mit der Gnade spielen. Wir verspielen so viel. Wenn man geistlichen Dingen gleichgültig gegenüber ist, wenn man nicht Kritik übt und gutgläubig ist, verliert man den Durchblick, die Orientierung. Du musst kritisch sein. Paulus, als er nach Ephesus kommt, fragte, habt ihr den Heiligen Geist empfangen, als ihr gläubig wurdet? Puh, haben noch nie gehört, dass es einen Heiligen Geist gibt. Jesus ja, aber Heiliger Geist. Wer den Heiligen Geist ablehnt, wird früher oder später, ich stehe hier und ich weiß, wovon ich spreche, wird früher oder später in der Esoterik landen, im Spiritismus landen, in Gesetzlichkeit landen, im Aberglauben landen oder sonst noch wo. Verstehst du? Weil der Mensch sucht Hilfe und Halt. Der Heilige Geist ist das, was du brauchst. Wer den Heiligen Geist ablehnt, bekommt früher oder später seelische Konflikte, Hör- und Sehschwierigkeiten. Klickt nicht durch, ich weiß gar nicht, wovon wir sprechen hier. Der fängt an, schwerfällig in seinem Leben zu werden, verliert den Durchblick, flieht vor der Realität, überspielt, übertüncht Sachen, wird fanatisch oder wird von anderen Leuten manipuliert und verführt, glaubt jeden Mist am Schluss, weil er selbst keinen Durchblick hat. Meine Bibel sagt, ihr habt die Salbung und die Salbung wird euch alles lehren. Und ihr braucht nicht, dass jetzt jemand kommt. Weißt du, die Salbung sagt, du, was der sagt, das stimmt. Das ist, was die Salbung sagt. Wer die Wahrheit nicht annimmt, bekommt Lüge und kräftige Irrtümer und den Teufel leibhaftig, wird nervlich angegriffen, wird nicht mehr belastbar, hat keine Kraft mehr zu widerstehen, wird misstrauisch allen möglichen Sachen gegenüber, ist nicht mehr gemeinschaftsfähig, da wird so ein Eigenbrödler. Das sind die Leute, wenn sie nicht in dem Heiligen Geist, vom Heiligen Geist geführt und geleitet werden, da kommen von einem Extrem ins andere, die pendeln. Man versteht nichts mehr und man wird nicht mehr verstanden. Probleme entstehen, wenn man die Konflikte nicht löst. Und Gott erlaubt, dass Konflikte uns begegnen und wir sollen diese Konflikte lösen mit Gottes Hilfe und Gottes Kraft. Probleme entstehen noch, wenn man sein Innenleben nicht ordnet, unter dem Gehorsam Christi stellt, soweit, was du erkannt. Du musst nicht mehr tun, als was du erkennst. Weißt du, wir erkennen und Gott führt uns von Erkenntnis zu Erkenntnis. Das, was du erkennst, das ist, was Gott von dir gerade heute will. Das andere lass es bleiben. Das, was er dir aufschließt. So. Ist so wichtig, dass wir uns vom Heiligen Geist führen lassen und dann in der Gegenwart Gottes sind. Und in der Gegenwart Gottes wird alles geordnet. Weißt du, du weißt gar nicht, was alles bei dir noch passieren muss. Als Jesus zum Zachäus kommt, der kommt nur zur Tür rein und plötzlich kriegt Zachäus Komplexe. Und sagt, Herr, wenn ich jemanden betrogen habe, wenn ich von jemandem zu viel genommen habe und, ich bringe alles in Ordnung. Weißt du, wenn die Gegenwart des Herrn da ist, da fängt es von selbst zu ordnen. Und dann weißt du plötzlich, was geordnet werden muss. Und solange Jesus nicht da ist, dann rätselst du, was soll ich ordnen. Durch Jesus kommen wir wieder auf den richtigen Kurs. Wird unser Leben neu bewertet. Durch Jesus bekommen wir eine andere Wahrnehmung. Da verhalten wir ganz anders plötzlich zum Leben. Und die Hälfte meines Vermögens gebe ich den Armen, ruft dieser Zachäus. Wenn du Jesus kennst, verstehst du plötzlich, worauf es alles ankommt, was wichtig ist und nicht wichtig ist. Wenn du Jesus kennst, bist du nicht nur ein Problembeobachter, verstehst, sondern auch ein Problemlöser. Plötzlich löst du die Probleme, die Konflikte, die Krisen. Und wenn ich jemanden betrogen habe, gebe ich den Armen zurück, den armen Leuten. Der Heilige Geist zeigt uns diese Lösungsstrategien. Vergib, segne, geh weiter, umgehe die Dinge, kümmere dich nicht so viel. Weißt du, da überwindest du deine depressive Stimmungen durch Loben, Danken, Fürbitte. Und ich sage dir ein Geheimnis, wenn du Probleme hast mit dir selbst, fang an für andere zu beten. Verstehst du? Gott wird dein Schicksal wenden und das Schicksal der anderen Leute. Du hast doppelten Sieg. So, und jetzt kommt noch das, was ich noch sagen möchte, was Gott mir noch gezeigt hat. In ein paar Sätzen will ich noch weitergeben. Der Heilige Geist zeigt dir, dass dein Kind in dir geheilt werden muss. Nicht dein Kind zu Hause, im Kinderwagen oder im Bettchen. Nein, das Kind in dir. Das Kind in dir. Jesus, wir haben eine kleine Geschichte, aber diese Geschichte wird von vielen Leuten nicht verstanden oder missverstanden oder falsch gedeutet. Und die Mütter brachten die Kinder zu Jesus. Und Jesus herzte die Kinder, küsste die Kinder und segnete die Kinder. Und nur Jesus kann deine negativen Kindheitserlebnisse heilen. Und wir haben alle schreckliche Kindheitserlebnisse, mehr oder weniger. Weißt du, Jesus füllt deine Entbehrungen aus deiner Kindheit, deine Enttäuschungen aus der Kindheit. Jesus füllt es und sagt, sei gesegnet, vergiss es alles. Ich gehe mit dir und jetzt lebst du aus der Fülle nicht mehr, was deine Eltern dir nicht gegeben haben. Und so viele Eltern hätten dir gerne was gegeben, aber die konnten dir nicht geben, weil sie nicht mehr, selbst nicht mehr hatten. Die kamen aus der Krieg oder so, diese Nachkriegsgeneration, oder die waren irgendwo als Flüchtlinge oder was weiß ich, was, wo sie herkamen. Also Jesus füllt die Entbehrungen, die deine Kindheit geprägt haben, diese negativen Spuren, die in deine Seele zurückgelassen worden sind, diese Narben deiner Seele. Jesus heilt diese extreme Vernachlässigung, diese ganzen Stressnarben, wie oft hast du geplärt, geweint. Weißt du, man hat dich abgeschoben in den Kindergarten, aber du wolltest nicht in den Kindergarten, du wolltest bei Mama bleiben. Das sind Kleinigkeiten, aber Stressnarben. Weißt du, das Kind hat geschrien. Und Mama schiebt dich ab. Ich habe in Amerika etwas erlebt, das hat mich schockiert. Weißt du, die haben in der Gemeinde Kindergärten so für Babys und die Babys haben geschrien. Mama, ich will nicht hier, verstehst du? Und die haben geschrien. Und die Mutter sagt, ja, wir müssen in den Gottesdienst gehen. Was ist jetzt wichtiger? Für das Kind da zu sein oder in den Gottesdienst zu gehen? Hier ein deutscher Berliner Rabbiner, es war also ein hohen Feiertag. Er geht zum Gottesdienst, muss die Predigt halten und er kommt nicht. Die ganze Gemeinde, die ganze Synagoge ist voll und er kommt, unser Rabbiner kommt heute nicht. Und dann kommt er endlich und dann sagt er, Freunde, ich habe schon meinen Gottesdienst geleistet. Ich bin da vorbeigegangen, da ist eine Mutter hier bei uns, unter uns, und da hat das Baby auf der so geheult und so geweint und ich bin reingegangen, habe das Kind gestillt, geschaukelt, ist eingeschlafen und nachdem das Kind eingeschlafen ist, bin ich frei, dann bin ich zu euch gekommen. Ich habe meinen Gottesdienst getan. Weißt du, so viele Kinder weinen. Meine Mama ist im Gottesdienst. Verstehst du? Nein. Die Mama gehört nicht im Gottesdienst, sondern die gehört, solange das Baby zu Hause ist und das Baby nicht schläft, sollte dort sein, beim Kind. Aber weißt du, das sind Narben, die zurückgeblieben sind. Alleingelassen. Vergessen. Und das prägt sich in unser Gehirn. Und weißt du, da sitzen die Psychologen und Psychiater und die ganzen Mediziner, die sagen, was ist da los? Wo kommt diese ganze Persönlichkeitsspaltung und die ganzen Probleme? Die moderne Medizin kommt nicht bei. Das sind Kindheitserfahrungen. Hier liegt die Ursache, die seelischen Narben. Und die sich jetzt auf den Körper auswirken, nach 50 Jahren oder nach 30 Jahren. Die seelischen Narben haben in unserem Leben eine negative Entwicklung verursacht und beeinflusst. Und viele Krisen, und ich würde fast sagen, fast alle Krisen, die in deinem Leben sind, die du nicht unter die Füße kriegst, kommen von daher, aus deiner Kindheit. Das sind so, weißt du, ich will niemand richten. Deine Eltern wussten nichts Besseres, verstehst du? Die haben dich sitzen lassen. Andere sind als so Schlüsselkinder groß geworden, sich selbst überlassen. Viele negativen Verhaltens- und Denkmuster sind in Gang gesetzt worden, die jetzt dir den Nachteil bringen. Komm zu Jesus, lass dein Kind zu Jesus bringen. Bring dein Kind und sag, Heiland, drück mein Baby in mir. Drück es. Das Kind im Mann, das Kind in der Frau muss gesegnet werden, muss von Jesus geherzt und geliebt werden, angenommen werden. Und weißt du, die Jünger sagen, ihr stört den Heiland. Du störst nicht den Heiland, wenn du dein Baby zu Jesus bringst. Damit heilt dein seelischer Trauma, deine seelischen Narben verschwinden. Und dann kannst du plötzlich sagen, ich bin vom Heiland angenommen, von Anfang an im Mutterleib. Verstehst du, vielleicht hat deine Mutter dich gar nicht gewollt. Oder hat versucht, dich dreimal abzutreiben. Und das vierte Mal hat es nicht geklappt. Dann bist du doch gekommen. Verstehst du, jetzt bist du da. Nimm dich an und danke Gott, dass du da bist. Und lass das Kind, dieses Embryo in dir, heil werden, geheilt werden. Gott will dich heilen, diese seelischen Wunden. Weißt du, unser Problemherd ist in unserem Gehirn, in unserem Denken. Weißt du, du hast Angst und du weißt gar nicht, warum du Angst hast. Du kannst die Angst gar nicht erklären. Und keiner kommt bei dieser Angst. Man kann dich skalpieren und auseinandernehmen und die werden immer nicht deine Angst finden, weil das in der Urzeit zurückliegt. Unsere Welt, unser Alltag wird vom Kopf gesteuert. Durch die ganzen Gehirnschädigungen, die du erlebt hast, kommen die ganzen seelischen, körperlichen, geistigen Folgen. Psychische Gesundheit beginnt im Kopf. Und Gott will dir Ruhe geben. Baby, komm her. Komm her, ich hab dich lieb. Jesus sagt, lass die Kindlein zu mir kommen. Und du wirst plötzlich merken, der ganze innere Druck, diese ungelösten Konflikte, mit denen du nicht fertig bist, ich bin von Jesus angenommen. Und wenn ich so innere Heilung mit den Menschen durchmache, dann sage ich, du, wir nehmen jetzt Jesus an die Hand und jetzt gehen wir bis zu deiner frühesten Kindheit, wo du noch gar nicht geboren warst, wo du im Mutterleib warst. Nämlich, wir nehmen Jesus. Jesus, geh du da vorbei, da wo ich abgelehnt wurde, da wo ich gehasst wurde, wo ich ausgelacht wurde, wo ich verspottet wurde. Und weißt du, das wirkt bei uns am schmerzlichsten, vom Vater und Mutter nicht ernst genommen zu werden. Durchgefallen vielleicht in der Schule, schlechte Noten geschrieben. All das hat Auswirkungen. Aber da bist du schon älter. Das ist Pubertät. Weißt du, Jesus heilt unser Unterbewusstsein, unsere unterbewussten Motive. Heilung der Kindheit, der frühkindlichen Erfahrungen. Und er bringt diese Dinge in Ordnung. Auch die Heilung aus seiner Pubertät. Und viele psychischen Probleme entstehen in der Pubertät, sondern kannst alles vergessen nachher. Verstehst du? Nachher kannst du nur rumdoktern, aber die entstehen in dieser Zeit deiner Entwicklung. Und hier sind die Knackpunkte, die unser Leben ausmachen. Und Jesus sagt, kommt her zu mir, alle, die mühselig und beladen sind. Bring dein Baby zu Jesus. Bring dein Kind zu Jesus. Bring deine Seele zu Jesus, die geweint hat. Vielleicht bist du irgendwo eingesperrt worden, allein gelassen worden, hast Ängste durchgestanden. Verstehst du? Alles Mögliche. Und weißt du, ich bete für die Menschen, die in der Ukraine jetzt sind oder irgendwo in Irak oder Syrien. Was müssen die Kinder, und gerade diese Unschuldigen, und der Teufel hat auf die Unschuldigen abgesehen, die nichts dafür können. Die werden fix und fertig, diese mit dem Kriegstrauma, Bombennächte, was die alles durchgemacht haben. Jetzt haben wir 70 Jahre Dresden da zur Zeit. Verstehst du was? Und da sind einige Zeitzeugen, die dann berichten, was haben sie da für Hölle durchgemacht. Und das hinterlässt Spuren. Das hinterlässt Spuren. Und deshalb, nur der Heiland kann diese Dinge heilen. Du nicht und ich nicht, wir auch nicht. Nur der Herr Jesus und der Heilige Geist. Und Gott streichelt. Weißt du, dann streichelte das Baby. Mein Baby in mir und nimm mich an, so wie ich bin und sag du, ich habe dich gewollt von Anfang an, ich habe dich bei deinem Namen gerufen und du bist mein. Und dann kannst du dich selber annehmen und dann kannst du auch anderen vergeben, dann kannst du anderen gegenüber großzügig sein, dann bist du eine gemachte Persönlichkeit. Aber zuerst einmal musst du geheilt werden. Und alles, was wir haben, baut sie auf unsere Kindheit. Und die ersten zwei Lebensjahre sind die wichtigsten Jahre und alles andere kannst du vergessen. Die ersten zwei Lebensjahre sind die wichtigsten Jahre in unserem Leben. Und denk darüber nach, was alles so gewesen ist. Und die will Jesus heilen. Er heilet alle unsere Gebrechen und unsere Wunden. Praise Gott. Lass uns aufstehen und lass uns ihm danken. Herr Jesus, ich danke dir, dass du der Arzt der Seele bist. Du bist der Psychologe. Du bist der, der die Kinder herzte und die Kinder drückt. Und dieses Bild von der Liebe, deine Liebe zu dem Kind. Und du hast ein Kind genommen und in ihre Mitte gestellt. Und wenn ihr nicht werdet wie die Kinder, könnt ihr nicht in das Reich der Himmel kommen. Herr, du hast die Kinder lieb. Herr, auch wenn die Juden damals geglaubt haben, ein Kind hat keine Seele, ein Kind empfindet mehr, fühlt mehr, denkt mehr, sieht die Dinge ganz anders wie manche Erwachsenen. Herr, und du hast gerade diese Kinder gesegnet. Und selbst wenn die frommen Jünger sich wehrten, du hast gesagt, lasse die Kindlein zu mir kommen, denn solches ist das Reich Gottes. Und wenn wir nicht wie Kinder werden und geheilt werden als Kinder, wir können das Reich Gottes gar nicht richtig praktizieren, gar nicht richtig umsetzen. Deshalb, Heiliger Geist, hilf all meinen Geschwistern und Freundinnen, die hier sind, die einfach Probleme haben mit ihrer Psyche, mit ihrem Leben. Herr, hilf, dass sie ganz schnell zu dir ihr Baby bringen. Als Mutter, als Vater, was es auch immer ist. Ich danke dir, Herr Jesus, dass du uns annimmst und du stößt Dämonen zurück. Denn aus dem Mund der Unmündigen hast du dein Blut.
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Jesus Christus spricht: Das Reich Gottes gleicht einem Senfkorn, das ein Mensch nahm und in seinen Garten säte. Und es wuchs.

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1: Kapitel 1. Dies sind die Sprüche Salomos, des Sohnes Davids, des Königs von Israel, um zu lernen Weisheit und Zucht und zu verstehen verständige Rede, dass man annehme Zucht, die da klug macht, Gerechtigkeit, Recht und Redlichkeit, dass die Unverständigen klug werden und die Jünglinge vernünftig und besonnen. Wer weise ist, der höre zu und wachse an Weisheit, und wer verständig ist, der lasse sich raten, dass er verständig ist.

0: verstehe Sprüche und Gleichnisse, die Worte der Weisen und ihre Rätsel. Die Furcht des Herrn ist der Anfang der Erkenntnis. Die Toren verachten Weisheit und Zucht. Mein Sohn, gehorche der Zucht deines Vaters und verlass nicht das Gebot deiner Mutter. Denn das ist ein schöner Schmuck für dein Haupt und eine Kette an deinem Halse. Mein Sohn, wenn dich die bösen Buben locken, so folge nicht. Wenn sie sagen, geh mit uns, wir wollen auf Blut lauern und den Unschuldigen nachstellen ohne Grund. Wir wollen sie verschlingen wie das Totenreich die Lebendigen. Und die Frommen sollen sein wie die, welche hinunter in die Grube fahren. Wir wollen kostbares Gut finden, wir wollen unsere Häuser mit Raub füllen. Wage es mit uns. Einen Beutel nur soll es für uns alle geben. Mein Sohn, wandle den Weg nicht mit ihnen. Halte deinen Fuß fern von ihrem Pfad. Denn ihre Füße laufen zum Bösen und eilen, Blut zu vergießen. Man spannt das Netz vor den Augen der Vögel, doch lassen sie sich nicht warnen. So lauern jene auf ihr eigenes Blut und stehen sich selbst nach dem Leben. So geht es allen, die nach unrechtem Gewinn trachten. Er nimmt ihnen das Leben. Die Weisheit ruft laut auf der Straße und lässt ihre Stimme hören auf den Plätzen. Sie ruft im lautesten Getümmel am Eingang der Tore, sie redet ihre Worte in der Stadt. Wie lange wollt ihr Unverständigen unverständig sein und ihr Spötter Lust zu Spötterei haben und ihr Toren die Erkenntnis hassen? Kehret euch zu meiner Zurechtweisung. Siehe, ich will über euch strömen lassen meinen Geist und euch meine Worte kundtun. Wenn ich aber rufe und ihr euch weigert, wenn ich meine Hand ausstrecke und niemand darauf achtet, wenn ihr fahren lasst all meinen Rat und meine Zurechtweisung nicht wollt, dann will ich auch lachen bei eurem Unglück und euer Spotten, wenn da kommt, was ihr fürchtet. Wenn über euch kommt wie ein Sturm, was ihr fürchtet, und euer Unglück wie ein Wetter, wenn über euch Angst und Not kommt, dann werden sie nach mir rufen, aber ich werde nicht antworten. Sie werden mich suchen und nicht finden. Weil sie die Erkenntnis hassten und die Furcht des Herrn nicht erwählten, meinen Rat nicht wollten und all meine Zurechtweisung verschmähten, darum sollen sie essen von den Früchten ihres Wandels und satt werden an ihren Ratschlägen. Denn den Unverständigen bringt ihre Abkehr den Tod, und die Toren bringt ihre Sorglosigkeit um. Wer aber mir gehorcht, wird sicher wohnen und ohne Sorge sein und kein Unglück fürchten. Mein Sohn, wenn du meine Rede annimmst und meine Gebote behältst, so dass dein Ohr auf Weisheit Acht hat und du dein Herz der Einsicht zuneigst, ja, wenn du nach Vernunft rufst und deine Stimme nach Einsicht erhebst, wenn du sie suchst wie Silber und nach ihr forschest wie nach Schätzen, dann wirst du die Furcht des Herrn verstehen und die Erkenntnis Gottes finden. Denn der Herr gibt Weisheit, und aus seinem Munde kommt Erkenntnis und Einsicht. Er lässt es den Aufrichtigen gelingen und beschirmt die Frommen. Er behütet die Rechttun und bewahrt den Weg seiner Frommen. Dann wirst du verstehen Gerechtigkeit und Recht und Frömmigkeit und jeden guten Weg. Denn Weisheit wird in dein Herz eingehen und Erkenntnis wird deiner Seele lieblich sein. Besonnenheit wird dich bewahren und Einsicht dich behüten, dass du nicht geratest auf den Weg der Bösen noch unter Leute, die Falsches reden. Die da verlassen die rechte Bahn und gehen finstere Wege, die sich freuen, Böses zu tun und sind fröhlich über böse Ränke, die krumme Wege gehen und auf Abwege kommen, dass du nicht geratest an die Frau eines Andern, an eine Fremde, die glatte Worte gibt und verlässt den Gefährten ihrer Jugend und vergisst den Bund ihres Gottes. Denn ihr Haus neigt sich zum Tode und ihre Wege zum Ort der Toten. Alle, die zu ihr eingehen, kommen nicht wieder und erreichen den Weg des Lebens nicht. dass du wandelst auf dem Wege der Guten und bleibst auf der Bahn der Gerechten. Denn die Gerechten werden im Lande wohnen und die Frommen darin bleiben, aber die Gottlosen werden aus dem Land ausgerottet und die Treulosen daraus vertilgt. Mein Sohn, vergiss meine Weisung nicht und dein Herz behalte meine Gebote, denn sie werden dir langes Leben bringen und gute Jahre und Frieden. Gnade und Treue sollen dich nicht verlassen. Hänge meine Gebote an deinen Hals und schreibe sie auf die Tafel deines Herzens. So wirst du Freundlichkeit und Klugheit erlangen, die Gott und den Menschen gefallen. Verlass dich auf den Herrn von ganzem Herzen und verlass dich nicht auf deinen Verstand, sondern gedenke an ihn in allen deinen Wegen, so wird er dich recht führen. Dünke dich nicht weise zu sein, sondern fürchte den Herrn und weiche vom Bösen. Das wird deinem Leibe heilsam sein und deine Gebeine erquicken. Ehre den Herrn mit deinem Gut und mit den Erstlingen all deines Einkommens, so werden deine Scheunen voll werden und deine Kelter von Wein überlaufen. Mein Sohn, verwirf die Zucht des Herrn nicht und sei nicht ungeduldig, wenn er dich zurechtweist. Denn wen der Herr liebt, den weist er zurecht und hat doch Wohlgefallen an ihm wie ein Vater am Sohn. Wohl dem Menschen, der Weisheit erlangt, und dem Menschen, der Einsicht gewinnt. Denn es ist besser, sie zu erwerben als Silber, und ihr Ertrag ist besser als Gold. Sie ist edler als Perlen, und alles, was du wünschen magst, ist ihr nicht zu vergleichen. Langes Leben ist in ihrer rechten Hand, in ihrer linken ist Reichtum und Ehre. Ihre Wege sind liebliche Wege, und alle ihre Steige sind Frieden. Sie ist ein Baum des Lebens allen, die sie ergreifen, und glücklich sind, die sie festhalten. Der Herr hat die Erde durch Weisheit gegründet und nach seiner Einsicht die Himmel bereitet. Kraft seiner Erkenntnis quellen die Wasser der Tiefe hervor und triefen die Wolken von Tau. Mein Sohn, lass sie nicht aus deinen Augen weichen, bewahre Umsicht und Klugheit. Das wird Leben sein für dein Herz und ein Schmuck für deinen Hals. Dann wirst du sicher wandeln auf deinem Wege, so dass dein Fuß sich nicht stoßen wird. Legst du dich, so wirst du dich nicht fürchten, und liegst du, so wirst du süß schlafen. Fürchte dich nicht vor plötzlichem Schrecken, noch vor dem Verderben der Gottlosen, wenn es über sie kommt. Denn der Herr ist deine Zuversicht, er behütet deinen Fuß, dass er nicht gefangen werde. Weigere dich nicht, dem Bedürftigen Gutes zu tun, wenn deine Hand es vermag. Sprich nicht zu deinem Nächsten, geh hin und komm wieder, morgen will ich dir geben, wenn du es doch hast. Trachte nicht nach Bösem gegen deinen Nächsten, der arglos bei dir wohnt. Geh nicht mutwillig mit jemand vor Gericht, wenn er dir kein Leid getan hat. Sei nicht neidisch auf den Gewalttätigen und erwähle seiner Wege keinen, denn wer auf Abwegen geht, ist dem Herrn ein Greuel, aber den Frommen ist er Freund. Im Hause des Gottlosen ist der Fluch des Herrn, aber das Haus der Gerechten wird gesegnet. Er wird der Spötter spotten, aber den Demütigen wird er Gnade geben. Die Weisen werden Ehre erben, aber die Toren werden Schande davontragen.
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0: für meine Hausaufgaben.
1: Mama, was hast du mir für Sachen gekauft?
2: Mama, wie lange werden die Nudeln gekocht?
3: Mama, ich brauche mal wieder ein paar Euros.

0: Um das christliche Leben heute ein bisschen zu veranschaulichen, wollte ich einen Vergleich heute Morgen darstellen, nämlich einen Vergleich mit dem, nämlich das geistliche Leben mit dem Leben, mit dem körperlichen Leben vergleichen. Da ist eine Verbindung, aber ich stelle sie jetzt gegenüber voneinander. Es gibt heutzutage in dieser Zeit des Wohlstandes viele Christen oder viele Menschen allgemein, die mit dem Übergewicht zu kämpfen haben. Und es gibt, ja, Markus macht jetzt so, ja, das konnte ich auch sagen. Ich neige mich auch dazu und ich muss aufpassen, dass meine Hosen nicht zu schnell eng werden. Und es ist so, es geht uns allen ziemlich gut zurzeit und wir haben darauf zu achten. Und es gibt so viele verschiedene Diätpläne heutzutage. Das heißt, man kann anhand dieser vielen, und ich habe ein paar Frauenzeitschriften mit nach oben gebracht heute Morgen, damit wir sehen können anhand dieser vielen Zeitschriften, dass die meisten Menschen mit diesem Problem des Übergewichts falsch umgehen wollen. Das heißt, sie wollen eine Abkürzung finden. Ich lese nur ein paar Überschriften vor. Krieg ein schlankes Gesicht, meistens in nur 10 Tagen. Noch eins. Nimm in 2 Wochen 5 cm ab. Das möchte ich sehen, ohne dass man sich so für 2 Wochen lang fastet. Sehr schnelle Gewichtsabnahme am Bauch. Dieses Stichwort ist schnell. Großartige Diättricks. Oder zum Beispiel, Entschuldigung, 9 großartige Diättricks, von denen Sie noch nie gehört haben.
1: Das ist aber alles gefährlich.
0: Ja. Aber das sind Tricks. Das ist das Stichwort. So ein Trick, um abzunehmen. Und dann 10 Gebote zur Gewichtabnahme.
1: Ja, aber 10 Gebote, war jetzt ein Problem oder warum macht das auch Tricks?
0: Das ist die Frage. Da hast du den Kern getroffen. Und hast du 10 Minuten, kannst du 10 Pfund verlieren.
1: Oh, ich nehme die.
0: Das hört sich gut an. Okay. Ein Tag super Diät. Okay. Und so, aber was wir anhand dieser vielen Zeitschriften feststellen können, ist, dass viele Menschen mit diesem Problem, nämlich Übergewicht, sie wollen eine schnelle Lösung haben. Sie wollen eine Pille haben, die sie schlucken können, und dann sind die unerwünschten Kilos ratzfatz weg. Und das ist nicht wahr. Sie wollen ans Ziel kommen, aber nicht durch das, was wirklich dauerhaft eine Wirkung hat. Das heißt, viele wollen ein gesundes Leben führen, aber ohne Aufwand, ohne Opfer und ohne Ausdauer. Man kann eigentlich sein Übergewicht bekämpfen, nur indem man regelmäßiges Sport macht, Bewegung bekommt und indem man sich gesund ernährt. Das sind die einzigen Möglichkeiten, dauerhaft mit dem Übergewicht voranzukommen oder gegen das Übergewicht voranzukommen. Und das wissen wir alle, aber wir freuen uns über vielleicht einen neuen Trick, das vielleicht ohne Aufwand klappt, aber es gibt sowas nicht. Viele wollen ein gesundes Leben führen, aber ohne Aufwand, ohne Opfer und ohne Ausdauer. Und ich möchte sagen, dass das Gleiche gilt für viele Christen. Sie wollen in ihrem geistlichen Leben vorankommen, aber auch ohne Aufwand, ohne Opfer und ohne Ausdauer. Viele sind auf der Suche nach einem aufwandfreien Heilmittel gegen die Sünde. Sie wollen Jesus im Alltag erleben, aber finden keine Zeit für das Wort Gottes oder für Gebet. Sie wollen gewisse Wiederholungssünden in ihrem Leben überwinden, aber dabei kein Opfer aufbringen. Deswegen sind so viele Christen in den verschiedensten Bewegungen heutzutage oder durch diese Bewegung, sie sind sehr anfällig. Sie wollen ein, wir sagen auf Englisch Quick Fix, schnelle Lösung finden. Deswegen sind viele nach Toronto damals geflogen, weil sie haben gehört von einem Toronto-Segen. Und sie sind, vielleicht haben sie durch den Umgang mit gläubigen Christen einen Trost erlebt und vielleicht sind sie erquickt in ihrem geistlichen Leben für die Zeit. Man kann das auch erleben, indem man so eine Zeltevangelisation daran teilnimmt und die ganze Woche lang hört man gute Predigten. Aber die Woche darauf, wie geht es dir? Du hast immer noch mit den Sünden zu kämpfen. Es gibt keine Pille in diesem Leben, die die sündige Natur von uns wegnimmt. Und das ist der Punkt. Wir kämpfen gegen die in mir wohnende Sünde, sagt Paulus. Man sieht das anhand des Lebens von Elia. Wenn es ein Gipfelerlebnis gibt in der Schrift, dann war das, was Elias erlebt hatte, an diesem Tag, wo Feuer vom Himmel gekommen ist und hat seine Opfergabe verzehrt und auch die falschen Propheten. Und am nächsten Tag, was für ein Bild haben wir von ihnen? Der sitzt da und sagt, Gott, nimm mir, ich habe keine Lust mehr zu leben. Ich will hier nicht mehr leben. Und so an einem Tag so ein Gipfelerlebnis, am nächsten Tag saß er im Tal. Und das kann uns allen passieren, weil es gibt kein Gipfelerlebnis, das nachher, wodurch wir nachher so ausgerüstet sind, dass wir nie wieder gegen die Sünde kämpfen müssen, gegen Entmütigungen. Und so weiter. Und wir haben das auch letzten Sonntag gesehen, indem wir das Leben von Paulus unter die Lupe genommen haben. Und wir haben gesehen, dass Paulus selber gesagt hat, dass in viel Schwachheit hat er gepredigt. Mit Furcht und Zittern hat er gepredigt. Der hatte Angst für sein Leben. Und so wir sehen, dass ein geisterfülltes Leben ist sichtbar in uns, nicht indem wir gewisse Geistesgaben besitzen, sondern indem wir im Heiligen Geist wandeln, indem die Frucht des Geistes an uns sichtbar sind und auch indem wir ausharren in dem Glauben, den Gott uns geschenkt hat. Und so heute wollte ich sehr praktisch werden. Ich wollte den Weg zur Heiligkeit oder der Weg der Heiligung vor uns vor den Augen führen in der Schrift. Ist es schlicht und einfach, durch die geistliche Disziplinen, wird unsere Gesinnung erneuert. Und es ist nur durch die Erneuerung unserer Gesinnung, dass wir in dem Kampf des christlichen Lebens vorankommen werden. Es gibt keine Pille, es gibt keine Abkürzungen, es gibt keine schnelle Lösungen, das Fleisch im Alltag zu besiegen. Es gibt nur durch das Wort und Gebet, schaffen wir die Gesinnung Jesu Christi an. Wir eignen den Sinn Jesu Christi an und durch den Sinn Jesu Christi besiegen wir die in mir wohnende Sünde. Der erste Punkt heute ist die Ausrüstung Gottes für den Kampf gegen die Sünde. Wir haben schon mehrmals gesehen, dass Gott uns ausgerüstet hat, um siegreich das christliche Leben zu führen zu können. Und ich möchte das anhand Römer Kapitel 6 bis 8 uns kurz noch einmal vor den Augen führen. Römer Kapitel 6. Paulus hat in Kapitel 5 in den Römerbrief, auch in Kapitel 4, stark dafür argumentiert, dass der Mensch allein aus Glauben gerechtfertigt wird. Aber viele haben Paulus es vorgeworfen, dass er gegen das Gesetz sei, indem er lehrt, dass der Mensch nicht durch das Gesetz gerechtfertigt wird. Und die haben gesagt, Paulus, du lehrst die Gesetzlosigkeit. Und Paulus sagte, nein, ein Christ, der wirklich wiedergeboren ist, will nach dem Wort Gottes leben. Und so steht in Kapitel 6, Vers 1 die Frage, was sollen wir nun sagen? Sollten wir in der Sünde verharren, damit die Gnade zunehme? Das sei ferne. Wir, die wir der Sünde gestorben sind, wie werden wir noch in ihr leben? Und in Vers 15 stellt nochmal die Frage dar, was nun, sollen wir sündigen, weil wir nicht unter Gesetz, sondern unter Gnade sind? Das sei ferne. Wisst ihr nicht, dass wem ihr euch zur Verfügung stellt, als Sklaven zu Gehorsam, ihr dessen Sklaven seid, dem ihr gehorcht? Und so hier in diesem Abschnitt argumentiert er, das heißt in Kapitel 6, Vers 1 bis 23, argumentiert Paulus, dass ein Christ, der wirklich wiedergeboren ist, kann nicht weiter in der Sünde leben, weil die Macht der Sünde in seinem Leben schon besiegt worden ist durch die Wiedergeburt. Das heißt, durch die Leistung Jesu Christi am Kreuz und durch seine Auferstehung haben wir teilgenommen, wir nehmen teil durch die Wiedergeburt an den Sieg Jesu Christi. Und so es steht, dass die Sünde nicht mehr Macht über uns hat. Das sehen wir zum Beispiel in Kapitel 6, Vers 14. Denn die Sünde wird nicht über euch herrschen, denn ihr seid nicht unter Gesetz, sondern unter Gnade. Und dann Vers 6 zum Schluss liest man, dass wir der Sünde nicht mehr dienen. Und dann Vers 18, freigemacht aber von der Sünde. Und so der Christ ist, steht nicht mehr unter der Macht der Sünde. Unter dem Einfluss ja, aber nicht unter der Macht der Sünde. Und so wir müssen wissen, dass Gott uns ausgerüstet hat, indem er die Sünde in uns besiegt hat. Auch die Strafe der Sünde hat er besiegt. Kapitel 8. Wir werden Kapitel 6, Kapitel 7 und Kapitel 8 hier am Anfang benutzen, um ein paar Punkte klar darzustellen. Und in Kapitel 8, Vers 1 und in Vers 2 sehen wir, dass es keine Verdammnis mehr gibt für die, die in Christus Jesus sind. Denn das Gesetz des Geistes, des Lebens in Christus Jesus, hat dich frei gemacht von dem Gesetz der Sünde und des Todes. Was meint er damit? In Kapitel 6, Vers 23 steht es, dass der Lohn der Sünde ist was? Der Tod. Und durch Jesus Christus und durch die Wiedergeburt stehen wir nicht mehr unter Verdammnis, nämlich wer sündigt, stirbt. Und das stimmt nicht mehr bei uns. Unser Leib wird sterben, aber wir werden auferweckt am letzten Tag. Und so hier ist es klar, dass wir den Sieg über die Sünde haben. Aber Gott hat uns ausgerüstet mit den weiter in uns wohnenden Sünden, gegen diese Sünde voranzukommen, indem er uns ein neues Herz gegeben hat. Es ist wichtig für uns zu verstehen, was geschehen ist bei der Wiedergeburt. Viele Christen glauben, dass alles ist so geblieben, wie es vorher war, sondern Gott hat nur eine neue Natur dazugestellt. Nein, es ist viel radikaler als dies. Das heißt, wir sind eine neue Schöpfung, wer in Jesus Christus ist. 2. Korinther, Kapitel 5, Vers 17. Das Alte ist vergangen, siehe, Neues ist gekommen. Im Alten Testament wird es so beschrieben, Gott nimmt das Herz aus Stein, er entfernt es von uns und gibt uns ein neues Herz, ein Herz aus Fleisch, ein Herz, das ihm gefallen will. Und das ist das, was passiert bei der Wiedergeburt. Ein Mensch bekommt ein neues Herz. Und deswegen konnte Paulus in Römer 7 Folgendes schreiben, ab Vers 15. Wir lesen ab Vers 14. Denn wir wissen, dass das Gesetz geistlich ist. Ich aber bin fleischlich, unter die Sünde verkauft. Denn was ich vollbringe, erkenne ich nicht. Denn nicht das, was ich will, das tue ich, sondern was ich hasse, das übe ich aus. Wenn ich aber das, was ich nicht will, ausübe, so stimme ich dem Gesetz bei, dass es gut ist. Nun aber vollbringe nicht mehr ich es, sondern was? Die in mir wohnende Sünde. In diesem Abschnitt, Paulus will die Frage beantworten, wenn ich nicht mehr Sklave der Sünde bin, warum sündige ich noch als Christ? Wenn ich nicht mehr unter der Macht der Sünde bin, als wiedergeborenes Kind Gottes, warum sündige ich immer noch? Ist das Gesetz schuld daran? Ist es wegen des Gesetzes, dass ich das tue? Und Paulus sagte, das sei ferne, das Gesetz ist gut. Das Problem liegt irgendwo anders. Nämlich bei der Wiedergeburt, Gott hat uns ein neues Herz gegeben, aber er hat etwas von uns nicht entfernt. Und das ist die sündige Natur. Die in mir wohnende Sünde wohnt weiter in unserem Leib. Und deswegen kriegen wir graue Haare, deswegen kriegen wir Krankheiten, deswegen sind wir immer noch sterblich. Und eines Tages werden wir auch sterben, wegen der in mir wohnende Sünde, diese sündige Natur. Und das sehen wir, Paulus betont das noch ein zweites Mal hier. Wir lesen weiter ab Vers 17. Ab Vers 18, denn ich weiß, dass in mir, das ist in meinem Fleisch, nichts Gutes wohnt, denn das Wollen ist bei mir vorhanden, aber das Vollbringen des Guten nicht. Denn das Gute, das ich will, übe ich nicht aus, sondern das Böse, das ich nicht will, das tue ich. Wenn ich aber das, was ich nicht will, ausübe, soll verbringen nicht mehr ich es, sondern die in mir wohnende Sünde. Ich finde also das Gesetz, dass bei mir, der ich das Gute tun will, nur das Böse vorhanden ist. Denn ich habe nach dem inneren Menschen Wohlgefallen am Gesetz Gottes, aber ich sehe ein anderes Gesetz in meinen Gliedern, das dem Gesetz meines Sinnes widerstreitet und mich in Gefangenschaft bringt unter das Gesetz der Sünde, das in meinen Gliedern ist. Paulus spricht von inwendigen Menschen und in den Gliedern. Und wenn er vom Gliedern spricht, spricht er vom Leib. Das sehen wir auch in Vers 24, wenn er die Frage stellt, wer wird mich retten von diesem was? Leibe des Todes, von diesem sterblichen Leib. Das heißt, mein Leib ist verdammt, es wird sterben. Und bis ich einen neuen Leib bekomme, werde ich immer noch gegen die in mir wohnende Sünde kämpfen müssen. Und so, das ist das Problem eines jeden Christen. Die sündige Natur geht überall, wo ich hingehe. Ich kann sie nicht loswerden. Ich kann nicht eines Tages aufstehen und die sündige Natur nicht mehr vorhanden ist. Ich kann nicht ein Segen erleben, dass der diese sündige Natur wegnimmt. Wenn wir weiterlesen im Kapitel 8, Vers 23, spricht er von der Zeit, wo das stattfinden wird. Spricht von der Tatsache, dass wir mit Seufzen jetzt leben. Vers 23, nicht allein aber sie, sondern auch wir selbst, die wir die Erstlingsgabe des Geistes haben, auch wir selbst seufzen in uns selbst und erwarten die Sohnschaft, nämlich die Erlösung unseres Leibes. Das heißt, jeder Christ hat den Heiligen Geist als Unterpfand, als Garantie, dass das, was Gott angefangen hat in uns, auch vollenden wird. Der bringt unsere Errettung zu Ende. Aber unsere Rettung ist noch nicht vollendet. Erst wenn wir die Erlösung des Leibes erlebt haben, nämlich einen verherrlichten Leib geschenkt bekommen haben, dann ist unsere Rettung vollendet. Und der Heilige Geist dient als Unterpfand, als Garantie, als Anzahlung, bis es soweit ist in uns. Aber bis es soweit ist, seufzen wir. Warum seufzen wir? Weil es uns nicht immer gut geht hier in dieser Welt. Wir leben in einer gefallenen Welt und in einem Leib, der Sünde gefallen ist. Und Paulus nennt es diesem Leibe des Todes. Kapitel 7, Vers 24. So, das ist das Problem. Aber Gott hat uns ausgerüstet, mit der in mir wohnenden Sünde umzugehen, siegreich umzugehen. Und das Erste, was er getan hat, ist uns ein neues Herz gegeben. Paulus sagte, das Wollen ist vorhanden. Das Vollbringen nicht immer, aber das Wollen ist vorhanden. Und das ist ein großer Plus, wenn man die Sünde bekämpfen möchte. Erstmal muss das Wollen vorhanden sein. In meinem eigenen Leben, kann ich das euch vielleicht kurz erzählen. Ich bin einen Sonntag geboren und am nächsten Sonntag war ich in einer baptistischen Gemeinde. Das heißt, meine Eltern haben mich gläubig erzogen. Ich wusste von Säugling an, was richtig sei und was falsch sei. Aber das Wollen war nicht vorhanden. Das heißt, ich habe ein schlechtes Gewissen immer wieder gehabt, wenn ich was Falsches getan habe. Ich wusste, das sollte man eigentlich nicht tun. Aber ich habe mehr Gefallen an die Sünde gehabt, als an das Wort Gottes. Und es hat mir auch wehgetan, dass ich Gott wehgetan habe. Aber die wahre Buße war nicht vorhanden in meinem Leben. Und die Wiedergeburt hat in mir noch nicht stattgefunden. Und ich habe immer wieder so ein schlechtes Gewissen gehabt. Aber das Wollen, Gott zu gefallen, war nicht vorhanden. Aber mit 18 Jahren beim Militär, als ich auf die Knie ging und Gott gesagt habe, Herr, ich gebe dir mein Leben, ich halte nicht zurück, aber ich möchte auch eine wahre Beziehung mit dir haben. An dem Abend habe ich etwas erlebt, das mein Leben geändert hatte, nämlich die Wiedergeburt. Und das Wollen zum ersten Mal war in meinem Leben vorhanden. Und von der Zeit an wollte ich Gott gefallen. Und ich sage euch, es war ein Kampf. Da waren viele Sünde, die jetzt tiefe Wurzeln in meinem Leben geschlagen hatten. Und ich musste sie besiegen. Und es war nicht leicht. Der Kampf ist an dem Abend, dieser Anfang mit dem Kampf fing an dem Abend statt. Das heißt, nach der Wiedergeburt fangen wir an, erst gegen die Sünde zu kämpfen. Aber das Wollen war vorhanden. Aber etwas anderes ist vorhanden bei uns. Wer? Der Heilige Geist. In dem inwendigen Menschen, was neu erschaffen worden ist, wohnt der Heilige Geist. In unserem Fleisch, in unseren Gliedern wohnt die Sünde, die sündige Natur. Und es steht in der Schrift, dass der Heilige Geist gegen das Fleisch kämpft. Der wohnt nicht passiv in uns, sondern aktiv. Der Heilige Geist wirkt in uns, damit wir die in uns wohnende Sünde überwinden. Und so das ist die Ausrüstung Gottes gegen die Sünde. Gott gibt uns ein neues Herz, so dass das Wollen vorhanden ist. Und er gibt uns dazu den Heiligen Geist, der nicht nur als Unterpfand in uns dient, sondern wirksam in uns wirkt, damit wir Gott gehorchen. Das heißt, er schenkt uns keine Ruhe. Der spricht zu uns durch das Gewissen, damit wir die Sünde ablehnen und uns von einem sündigen Leben trennen. Und so das ist die Ausrüstung, die wir haben gegen den Kampf, oder in den Kampf gegen die Sünde. Der zweite Punkt heute ist, wie sollen wir auf das Wirken Gottes in unserem Leben reagieren? Paulus hat uns in Römer Kapitel 6 schon gesagt, Vers 13, es steht hier, wir lesen ab Vers 12, so herrsche nun nicht die Sünde in eurem sterblichen Leib. Das heißt, wir sollen es nicht zulassen, dass die Sünde in unserem sterblichen Leib herrscht, sondern dass er seine Begierden gehorche. Stellt auch nicht eure Glieder der Sünde zur Verfügung als Werkzeuge der Ungerechtigkeit, sondern stellt euch selbst Gott zur Verfügung als Lebende aus den Toten und eure Glieder Gott zu Werkzeugen der Gerechtigkeit, denn die Sünde wird nicht über euch herrschen, denn ihr seid nicht unter Gesetz, sondern unter Gnade. Auch Vers 19. Ich rede menschlich wegen der Schwachheit eures Fleisches, denn wie ich eure Glieder als Sklaven der Unreinheit und der Gesetzlosigkeit zur Gesetzlosigkeit zur Verfügung gestellt habt, so stellt jetzt eure Glieder zur Verfügung als Sklaven der Gerechtigkeit zur Heiligkeit. Der Titel der heutigen Predigt ist Der Weg zur Heiligkeit. Ich habe euch schon in den vergangenen Predigten gesagt, die Heiligkeit, die wir haben, haben wir empfangen. In Jesus Christus sind wir schon heilig geworden. Aber wir reden von der Heiligung, ein Prozess der Heiligung, wo wir im Alltag dann auch heilig werden, indem wir nach dem Wort Gottes wandeln und leben. Und Kapitel 12, Vers 1 fängt Paulus wieder an mit diesem Thema, wie sollen wir auf die Erbarmungen Gottes reagieren. Und er sagte, dass es unser vernünftiger Gottesdienst ist, unsere Leiber als lebendiges Opfer Gott zu bringen. Kapitel 12, Vers 1. Ich ermahne euch nun, Brüder, im Hinblick auf die Erbarmungen Gottes, euer Leiber darzustellen als ein lebendiges, heiliges, Gott wohlgefälliges Opfer, was euer vernünftiger Gottesdienst ist. Und seid nicht gleichförmig diese Welt, sondern werdet verwandelt durch die Erneuerung des Sinnes, dass ihr prüfen mögt, was der Wille Gottes ist, das Gute und Wohlgefällige und Vollkommene. Ich weiß, was viele denken. Tim, sag uns etwas, was wir nicht wissen. Nämlich, wir wissen, dass wir Gott gehorchen sollen. Und das ist gerade das Problem. Wir leben in Römer 7. Das, was ich tun will, das tue ich nicht. Und das, was ich nicht tun will, gerade das tue ich. Und ich hab's satt. Ich will im Geist wandeln. Ich will das tun, was Gott gefällt. Wie kann ich das tun? Und wie ich euch schon mehrmals heute Morgen gesagt habe, es gibt keinen leichten Weg dorthin. Nur durch Aufwand, nur durch die geistliche Disziplin kommen wir dort an. Und es sagt uns, Paulus hat uns hier klar und deutlich gesagt, wie das geschehen soll. Und das ist der dritte Punkt heute, durch die Erneuerung des Gesinnes. Hier in Vers 1 wird es uns gesagt, Christen sollen ihre Leibe dem Herrn stets als ein lebendiges, heiliges, Gott wohlgefälliges Opfer darbringen. Es steht hier auch, dass Christen es nicht zulassen sollen, dass sie diese Welt gleichförmig sind. Und dann sagt Paulus uns, wie wir das tun können. Nur indem wir zusehen, dass unsere Gesinnung erneuert wird. Und Christen können ihre Gesinnung auf zweierlei Weisen erneuern. Erstens, indem sie ihre Gesinnung auf die Dinge des Heiligen Geistes fixieren. Wenn wir Kapitel 8 nochmal aufschlagen, ab Vers 5 spricht es von dieser Sache. Es spricht von einer Gesinnung, die ausgerichtet ist, den Dingen des Geistes zu tun. Und dann spricht es von einer Gesinnung, die nach dem Fleisch gerichtet ist oder auf das Fleisch gerichtet ist. Lass uns ab Vers 5 weiterlesen. Denn die, die nach dem Fleisch sind, sinnen auf das, was des Fleisches ist. Die aber, die nach dem Geist sind, auf das, was des Geistes ist. Denn die Gesinnung des Fleisches ist Tod. Die Gesinnung des Geistes aber Leben und Frieden. Weil die Gesinnung des Fleisches Feindschaft gegen Gott ist. Denn sie ist dem Gesetz Gottes nicht untertan, denn sie kann das auch nicht. Hier spricht er von ungläubigen Menschen. Menschen, die noch im Fleisch sind. Das heißt, sie sind nicht im Geist oder in Christus. Die wandeln immer noch nach dem Fleisch. Und das heißt, ihre Gesinnung ist gefangen. Der Mensch bildet sich ein, dass er einen freien Willen hat und dass er handelt nach seinem Gutdünken. Aber die Tatsache ist, dass jeder Mensch ein Sklave der Sünde ist und dass er das, was er denkt, beeinflusst wird von den Begierden des Fleisches. Das heißt, die Begierden, die in uns wohnen, stimmen das Lied unseres Lebens an und wir tanzen nach diesem Lied. Wir meinen, dass ich die Entscheidungen treffe, aber eigentlich unser Gott ist unser Bauch, wie die Schrift auch sagt. Man dient den Appetiten des Fleisches und denkt dabei, dass man seinen eigenen Herrn ist. Aber er täuscht sich. Und der Punkt ist, wer nach den Begierden des Fleisches wandelt und lebt und seine Gesinnung von den Begierden gefangen ist, es steht, sein Leben bedeutet Tod. Der ist tot in der Sünde und seine Übertretungen, wie es in Epheser Kapitel 2 geschrieben steht. Und er wird eines Tages den zweiten Tod auch erleben, nachdem er hier stirbt, indem er von Gott gerichtet wird und für alle Ewigkeit in die Hölle geworfen wird. Und so er spricht von einem Lebensstil, einem Leben, wo die Gesinnung gerichtet ist auf das Fleisch. Und dann spricht er von dem Ergebnis. Wer sündigt, stirbt. Aber dann spricht er von einem Menschen, der, wo seine Gesinnung vom Heiligen Geist geleitet wird. Und der wird geführt auf den Wegen Gottes und das führt zum ewigen Leben. Jetzt wollen wir weiterlesen. Das wird noch klarer hier ab Vers 9. Die aber, die im Fleisch sind, können Gott nicht gefallen. Ihr aber seid nicht im Fleisch, sondern im Geist, wenn wirklich Gottes Geist in euch wohnt. Wenn aber jemand Christi Geist nicht hat, der ist nicht sein. Ist aber Christus in euch, so ist der Leib zwar tot der Sünde wegen, der Geist aber Leben der Gerechtigkeit wegen. Wenn aber der Geist dessen, der Jesus aus den Toten auferweckt hat, in euch wohnt, so wird er, der Christus Jesus aus den Toten auferweckt hat, auch euer sterblichen Leibe lebendig machen, wegen seines in euch wohnenden Geistes. Kurz zusammengefasst, die Kraft, die angewendet worden ist, Jesus aus dem Toten aufzuerwecken, wohnt in uns, um die Sünde zu überwinden. Und Paulus will hier eindeutig sagen, wer behauptet, Christ zu sein und in den Kampf gegen die Sünde nicht vorankommt, der täuscht sich. Der täuscht sich. Denn wenn der Heilige Geist tatsächlich in einem wohnt, dann wohnt er nicht passiv dort. Der bewirkt etwas. Er bewirkt Änderungen in unserem Leben. Das heißt, unser sterblicher Leib hat so viel Kraft durch die Begierden des Fleisches. Aber es steht hier, wenn aber der Geist dessen, der Jesus aus den Toten auferweckt hat, in euch wohnt, so wird er, der Christus Jesus aus den Toten auferweckt hat, auch euer sterblichen Leibe lebendig machen. Das heißt, ich verstehe das so, dass auch im Alltag, nicht nur in der Zukunft bei der Erlösung des Leibes, sondern jetzt im Alltag, schenkt Gott uns die Kraft, die wir benötigen, um gegen die Begierden des Fleisches zu leben. Und so, wenn wir vorwärts kommen wollen im christlichen Leben, dann muss unsere Gesinnung erneuert werden. Und das geschieht durch den Sinn Jesu Christi. Unsere Gesinnung ist das Schlachtfeld, wo der Heilige Geist und die Begierden des Fleisches gegeneinander kämpfen, um die Kontrolle über uns zu gewinnen. Ich wiederhole diesen Satz. Unsere Gesinnung ist das Schlachtfeld, wo der Heilige Geist und die Begierden des Fleisches gegeneinander kämpfen, um die Kontrolle über uns zu gewinnen. Wenn wir den Begierden nachgeben, dann verleiten sie uns in die Sünde. Wenn wir aber auf die Stimme des Heiligen Geistes hören, dann leitet er uns auf den richtigen Weg. Das heißt, der Kampf findet in unserer Gesinnung statt. Unsere Gedankenwelt ist das A und O, wenn wir weiterkommen wollen als Christen. Deswegen steht es überall in der Schrift geschrieben, lasst das Wort Jesu Christi reichlich in euch wohnen. Kolosser Kapitel 3, Vers 16. Das heißt, Christen müssen ihre Gedanken unter dem Gehorsam Christi gefangen nehmen. 2. Korinther Kapitel 10, Vers 5. Unsere Gedankenwelt ist sehr wichtig und deswegen wird es immer wieder angesprochen, dass nur wenn unsere Gesinnung erneuert wird, kommen wir voran. Und das ist, ich glaube, jeder Christ kann davon ein Zeugnis geben. Ich kenne mehrere Beispiele, auch diese Woche. Ich fuhr und wie die Leute vor mir fuhren, hat mich geärgert. Ich war in der Eile, die fuhren so langsam, als ob sie nichts vorhatten an dem Tag. Es hat mich richtig genervt. Und ich fühlte mich wirklich innerlich gekränkt. Aber ich wusste, dass das falsch ist. Das ist nicht gerade in diese Liste von den Früchten des Geistes. Und ich wusste, Tim, das ist falsch. Aber dann findet ein Kampf statt in meinen Gedanken. Ich möchte es mir gönnen, sauer zu sein auf diese Menschen. Aber in dem Augenblick weiß ich habe keinen Grund dafür. Ich habe keinen Grund dafür. Und ich musste meine Gedanken bezwingen. Und das ist der Kampf des christlichen Lebens, unsere Gedanken zu bezwingen, sodass wir den Sinn Jesu Christi haben und nach dem Sinn Jesu Christi handeln und leben. Das ist der Kampf. Und ich sage euch, ihr könnt nach Toronto fliegen, ihr könnt egal wo fliegen und ihr kriegt nicht diese Fähigkeit geschenkt, im Alltag gegen diese in mir wohnende Sünde zu kämpfen. Das ist ein Alltagserlebnis und jeden Tag neu findet dies statt. Ich möchte zugeben, es gibt Zeiten in dem Dienst des Herrn, wo du spürst, wirklich mit den Gefühlen, spürst du die Gegenwart Gottes. Und man kann das eine Salbung nennen, wenn man das will. Ich habe es manchmal auch beim Predigen erlebt, selten, aber ich habe es erlebt, wo ich mir war bewusst, dass der Herr neben mir stand und mir geholfen hat zu predigen in meiner Schwachheit. Aber das ist nicht jeden Sonntag so. Und ich muss euch sagen, dass der Norm ist, dass wir jeden Tag neu unsere Gedanken gefangen nehmen und dass wir unsere Gedanken bezwingen. Und sie unter dem Gehorsam Jesu Christi bringen. Gott spricht zu uns durch das Gewissen. Aber ich habe eine Frage an uns heute. Wie stark ist unser Gewissen von dem Wort Gottes geprägt? Wie stark ist unser Gewissen von dem Wort Gottes geprägt? Wir müssen zusehen, dass unser Gewissen biblisch informiert ist, damit es uns keine Ruhe lässt, wenn wir gegen das Wort Gottes handeln. Dazu soll unser Gewissen uns keine Ruhe schenken, wenn unsere Gedanken falsch sind, wie ich vorhin gesprochen habe. Wenn wir uns dabei ertappen, dass wir innerlich gekränkt sind und in den Gedanken Streit führen, dann wollen wir gerade in dem Augenblick, dass der Heilige Geist uns von dieser Sünde überführt und uns sagt, nicht so, nicht so. Wenn wir die Schrift lesen, dann werden wir dadurch neu eingestellt und unser Gewissen wird schärfer und kräftiger. Als Traff und Juk früher Fußbodenplatten verlegt haben, diese Doppelbodenplatten, ich habe erfahren, dass in dieser Fabrik, wo die hergestellt werden, nach 1000 Stück, mussten die Maschinen neu eingestellt werden, weil die Maschinen von alleine verstellen sich in der Produktion. Und so ist es bei uns Menschen. Wir brauchen ständig neu geeicht zu sein. Wie ein Werkzeug muss neu geeicht werden. So ist es bei uns. Wir müssen neu eingestellt werden, ständig. Wir gehen immer wieder in die Irre. Und durch das Wort Gottes werden wir neu geeicht, neu eingestellt. Und das ist sehr, sehr wichtig für uns, daran zu denken. Und wenn wir die Bibel lesen, dann erst dann kann das Wort Christi reichlich in uns wohnen. Es ist wichtig, das Bibel lesen. Wenn wir die Schrift lesen, dann werden wir dadurch neu eingestellt und unser Gewissen wird schärfer und kräftiger. Wir werden auch durch die Vorbilder der Glaubenshelden motiviert. Fragt euch jetzt, warum ist Hebräer 11 geschrieben worden? Warum ist Hebräer 11 geschrieben worden? Es ist eine Liste von Glaubenshelden. Durch den Glauben hat Abraham dies getan. Durch den Glauben hat Moses dies getan. Durch den Glauben, durch den Glauben, durch den Glauben, durch den Glauben. Und diese Glaubenshelden wird uns vor den Augen geführt. Warum? Weil sie nicht außergewöhnliche Menschen waren, sondern weil sie ganz gewöhnliche Menschen waren, die durch die Kraft Gottes befähigt waren, außergewöhnliche Dinge für Gott anzustellen und zu tun. Und ich sage euch, die sind da geschrieben, damit wir ermutigt werden durch ihr Vorbild. Aber wenn wir die Schrift nicht lesen, wie soll das stattfinden? Ich sage euch, sonntags reicht für mich nicht aus. Wenn ich nur sonntags ein Wort von Gott höre, dann reicht das für mich nicht. Ich muss jeden Tag die Schrift lesen. So, wir können unsere Gesinnung erneuern, indem wir die Schrift lesen, indem wir versuchen, unsere Gedanken gefangen zu nehmen und sie wirklich nach dem Sinn Jesu Christi, ich fällt mir an Wortschatz heute vom Fixieren. Was ich meinte, ist, so wie man die Augen richtet auf etwas, dass man die Gesinnung auf Jesus richtet, auf sein Ziel. Wort. Ha?
1: Zielen,
0: okay, das ist auch ein.
2: Ha?
0: Ausrichten, das ist das Wort, danke dir. Das ist das Wort, das mir gefällt hat, ausrichten. Unsere Gesinnung muss auf das Wort Gottes ausgerichtet werden und dann können wir im Geist wandeln.
3: Jetzt kann man auch sagen, justieren.
0: Okay, gut. Es gibt noch eine zweite Möglichkeit, nicht nur Möglichkeit, Notwendigkeit. Wir können die Gesinnung Jesu Christi uns aneignen, erst wenn wir auch das alte Leben ausziehen. In Römer 13, Vers 14 wird uns etwas sehr Wichtiges gesagt bezüglich den Kampf gegen die Sünde. Wer Vers 14 hier nicht wahrnimmt, wird nie vorwärts kommen in den christlichen Leben. Wir fangen an ab Vers 10. Die Liebe tut dem Nächsten nichts Böses, so ist nun die Liebe die Erfüllung des Gesetzes. Und dies tut als solche, die Zeit erkennen, dass die Stunde schon da ist, dass ihr aus dem Schlaf aufwacht. Denn jetzt ist unsere Rettung näher, als da wir zum Glauben kamen. Die Nacht ist weit vorgerückt und der Tag ist nah. Wenn Paulus das vor etwa 2000 Jahren schreiben könnte, wie viel mehr gilt das für uns heute? Lasst uns nun die Werke der Finsternis ablegen und die Waffen des Lichts anziehen. Lasst uns anständig wandeln wie am Tag, nicht in Schwelgereien und Trinkgelagen, nicht in Unzucht und Ausschweifungen, nicht in Streit und Eifersucht, sondern zieht den Herrn Jesus Christus an. Und hier kommt es. Und treibt nicht Vorsorge für das Fleisch, das Begehrten wach werden. Wie treiben wir Vorsorge für das Fleisch? Ich möchte anhand ein Zitat aus diesem Buch Mann mit Profil uns sagen, wie wir das tun. Pastor Kent Hughes ist ein Pastor einer großen Gemeinde in Wheaton, Illinois. Und ich schätze seine Predigten und auch das Buch, das er geschrieben hat. Wie gesagt, Mann mit Profil. Und dies hat er geschrieben bezüglich unserer Gedankenwelt. Bei meinen Aussagen bin ich mir darüber bewusst und beherzige diesbezüglich normalerweise alle Warnungen, wie problematisch der Gebrauch von Wörtern wie alle, jeder und immer ist. Absolute Erklärungen sind gefährlich, aber ich werde es hier dennoch tun. Für einen Christen ist es unmöglich, eine christliche Gesinnung aufrecht zu erhalten, wenn er seine Abende größtenteils Monat für Monat, Woche für Woche, Tag ein, Tag aus vor dem Fernseher verbringt oder sich Videos anschaut. Das trifft auch alle Christen immer und in jeder Situation zu. Ein geistiges Programm biblischer Prägung kann niemals mit weltlicher Programmierung harmonieren. Es gibt Dinge, die wir uns unserem Denken verbannen müssen, wenn wir eine christliche Gesinnung pflegen wollen. Das reicht über das Fernsehen hinaus bis zu dem, was wir lesen, uns anhören und worüber wir lachen. Mein Rat: Schalten Sie den Fernseher ab. Das meine ich ernst. Sie werden viel freier Zeit geschenkt bekommen, wenn Sie nicht mehr vor dem Fernseher sitzen, und Sie werden nahezu zwangsläufig eine tiefgründige Persönlichkeit und ein besserer Christ. Selbst wenn Sie mit Ihren Freunden Poker spielen würden, wäre das doch noch besser, weil Sie dabei Umgang mit Menschen pflegen. Das meint ein bisschen sarkastisch. Ich rege nicht zu einer neuen Gesetzlichkeit an, die das Fernsehen und das Kino verbietet. Es finden sich viele Sendungen, die des Anschauens wert sind. Obschon das Christentum seinem Wesen nach eine Gegenkultur ist, ist es nicht antikulturell. Aber ich fordere Gläubige dazu auf, die Kontrolle über ihr Denken zu gewinnen, über das, was hineingelangt und wieder herauskommt. Wenn Sie das, was Sie sehen und hören, nicht kontrollieren können, müssen Sie vielleicht darauf verzichten. Und dann zitiert er von Matthäus 5, Vers 29: Wenn aber dein rechtes Auge dir Anlass zur Sünde gibt, so reißt es aus und wirf es von dir. Meine Frau und ich haben uns aus diesem Grund entschieden, unsere Kinder ohne Fernsehen aufwachen zu lassen. Wir haben es nie bereut. Unsere Entscheidung ist nicht auf jeden übertragbar, aber möglicherweise auf sie. Und dann zitiert er von dem Psalmen: Ich will mit lauterem Herzen wandeln in meinem Hause, schrieb David. Ich will keine heillosen Dinge ins Auge fassen. Psalm 101, Vers 2 und 3. Wir müssen Christus gestatten, der Herr über unsere Hauptsündezeit zu sein. Ich will damit sagen, da sind zwei Dinge, die wir tun müssen. Einmal müssen wir Zeit für die Bibel und für das Gebet, für das Nachsinnen über das Wort Gottes finden. Und auf der anderen Seite müssen wir Nein sagen zu gewissen Dingen. Das ist das zieht an, zieht aus. Es wird uns immer wieder in der Schrift befohlen, zieht aus das eine, zieht an das andere. Und hier haben wir gelesen, zieht den Herrn Jesus Christus an. Wir sollen Jesus Christus anziehen. Und wir können das nur tun, indem wir aufpassen und indem wir keine Vorsorge für das Fleisch, wie steht es hier, treiben. Und treibt nicht Vorsorge für das Fleisch, das Begehren wach werden. Wir können uns als Christen freuen, wenn die Begehren des Fleisches, wenn ihre Stimme schwacher und schwacher wird in unserem Leben. Das ist eine Freude. Und das ist mir auch passiert. Viele Sünden, die ich früher getan habe, die Stimme, diese Begehren sind schwacher geworden in meinem Leben. Aber lass mich etwas kuchen, was ich nicht kuchen sollte. Und die werden sofort wieder da. Die werden wach wieder. Und das kann uns allen passieren. Wir sind viel zu naiv geworden als Christen. Wir meinen, wir können überall mitmachen in der Welt und es uns nicht schadet. Das ist eine Lüge. Was wir sehen und was wir hören, beeinflussen uns. Wenn das nicht so wäre, würden die Menschen nicht

0: Wir können ein geisterfülltes Leben führen, nur wenn wir bereit sind, dem Sinn Jesu Christi nachzujagen. Wenn wir seinen Sinn haben, dann werden wir auch so leben, wie er gelebt hat. Die Begierden des Fleisches sind stark und es bedeutet manchmal sehr viel Kampf, um sie zu überwinden. Aber Gott stellt dir und mir alles zur Verfügung, was wir benötigen, um sie zu besiegen. Gott hat uns bei der Wiedergeburt, wie ich vorhin gesagt habe, ein neues Herz geschenkt, sodass das Wollen vorhanden ist. Der Geist Gottes wohnt in uns und kämpft gegen die in uns wohnende Sünde. Er wohnt in uns nicht passiv, sondern ist aktiv. Dazu lesen wir, dass Jesus und der Heilige Geist, wir haben das heute nicht gelesen, aber in Römer Kapitel 8 steht es da, dass Jesus und der Heilige Geist verwenden sich für uns im Gebet. Sie beten für uns. Jesus sitzt zur Rechten des Vaters und verwendet sich im Gebet für uns, damit wir fest werden im Glauben und damit wir auch bis ans Ende auch glauben und dem Herrn treu bleiben in dem Glauben. Dazu hat Gott uns sein Wort gegeben und den Zugang zum Thron der Gnade. In dem Hebräerbrief wird stark betont, dass wir direkten Zugang zu dem Thron der Gnade haben, um die Hilfe zu bekommen, die wir benötigen. Es steht um Gnade und Barmherzigkeit zur rechtzeitigen Hilfe zu bekommen. Machen wir Gebrauch davon. Alles ist uns zur Verfügung gestellt, die wir benötigen. Und man kann es hier erleben, genauso wie in Toronto oder irgendwo anders. Ist das, wo man die Bibel hat, hat man den Zugang zum Sinn Jesu Christi. Ich möchte auch noch dazu sagen, dass Gott uns noch eine Quelle gegeben hat, eine Quelle der Hilfe. Schaut euch um. Wir sollen einander helfen. Es wird uns gesagt in der Schrift, uns befohlen in der Schrift, dass wir einander ermahnen sollen, wenn es nötig ist, einander zurechtweisen, einander ermutigen. Wir sollen füreinander beten. Es sind sehr viele Bibelstellen, die uns auffordern, einander zu helfen in den Kampf gegen die Sünde. Es steht, wenn ein Bruder unter uns von Sünden von einem Fehltritt übereilt wird, dann steht es, dass die Geistlichen unter euch, sie sollen ihm helfen. Sollen auf ihn zugehen und ihm helfen. Aber wie oft lehnen wir diese Hilfe ab? Ein Bruder kommt zu uns und ich muss ehrlich sagen, das kostet mir sehr viel Kraft, einen Mensch zu konfrontieren mit seiner Sünde. Es kostet sehr viel Kraft, zu einem Bruder zu gehen und sagen, Bruder, Mensch, das ist mir ziemlich unangenehm, aber ich muss mit dir über etwas reden. In aller Liebe versuchen wir dann, vielleicht über eine konkrete Sünde in seinem Leben zu sprechen, die er nicht mehr wahrnimmt oder vielleicht noch nie gesehen hat. Aber in dem Augenblick sollen wir das annehmen. Besonders wenn es wahr ist, sollen wir es annehmen und sagen, danke dir, Brüder. Ich weiß, wie viel Kraft das dir gekostet hat. Aber Gott hat uns einander geschenkt auch, damit wir weiterkommen im Glauben. Deswegen steht es auch in dem Hebräerbrief geschrieben, dass wir die Versammlung nicht versäumen sollen. Damit wir durch das Zusammenkommen im Glauben gestärkt werden. Meine Freunde, es gibt keine Pille gegen die sündige Natur, die in uns wohnt. Aber Gott stellt uns alles zur Verfügung, um sie im Alltag zu besiegen. Denk bitte daran, das Zeichen der Fülle des Heiligen Geistes ist nicht das Besitzen einer gewissen Geistesgabe, sondern die Frucht des Geistes und das im Glauben bis ans Ende ausharren. Wenn wir zunehmend die Frucht des Geistes in unserem Leben haben wollen, dann nur durch die Erneuerung der Gesinnung.
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Höret, meine Söhne, die Mahnung eures Vaters, merkt auf, dass ihr lernet und klug werdet. Denn ich gebe euch eine gute Lehre, verlasst meine Weisung nicht. Denn als ich noch Kind in meines Vaters Hause war, ein zartes, das einzige unter der Obhut meiner Mutter, da lehrte er mich und sprach, lass dein Herz meine Worte aufnehmen, halte meine Gebote, so wirst du leben. Erwirb Weisheit, erwirb Einsicht, vergiss sie nicht und weiche nicht von der Rede meines Mundes. Verlass sie nicht, so wird sie dich bewahren, liebe sie, so wird sie dich behüten. Denn der Weisheit Anfang ist, erwirb Weisheit und erwirb Einsicht mit allem, was du hast. Achte sie hoch, so wird sie dich erhöhen und wird dich zu Ehren bringen, wenn du sie herzest. Sie wird dein Haupt schön schmücken und wird dich zieren mit einer prächtigen Krone. Höre, mein Sohn, und nimm an meine Rede, so werden deiner Jahre viel werden. Ich will dich den Weg der Weisheit führen. Ich will dich auf rechter Bahn leiten, dass, wenn du gehst, dein Gang dir nicht sauer werde, und wenn du läufst, du nicht strauchelst. Bleibe in der Unterweisung, lass nicht ab davon, bewahre sie, denn sie ist dein Leben. Komm nicht auf den Pfad der Gottlosen und tritt nicht auf den Weg der Bösen. Lass ihn liegen und geh nicht darauf, weiche von ihm und geh vorüber. Denn jene können nicht schlafen, wenn sie nicht übel getan, und sie ruhen nicht, wenn sie nicht Schaden getan. Sie nähren sich vom Brot des Frevels und trinken vom Wein der Gewalttat. Der gerechte Pfad glänzt wie das Licht am Morgen, das immer heller leuchtet bis zum vollen Tag. Der gottlosen Weg aber ist wie das Dunkel, sie wissen nicht, wodurch sie zu Fall kommen werden. Mein Sohn, merke auf meine Rede und neige dein Ohr zu meinen Worten. Lass sie dir nicht aus den Augen kommen, behalte sie in deinem Herzen, denn sie sind das Leben denen, die sie finden, und heilsam ihrem ganzen Leibe. Behüte dein Herz mit allem Fleiß, denn daraus quillt das Leben. Tu von dir die Falschheit des Mundes und sei kein Lästermaul. Lass deine Augen stracks vor sich sehen und deinen Blick gerade ausgerichtet sein. Lass deinen Fuß auf ebener Bahn gehen und alle deine Wege seien gewiss. Weiche weder zur rechten noch zur linken, wende deinen Fuß vom Bösen. Mein Sohn, merke auf meine Weisheit, neige dein Ohr zu meiner Lehre, dass du behaltest guten Rat und dein Mund wisse Erkenntnis zu bewahren. Denn die Lippen der fremden Frau sind süß wie Honigseim, und ihre Kehle ist glatter als Öl. Hernach aber ist sie bitter wie Wermut und scharf wie ein zweischneidiges Schwert. Ihre Füße laufen zum Tode hinab, ihre Schritte führen ins Totenreich, dass du den Weg des Lebens nicht wahrnimmst. Haltlos sind ihre Tritte, und du merkst es nicht. So gehorchet mir nun, meine Söhne, und weicht nicht von der Rede meines Mundes. Lass deine Wege ferne von ihr sein und nahe nicht zur Tür ihres Hauses, dass du nicht andern gebest deine Kraft und deine Jahre einem Unbarmherzigen, dass sich nicht Fremde von deinem Vermögen sättigen und was du mühsam erworben, nicht komme in eines andern Haus und müssest hernach seufzen, wenn dir Leib und Leben vergehen und sprechen, ach, wie konnte ich die Zucht hassen, und wie konnte mein Herz die Warnung verschmähen, dass ich nicht gehorchte der Stimme meiner Lehrer und mein Ohr nicht kehrte zu denen, die mich lehrten. Ich wäre fast ganz ins Unglück gekommen vor allen Leuten und allem Volk. Trinke Wasser aus deiner Zisterne und was quillt aus deinem Brunnen. Sollen deine Quellen herausfließen auf die Straße und deine Wasserbäche auf die Gassen? Habe du sie allein und kein Fremder mit dir. Dein Born sei gesegnet und freue dich des Weibes deiner Jugend. Sie ist lieblich wie eine Gazelle und holdselig wie ein Reh. Lass dich von ihrer Anmut allezeit sättigen und ergötze dich alle Wege an ihrer Liebe. Mein Sohn,
Warum willst du dich an der Fremden ergötzen und herzest eine andere? Denn eines jeden Wege liegen offen vor dem Herrn, und er hat Acht auf aller Menschen Gänge. Den Gottlosen werden seine Missetaten fangen, und er wird mit den Stricken seiner Sünde gebunden. Er wird sterben, weil er Zucht nicht wollte, und um seiner großen Torheit willen wird er hingerichtet. Mein Sohn, hast du gebürgt für deinen Nächsten und hast du Handschlag gegeben für einen anderen? Und bist du gebunden durch deine Worte und gefangen in der Rede deines Mundes? So tu doch dies, mein Sohn, damit du wieder frei werdest, denn du bist in deines Nächsten Hand. Geh hin, dränge und bestürme deinen Nächsten. Lass deine Augen nicht schlafen, noch deine Augenlider schlummern. Errette dich wie ein Reh aus der Schlinge und wie ein Vogel aus der Hand des Fängers. Geh hin zur Ameise, du Fauler, sieh an ihr tun und lerne von ihr. Wenn sie auch keinen Fürsten noch Hauptmann noch Herrn hat, so bereitet sie doch ihr Brot im Sommer und sammelt ihre Speise in der Ernte. Wie lange liegst du, Fauler? Wann willst du aufstehen von deinem Schlaf? Ja, schlafe noch ein wenig, schlummere ein wenig, schlage die Hände ineinander ein wenig, dass du schlafest. So wird dich die Armut übereilen wie ein Räuber und der Mangel wie ein gewappneter Mann. Ein heilloser Mensch, ein nichtswürdiger Mann, der einhergeht mit trügerischem Munde. Wer winkt mit den Augen, gibt Zeichen mit den Füßen, zeigt mit den Fingern, trachtet nach Bösem und Verkehrten in seinem Herzen und richtet allezeit Hader an. Darum wird plötzlich sein Verderben über ihn kommen, und er wird schnell zerschmettert werden, und keine Hilfe ist da. Diese sechs Dinge hasst der Herr, diese sieben sind ihm ein Greuel. Stolze Augen, falsche Zunge, Hände, die unschuldiges Blut vergießen, ein Herz, das arge Ränke schmiedet, Füße, die behende sind, Schaden zu tun, ein falscher Zeuge, der frech Lügen redet, und wer Hader zwischen Brüdern anrichtet. Mein Sohn, bewahre das Gebot deines Vaters und lass nicht fahren die Weisung deiner Mutter. Binde sie dir aufs Herz alle Zeit und hänge sie um deinen Hals, dass sie dich geleiten, wenn du gehst, dass sie dich bewachen, wenn du dich legst, dass sie zu dir sprechen, wenn du aufwachst. Denn das Gebot ist eine Leuchte und die Weisung ein Licht, und die Vermahnung ist der Weg des Lebens, auf dass du bewahrt werdest vor der Frau deines Nächsten, vor der glatten Zunge der Fremden. Lass dich nach ihrer Schönheit nicht gelüsten in deinem Herzen, und lass dich nicht fangen durch ihre Augenlider. Denn eine Hure bringt einen nur ums Brot, aber eines anderen Ehefrau um das kostbare Leben. Kann auch jemand ein Feuer unterm Gewand tragen, ohne dass seine Kleider brennen? Oder könnte jemand auf Kohlen gehen, ohne dass seine Füße verbrannt würden? So geht es dem, der zu seines Nächsten Frau geht. Es bleibt keiner ungestraft, der sie berührt. Es ist für einen Dieb nicht so schmachvoll, wenn er stiehlt, um seine Gier zu stillen, weil ihn hungert. Wenn er ergriffen wird, ersetzt er siebenfach und gibt her alles Gut seines Hauses. Aber wer mit einer Verheirateten die Ehe bricht, der ist von Sinnen. Wer sein Leben ins Verderben bringen will, der tut das. Schläge und Schande treffen ihn, und seine Schmach ist nicht zu tilgen. Denn Eifersucht erweckt den Grimm des Mannes, und er schont nicht am Tage der Vergeltung und achtet kein Sühnegeld und nimmt nichts an, wenn du auch viel schenken wolltest. Mein Sohn, behalte meine Rede und verwahre meine Gebote bei dir. Behalte meine Gebote, so wirst du leben, und hüte meine Weisung wie deinen Augapfel. Binde sie an deine Finger, schreibe sie auf die Tafel deines Herzens. Sprich zur Weisheit, du bist meine Schwester, und nenne die Klugheit deine Freundin, dass sie dich behüte vor der Frau des Andern, vor der Fremden, die glatte Worte gibt. Denn am Fenster meines Hauses guckte ich durchs Gitter und sah einen unter den Unverständigen, und erblickte unter den jungen Leuten einen törichten Jüngling.
Der ging über die Gasse zu ihrer Ecke und schritt daher auf dem Wege zu ihrem Hause in der Dämmerung, am Abend des Tages, als es Nacht wurde und dunkel war. Und siehe, da begegnete ihm eine Frau im Hurengewand, listig, wild und unbändig, dass ihre Füße nicht in ihrem Hause bleiben können. Jetzt ist sie draußen, jetzt auf der Gasse und lauert an allen Ecken. Und sie erwischt ihn und küsst ihn, wird dreist und spricht, ich hatte Dankopfer zu bringen. Heute habe ich meine Gelübde erfüllt. Darum bin ich ausgegangen, dir entgegen, um nach dir zu suchen und habe dich gefunden. Ich habe mein Bett schön geschmückt mit bunten Decken aus Ägypten. Ich habe mein Lager mit Myrrhe besprengt, mit Aloe und Zimt. Komm, lass uns kosen bis an den Morgen und lass uns die Liebe genießen, denn der Mann ist nicht daheim, er ist auf eine weite Reise gegangen. Er hat den Geldbeutel mit sich genommen, er wird erst zum Vollmond wieder heimkommen. Sie überredet ihn mit vielen Worten und gewinnt ihn mit ihrem glatten Munde. Er folgt ihr alsbald nach, wie ein Stier zur Schlachtbank geführt wird und wie ein Hirsch, der ins Netz rennt, bis ihm der Pfeil die Leber spaltet, wie ein Vogel zur Schlinge eilt und weiß nicht, dass es das Leben gilt. So höret nun auf mich, meine Söhne, und merket auf die Rede meines Mundes. Lass dein Herz nicht abweichen auf ihren Weg und irre nicht ab auf ihre Bahn. Denn zahlreich sind die Erschlagenen, die sie gefällt hat, und viele sind, die sie getötet hat. Ihr Haus ist der Weg ins Totenreich, da man hinunterfährt in des Todes.